0: bis 28 Grad. Und am Dienstag zeitweise Schauer und Gewitter, später freundliche Abschnitte 15 bis 22 Grad. Es ist 22.03 Uhr.
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2: Mit Sven Knappe am Mikrofon, herzlich willkommen. Bis zu den 4 Uhr Nachrichten hören wir ein Klarinettenkonzert von Louis Spohr, ein Streichquartett von Friedrich Smetana, eine ungarische Fantasie von Franz Liszt, eine Viola-Sonate von George Onslow und als idyllischen Einstieg die Orchestersuite Sommertag auf dem Lande von Nils Wilhelm Gade. Die Staatsphilharmonie Rheinland-Pfalz wird von Ole Schmidt geleitet.

Sommertag auf dem Lande. Eine Orchestersuite von Nils Wilhelm Garde, gespielt von der Staatsphilharmonie Rheinland-Pfalz unter der Leitung von Ole Schmidt. Blaues Geblüt besucht uns im ARD-Nachtkonzert George Onslow, Sohn von Sir Edward Onslow und dessen Frau Marie Rosalie, einer französischen Adligen aus der Auvergne. Der musikalisch begabte Filius komponierte unter anderem folgende Sonate in F-Dur.

Sonate für Cello und Klavier, Opus 16 Nummer 1 von George oder George Onslow, ausgeführt mit Viola und Klavier von Hiyori Togawa und Lilith Grigorian. 1853 wird im ungarischen Pest die ungarische Fantasie von Franz Liszt uraufgeführt, eine Variante der ungarischen Rhapsodie Nummer 14. Hier eine Aufnahme mit Siegfried Stöckicht am Klavier und dem Gewandhausorchester Leipzig.

Das war die ungarische Fantasie von Franz Liszt. Der Pianist Siegfried Stöckicht wurde begleitet vom Gewandhausorchester Leipzig unter Václav Neumann. Hier ist das ARD-Nachtkonzert, präsentiert von BR Klassik mit Kammermusik aus Tschechien. Friedrich Smetanas Streichquartett Nummer 1, überschrieben mit »Aus meinem Leben«, intoniert das Tokarsch-Quartett.

aus meinem Leben, das 1975 gegründete Tokarcz-Quartett aus Ungarn, interpretierte das Streichquartett Nummer 1 in E-Moll von Friedrich Smetana im ARD-Nachtkonzert. 22. Juli 1810. In Frankenhausen wird das zweite Klarinettenkonzert von Louis Spohr uraufgeführt, der auch als Dirigent von sich reden machte, benutzte er doch eine geräuschlose Notenpapierrolle und einen Taktstock, damals revolutionär. Der Klarinettist Christopher Sundquist wird von der NDR Radiophilharmonie begleitet.

Louis Spohr aus Braunschweig und sein Klarinettenkonzert Nummer 2 in S-Dur, gespielt von Christopher Sundquist und der NDR Radiophilharmonie. Die Leitung hatte Simon Gaudenz. Nach den FIO-Nachrichten sind wir vom ARD-Nachtkonzert wieder zur Stelle mit Musik von Thomas Luis de Victoria, Wolfgang Amadeus Mozart und Ludwig van Beethoven.

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1: Um 4 Uhr mit Katja Kindermann. Israelische Luftstreitkräfte haben heute früh nach eigenen Angaben militärische Ziele im Westen und Zentrum des Irans angegriffen. Iranische Medien melden Explosionsgeräusche in Isfahan, Tabriz und der Hauptstadt Teheran. Zuvor hatte der israelische Armeechef mit Angriffen gedroht, als Reaktion darauf, dass der Iran gestern erstmals seit Beginn der Waffenruhe Anfang April wieder Raketen auf Israel abgefeuert hatte. Gleichzeitig hatte sich US-Präsident Trump in mehreren Interviews gegen neue israelische Angriffe ausgesprochen. In London haben gestern Abend der britische Premierminister Starmer, Kanzler Merz und Frankreichs Präsident Macron mit dem ukrainischen Staatschef Zelensky über die Lage in der Ukraine beraten. Danach veröffentlichten sie eine gemeinsame Erklärung. Unsere London-Korrespondentin Franziska Hoppen fasst die wichtigsten Punkte der vier Staats- und Regierungschefs zusammen.
2: Sie haben betont, dass die nächsten Schritte in enger Zusammenarbeit mit der Ukraine, anderen europäischen Partnern und den USA erfolgen sollen. Es sollen mehr Abfangraketen gebaut und gemeinsame Fähigkeiten zur Abwehr ballistischer Raketen entwickelt werden. Und Präsident Putin haben sie aufgefordert, einem sofortigen Waffenstillstand zuzustimmen. Der derzeitige Frontverlauf solle als Ausgangspunkt für die Verhandlungen dienen. Und russische Vermögenswerte, die wolle man auch so lange eingefroren lassen, bis Russland seinen Angriffskrieg beende und die Ukraine entschädige.
1: Ein defektes Bauteil in der Lüftungsanlage hat den Feueralarm am Münchner Flughafen ausgelöst. Das hat der Sprecher des Flughafens mitgeteilt. Das Teil sei ausgetauscht worden und jetzt könne der Tower wieder ohne Einschränkungen arbeiten. Gestern Abend war der Betrieb am Münchner Flughafen nach einem Feueralarm für rund 2 Stunden unterbrochen worden. Fluglotsen hatten einen Brandgeruch am Tower wahrgenommen. Rund 35 Maschinen mussten umgeleitet werden. Tennisprofi Alexander Zverev hat seinen ersten Grand-Slam-Titel gewonnen. Der Hamburger bezwang im Finale der French Open in Paris den Italiener Flavio Cobolli in 5 Sätzen. Aus der Sportredaktion Hendrik Lückhoff.
3: Im Moment des Sieges fiel Zverev auf den Rücken, auf den roten Sand. Die Tränen schossen ihm in die Augen. Das Ziel endlich erreicht. Und es war harte Arbeit im Finale. Den ersten Satz holte sich Zverev mit 6:1. Danach verlor er aber seine Souveränität. Cobolli wurde stärker und gewann auch Satz 2. Durchgang 3 ging dann wieder an Zverev. Den vierten verlor er dramatisch im Tiebreak. Trotzdem behielt der Hamburger im entscheidenden 5. Satz die Nerven, zog schnell davon und verwandelte nach über 4 Stunden seinen 2. Matchball. Der Traum vom Grand Slam Titel ist wahr geworden für Alexander Zverev.
1: Das waren die Nachrichten. Das Wetter in Deutschland. Tagsüber heiter bis wolkig, im Südosten mehr Sonne, von Westen einzelne Schauer oder Gewitter. Höchstwerte 20 bis 28 Grad. Am Dienstag zeitweise Schauer und Gewitter, später freundliche Abschnitte 15 bis 22 Grad. Es ist jetzt 4:03 Uhr.
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4: Und dazu begrüßt Sie Sven Knappe. Herzlich willkommen. Der spanische Renaissance-Komponist Tomás Luis de Victoria reiste 1572 extra nach Venedig, um dort einige Motetten zu veröffentlichen. Darunter eine mit dem Titel »Vadam et circuibo civitatem« – »Ich will aufstehen und in der Stadt umhergehen«. Philipp Herrewege leitet das Collegium Vocale Gent.

Vadam et circuibo civitatem, eine Motette aus der Feder von Thomas Luis de Victoria, vorgetragen vom Collegium Vocale Gent unter Philipp Herrwege. Von der spanischen Renaissance geht's in die Wiener Klassik. Wolfgang Amadeus Mozarts Hornkonzert Nummer 4 in S-Dur bieten Ivo Dudler und die Camerata Schweiz.

Das waren Ivo Dudler, Preisträger des ARD-Wettbewerbs 2021, und die Camerata Schweiz unter Howard Griffiths mit dem Hornkonzert Nummer 4 in S-Dur von Wolfgang Amadeus Mozart. Hier ist das ARD-Nachtkonzert, präsentiert von BR Klassik mit Kammermusik von Ludwig van Beethoven. Die Klaviersonate in S-Dur Opus 81a, gewidmet dem Erzherzog Rudolf von Österreich zu seiner fluchtartigen Abreise aus Wien 1809, hören wir in einer Aufnahme mit David Kadusch.

Der 1985 in Nizza geborene Pianist David Kaddusch interpretierte die Lebewohl-Sonate Opus 81a von Ludwig van Beethoven. Geistliche Musik aus dem 15. Jahrhundert erwartet uns jetzt noch im ARD-Nachtkonzert, geschrieben von Johannes Ockeghem, zelebriert von der Capella Real de Catalunya.

Tod, du hast uns heimgesucht. Erbarme dich, heiliger Jesus. Geistliche Musik aus der Renaissance, komponiert von Johannes Ockeghem, vorgestellt von der Capella Real de Catalunya unter der Leitung von Jordi Savall. Bis zu den 5 Uhr Nachrichten gibt's noch einen deutschen Tanz in C-Dur von Franz Schubert, gespielt von den Bamberger Symphonikern unter der Leitung von Horst Stein.

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1: Um 5 Uhr mit Katja Kindermann. Israelische Luftstreitkräfte haben heute früh nach eigenen Angaben militärische Ziele im Westen und Zentrum des Irans angegriffen. Iranische Medien melden Explosionsgeräusche in mehreren Städten, darunter Isfahan, Tebris und der Hauptstadt Teheran. Zuvor hatte der israelische Armeechef mit Angriffen gedroht, als Reaktion darauf, dass der Iran gestern erstmals seit Beginn der Waffenruhe Anfang April wieder Raketen auf Israel abgefeuert hatte. Gleichzeitig hatte sich US-Präsident Trump in mehreren Interviews gegen neue israelische Angriffe ausgesprochen. In London haben gestern Abend der britische Premierminister Starmer, Kanzler Merz und Frankreichs Präsident Macron mit dem ukrainischen Staatschef Zelensky über die Lage in der Ukraine beraten. Danach veröffentlichten sie eine gemeinsame Erklärung. Unsere London-Korrespondentin Franziska Hoppen fasst die wichtigsten Punkte der vier Staats- und Regierungschefs zusammen.
2: Sie haben betont, dass die nächsten Schritte in enger Zusammenarbeit mit der Ukraine, anderen europäischen Partnern und den USA erfolgen sollen. Es sollen mehr Abfangraketen gebaut und gemeinsame Fähigkeiten zur Abwehr ballistischer Raketen entwickelt werden. Und Präsident Putin haben sie aufgefordert, einem sofortigen Waffenstillstand zuzustimmen. Der derzeitige Frontverlauf solle als Ausgangspunkt für die Verhandlungen dienen. Und russische Vermögenswerte, die wolle man auch so lange eingefroren lassen, bis Russland seinen Angriffskrieg beende und die Ukraine entschädige.
1: Ein defektes Bauteil in der Lüftungsanlage hat den Feueralarm am Münchner Flughafen ausgelöst. Das hat der Sprecher des Flughafens mitgeteilt. Das Teil sei ausgetauscht worden und jetzt könne der Tower wieder ohne Einschränkungen arbeiten. Gestern Abend war der Betrieb am Münchner Flughafen nach einem Feueralarm für rund 2 Stunden unterbrochen worden. Fluglotsen hatten einen Brandgeruch am Tower wahrgenommen. Rund 35 Maschinen mussten umgeleitet werden. Tennisprofi Alexander Zverev hat zum ersten Mal einen Grand-Slam-Titel gewonnen. Der Hamburger gewann das Finale der French Open in 5 Sätzen gegen Italiener Flavio Cobolli. Aus der Sportredaktion Moritz Kühn.
3: Es war ein Drama mit Happy End. Fast 4,5 Stunden dauerte das Finalmatch. Dann sank Zverev vor Glück zu Boden, schlug die Hände vors Gesicht und schaute ungläubig in den Pariser Himmel. Im Alter von 29 Jahren die Krönung seiner Karriere. Der Olympiasieger von 2021 behielt im Endspiel gegen den Italiener Cobolli die Nerven, ließ sich trotz verlorenem 4. Satz im Tiebreak nicht aus der Ruhe bringen. Den entscheidenden 5. Durchgang gewann Zverev mit 6:1 und feierte seinen ersten Grand-Slam-Sieg.
1: Das waren die Nachrichten. Das Wetter in Deutschland. Tagsüber heiter bis wolkig, im Südosten mehr Sonne, von Westen einzelne Schauer oder Gewitter. Höchstwerte 20 bis 28 Grad. Am Dienstag zeitweise Schauer oder Gewitter, später freundliche Abschnitte bei 15 bis 22 Grad. Die Zeit, es ist jetzt 5.03 Uhr.
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4: Einen guten Montagmorgen. Am Mikrofon begrüßt Sie noch einmal Sven Knappe. 2 komponierende Herren aus Bella Italia eröffnen die letzte Runde Nachtkonzert. Der erste, ein ausgewiesener Opernspezialist, Gioacchino Rossini, berühmt geworden durch den Barbier von Sevilla oder die Italienerin in Algier. Weniger bekannt blieb die Oper Bianca e Faliero aus dem Jahr 1819, hier die Ouvertüre.

Das war der erste Satz aus dem Sextett in A-Dur von Filippo Grignani, serviert vom Consortium Classicum unter der Leitung des Klarinettisten Dieter Klöcker. Etwa 50 Jahre früher als Grignani, also zu Zeiten Bachs, lebte Christoph Graupner, ein bedeutender Musiker seiner Zeit, der ab 1709 45 Jahre lang am Darmstädter Hof wirkte, später aber in Vergessenheit geriet. Graupners Konzert in C-Dur intoniert die Academia Daniel unter Chalef Adel.

Wir hörten Christoph Graupners Concerto in C-Dur, Werkeverzeichnis 301, vorgestellt von der Academia Daniel und der Chalef Artel, hier im ARD-Nachtkonzert. 15. Juni 1834 in der Leipziger Straße 3 in Berlin, dem Wohnsitz der Familie Mendelssohn, wird die Orchesterouvertüre in C-Dur von Fanny Hensel zum ersten Mal aufgeführt, genauer gesagt im Gartensaal, einem damals hoch angesehenen Kulturzentrum. Es spielt das Symphonieorchester des Bayerischen Rundfunks.

Das Symphonieorchester des Bayerischen Rundfunks spielte unter der Leitung von Maxim Jemeljanitschew die Ouvertüre in C-Dur von Fanny Hensel. Hier ist das ARD-Nachtkonzert, präsentiert von BR Klassik, mit Musik von Johann Friedrich Fasch, einem Barockkomponisten aus Buttelstedt, der vor allem die Werke Antonio Vivaldis und Georg Philipp Telemanns sehr schätzte. Das Fagottkonzert in C-Dur bieten Sergio Azzolini und das Orchester La Stravaganza Köln.

Sergio Azzolini und das Orchester La Stravaganza Köln waren das mit dem Fagottkonzert in C-Dur von Johann Friedrich Fasch aus dem Weimarer Land. Kurz vor Ende unserer Nachtschicht gibt's noch ein galantes Menuett von Wolfgang Amadeus Mozart, serviert von der Camerata Academica Salzburg unter Schandor Weg.

Menuetto Galante, der fünfte Satz aus der Haffner-Serenade von Wolfgang Amadeus Mozart, in einer Aufnahme mit der Camerata Academica Salzburg unter Sándor Weg. Sie hörten das ARD-Nachtkonzert, präsentiert von BR Classic. Am Mikrofon war für Sie Sven Knappe. Vielen Dank fürs Einschalten. Ich wünsche Ihnen einen ruhigen Start in die neue Woche.

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1: Um 6 Uhr mit Beate Rüsopp. Der Krieg im Nahen Osten eskaliert erneut. Das israelische Militär bestätigte, dass es Ziele im Westen und im Zentrum des Iran angegriffen hat. Aus Tel Aviv, Julio Segador.
2: Meldungen zufolge soll es Explosionen gegeben haben, unter anderem in Teheran, Tabriz und Isfahan. Auch der Flughafen von Teheran soll beschossen worden sein. Am frühen Morgen gab es Raketenalarm in Zentral-Israel. Laut Armee soll aus dem Jemen eine ballistische Rakete abgefeuert worden sein. Sie konnte abgefangen werden. Der israelische Angriff auf den Iran ist die Reaktion auf die iranischen Raketenangriffe in der Nacht. Diese hatten vor allem Ziele im Norden Israels im Visier. In weiten Teilen des Landes dort gab es Sirenenalarm. Die Menschen mussten erneut in die Schutzräume. Laut Militär wurden alle Raketen abgefangen.
1: In London haben gestern Abend der britische Premierminister Starmer, Kanzler Merz und Frankreichs Präsident Macron mit dem ukrainischen Staatschef Selenskyj über die Lage in der Ukraine beraten. Danach veröffentlichten sie eine gemeinsame Erklärung. Unsere London-Korrespondentin Franziska Hoppen fasst die wichtigsten Punkte der vier Staats- und Regierungschefs zusammen.
3: Sie haben betont, dass die nächsten Schritte in enger Zusammenarbeit mit der Ukraine, anderen europäischen Partnern und den USA erfolgen sollen. Es sollen mehr Abfangraketen gebaut und gemeinsame Fähigkeiten zur Abwehr ballistischer Raketen entwickelt werden. Und Präsident Putin haben sie aufgefordert, einem sofortigen Waffenstillstand zuzustimmen. Der derzeitige Frontverlauf solle als Ausgangspunkt für die Verhandlungen dienen. Und russische Vermögenswerte, die wolle man auch so lange eingefroren lassen, bis Russland seinen Angriffskrieg beende und die Ukraine entschädige.
1: Die Atommächte modernisieren und erweitern ihre Nukleararsenale. Das geht aus einem neuen Bericht des Stockholmer Friedensforschungsinstituts SIPRI hervor. Danach verfügten die neuen Atomwaffenstaaten Anfang des Jahres über rund 12.200 Atomsprengköpfe. Mehr als 4.000 davon waren auf Raketen oder Flugzeugen stationiert. Über 2.000 befanden sich in höchster Einsatzbereitschaft. SIPRI warnt vor einer Abkehr von der nuklearen Abrüstung und einem neuen Wettrüsten. Russland und die USA besitzen zusammen mehr als 80% aller gelagerten Atomsprengköpfe weltweit. Außerdem baue China sein atomares Waffenarsenal schneller aus als jedes andere Land. Im Kosovo hat die Partei von Premierminister Kurti die Parlamentswahl gewonnen. Allerdings fällt der Sieg deutlich schwächer aus als bei der vergangenen Wahl. Nach Auszählung fast aller Stimmen kommt die linksnationalistische Partei auf rund 43%. Aus Pristina, David Freches.
4: Bei der letzten Parlamentswahl im Dezember waren es noch 51% der Stimmen. Albin Kurti hatte bis zuletzt betont, dass er dieses Ergebnis noch verbessern wollte. Im Kosovo sind 20 der insgesamt 120 Sitze im Parlament fest für ethnische Minderheiten reserviert. Mit der Hälfte davon hatte Kurti nach der Wahl im Dezember eine Regierung gebildet. Das klappt nun nicht mehr. Albin Kurti und seine Partei sind zwingend auf einen weiteren Partner angewiesen, wenn sie eine Regierung bilden wollen.
1: Nach einem schweren Erdbeben vor der Südküste der Philippinen gibt es eine Tsunami-Warnung. US-Experten warnen vor möglichen Tsunami-Wellen an den Küsten der Philippinen, Indonesiens, Palaus, Taiwans und Papua-Neuguineas. Auch Japan hat eine Warnung herausgegeben. Die Behörden riefen Bewohner von Küstengebieten auf, sich in höher gelegene Gebiete zu begeben. Das Erdbeben hatte eine Stärke von 7,8. Die philippinische Katastrophenschutzbehörde sprach von schweren Schäden und eingestürzten Gebäuden. Ob es Tote und Verletzte gab, werden noch geprüft. Tennisprofi Alexander Zverev hat zum ersten Mal einen Grand-Slam-Titel gewonnen. Der Hamburger gewann das Finale der French Open in 5 Sätzen gegen den Italiener Flavio Cobolli. Aus der Sportredaktion Moritz Kühn.
5: Es war ein Drama mit Happy End. Fast 4,5 Stunden dauerte das Finalmatch. Dann sank Zverev vor Glück zu Boden, schlug die Hände vors Gesicht und schaute ungläubig in den Pariser Himmel. Im Alter von 29 Jahren die Krönung seiner Karriere. Der Olympiasieger von 2021 behielt im Endspiel gegen den Italiener Cobolli die Nerven, ließ sich trotz verlorenem 4. Satz im Tiebreak nicht aus der Ruhe bringen. Den entscheidenden 5. Durchgang gewann Zverev mit 6:1 und feierte seinen ersten Grand-Slam-Sieg.
1: Das waren die Nachrichten. Das Wetter in Norddeutschland. Heute mal Sonne, mal Wolken, meist trocken. Gegen Abend im Westen Regen, örtlich gewittrig. Höchstwerte 19 bis 25 Grad. Morgen ein Wechsel aus Sonne und Wolken, oft trocken, einzelne Gewitter, Höchstwerte 17 bis 20 Grad. Am Mittwoch teils freundlich, sonst wolkig, zeitweise Schauer und Gewitter bei 16 bis 20 Grad. Es wird jetzt 6.05 Uhr.
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6: Der Start in eine niegelnagelneue Woche. Schön, dass Sie auch schon wach sind. Da können wir das ja gemeinsam angehen. Guten Morgen.

Die norwegische Musikerin Anne Bryn schreibt eigentlich ihre Songs gerne selbst. Hier hat sie sich einen ihrer US-amerikanischen Kollegin Beyoncé zu eigen gemacht. Halo, unser noch ein bisschen verhaltener Start in den Montagmorgen hier auf NDR Kultur. 6.13 Uhr ist es mittlerweile, den 8. Juni haben wir. Das heißt, wir sind mit der Frühlingssonate von Ludwig van Beethoven gefühlt schon ein bisschen spät dran. Oder man könnte auch sagen, im Finale angekommen beim Rondo. Das spielen jetzt für uns Pinkas Zuckermann und Marc Neikrug.

0: John Barry, Give Me a Smile. Er selbst hat das English Chamber Orchestra dirigiert.
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0: Gleich 6:30. Wir schauen kurz auf die Schlagzeilen. Die israelische Luftwaffe hat Ziele im Westen und im Zentrum des Iran angegriffen. Das hat das israelische Militär am Morgen mitgeteilt. Der Angriff folgte auf Raketenbeschuss aus dem Iran am Sonntagabend. Nach einem schweren Erdbeben vor der Südküste der Philippinen warnen Experten vor möglichen Tsunamiwellen an den Küsten der Philippinen von Indonesien, Japan, Taiwan und Papua-Neuguinea. Die Behörden riefen die Menschen dort auf, sich in höher gelegene Gebiete zu begeben. Der historische Kulturspeicher in Ueckermünde bei Greifswald ist nach 2 Bränden am Wochenende einsturzgefährdet. Der Schaden dort wird im Moment auf über 1 Million Euro geschätzt. Ob und wie das Gebäude weiter genutzt werden kann, ist unklar. Und das Wetter im Norden. Heute mal Sonne, mal Wolken. Meist trocken, gegen Abend im Westen Regen, örtlich auch Gewitter. 19 bis 25 Grad höchstens. NDR Kultur. Der Morgen jetzt mit Musik von Wolfgang Amadeus Mozart. Das Münchner Kammerorchester spielt, geleitet von Enrico Onofri.

0: Das Münchner Kammerorchester, geleitet von Enrico Onofri mit dem Rondo aus der Posthorn-Serenade von Wolfgang Amadeus Mozart. Vereint im Norden, das ist die NDR-Programmaktion, mit der wir in diesen Tagen das vielfältige Vereinsleben in Norddeutschland zeigen möchten und das große ehrenamtliche Engagement, das damit in vielen Fällen einhergeht. Und in diesem Jahr wollen wir vor allem Menschen kennenlernen, die sich für das Miteinander von Jung und Alt einsetzen, sowie die Macher und Mitglieder der Musical Company in Seevetal. Der Verein bringt regelmäßig große Musical-Produktionen auf die Bühne. Da machen bis zu 50 Menschen mit, die sind alle Laien. Und unsere beiden Moderatoren Julia Westlake und Philipp Schmid haben dort vor ein paar Tagen mit vollem Einsatz an einer Probe zum Musical Blues Brothers teilgenommen, inklusive Schauspielworkshop, Tanzprobe und Chorsingen.
1: Okay, wir bleiben in der Tonart. Jeder denkt sich jetzt einen Ton, der zu diesem Akkord passt.

0: Ich habe gerade wieder gedacht, wie glücklich das macht. Also ich habe jetzt hier keinen wertvollen Beitrag geleistet, aber es war einfach dabei zu sein, das ist richtig toll. Ja.
1: Dabei sein bei den Musicals, die der Verein aufführt, stehen Menschen zwischen 10 und weit über 70 Jahren auf der Bühne und erleben da eine Gemeinschaft, bei der Alter gar keine Rolle spielt.
2: Es ist ganz besonders, dieses Team zu haben. Es ist wirklich echt toll, wenn man hier ankommt, direkt so, yeah!
3: Und auch, wenn man neue Freundschaften findet, auch mit Älteren.
4: Ich glaube, man redet immer so von einer Theaterfamilie und wenn es auf die Aufführung drauf zugeht, auch eigentlich die Leute hier mehr sieht als seine eigene Familie, dass sie die zweite Familie nebenbei hat.
5: Ja, also in meinem Alter muss ich mal sagen, das hält jung noch, ne? Mit so jungen Leuten zu tun hat. Manchmal ist es körperlich ein bisschen anstrengend, wenn der Drill Sergeant einen dahin quält, wo man eigentlich nicht mehr hin kann, weil der Körper das nicht mehr mitmacht, aber das macht einfach Sauspaß.
6: Also es war am Anfang schon witzig, weil die ja dann auch oft älter sind als ich und man fühlt sich dann schon ein bisschen komisch manchmal. Das kommt einfach, dann denkt man, das ist eine große Schwester oder das ist dann die Mama, das ist die Oma oder das ist dann wie Familie dann halt einfach und dann ist es eigentlich egal, wie alt das Kind oder die erwachsene Person dann ist oder ja, das Alter spielt dann keine Rolle.
1: Ja, auch der Besuch von NDR Kultur wurde sofort in diese Musical-Familie mit aufgenommen. Philipp Schmid durfte sogar spontan ans Klavier und das Ensemble begleiten.
7: Boah, ein Traum. Aber wirklich mit dieser Band zu spielen und die singen alle und tanzen alle, das war wirklich, es war ein Lebenstraum, echt, der für mich in Erfüllung gegangen ist. Einmal auf so einer Musicalbühne in einer Musicalband zu sein, ganz, ganz toll.
1: Ja, und vielleicht winkt da sogar eine neue Karriere. Für Chorleiterin Jana Guggenheimer jedenfalls muss dieser Auftritt von Philipp Schmid nicht unbedingt der letzte gewesen sein.
8: Wahnsinn, also wirklich Top-Performance, nehmen wir sofort auf.
1: Heute Abend um 22.45 Uhr können Sie sich im Fernsehbeitrag bei NDR Kultur das Journal auch anschauen, wie sich Julia Westlake und Philipp Schmid da haben mitreißen lassen bei der Musical Company in Seevetal, danach auch in der ARD Mediathek. Hier ist NDR Kultur, 6.39 Uhr.

0: Filmmusik aus Casino Royale, komponiert von David Arnold und eingespielt unter Leitung von Nicholas Dodd. Diese Nachricht wird viele traurig machen. Der Musikjournalist Jürgen Kesting ist tot. Er ist schon am 5. Juni gestorben mit 85 Jahren. Das wurde gestern bekannt im Stern in der Frankfurter Allgemeinen Zeitung. Aber auch hier bei uns bei NDR Kultur hat er über Jahre den Gesang erklärt und auch die Stimme gefeiert in der Sendung Große Stimmen mit Kenntnis, mit Witz und einer ganz eigenen Art.
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2: Liebe Hörerinnen und Hörer, herzlich willkommen. Am Mikrofon begrüßt Sie Jürgen Kesting. Könnte man nicht, wenn von den drei Tenören gesprochen wird, auch an Carlo Bergonzi, an Alfredo Kraus oder an Nikolai Gedda denken? Die Antwort auf die Frage, ob Luciano Pavarotti der größte Tenor nach 1950 war, kann die Opernfreunde und Liebhaber des Singens nur in zwei Lager spalten. Ist der Sopranpart, ist insbesondere die auf das B steigende Phrase jemals so inständig gesungen worden wie von Renata Tebaldi? Mit dem raumfüllenden Klang ihres Pianissimo entsprach sie ihrer eigenen Legende, dem der Sängerin mit der Engelsstimme.
0: Ein paar Kostproben und Erinnerungen aus der NDR-Kultursendung Große Stimmen. Und später heute Morgen erinnern wir nochmal ausführlich an Jürgen Kesting, der mit 85 Jahren verstorben ist.

Tja, diese Menschen sind nicht zu stoppen und das wollen wir auch gar nicht. Die Philharmonics hier mit Don't Stop Me Now von Freddie Mercury auf NDR Kultur. Gleich nach 7 stellen wir Ihnen unter anderem unser Buch des Monats vor. Pause heißt es und geschrieben hat es die Comedienne Lena Kupke. Und bis zu den Nachrichten gibt's noch Musik vom dänischen Komponisten Ruud Langgaard. Das Scherzo aus seiner Sinfonie Sonnenflut.

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1: Um 7 Uhr mit Beate Rüsop. Die israelische Luftwaffe hat Ziele im Westen und im Zentrum des Iran angegriffen. Das teilte das israelische Militär am Morgen mit. Der Angriff folgte auf Raketenbeschuss aus dem Iran am Sonntagabend. Aus Istanbul, Filiz Kükrikol.
2: Die staatliche iranische Nachrichtenagentur IRNA meldete die Einschläge. Gestern Abend hatte Iran erstmals seit Inkrafttreten einer Waffenruhe am 8. April Raketen auf Israel abgefeuert, als Warnung für die andauernden Angriffe auf den Libanon, wie das Regime in Teheran mitteilte. Israel hatte insbesondere die südlichen Vororte von Beirut beschossen, die Hauptquartiere der Hisbollah, wie Ministerpräsident Netanyahu und Israels Verteidigungsminister Katz mitteilten. Am Abend hatte sich US-Präsident Trump zu Wort gemeldet und Iran aufgefordert, wieder an den Verhandlungstisch zu gehen und so wörtlich einen Deal abzuschließen. Trump hatte auch Israel dazu gedrängt, auf Vergeltungsschläge zu verzichten.
1: Inzwischen berichtet Israel von einer weiteren Angriffswelle aus dem Iran. In mehreren Regionen gab es Raketenalarm. In London haben gestern Abend der britische Premierminister Starmer, Kanzler Merz und Frankreichs Präsident Macron mit dem ukrainischen Staatschef Selenskyj über die Lage in der Ukraine beraten. Danach veröffentlichten sie eine gemeinsame Erklärung. Unsere London-Korrespondentin Franziska Hoppen fasst die wichtigsten Punkte der vier Staats- und Regierungschefs zusammen.
3: Sie haben betont, dass die nächsten Schritte in enger Zusammenarbeit mit der Ukraine, anderen europäischen Partnern und den USA erfolgen sollen. Es sollen mehr Abfangraketen gebaut und gemeinsame Fähigkeiten zur Abwehr ballistischer Raketen entwickelt werden. Und Präsident Putin haben sie aufgefordert, einem sofortigen Waffenstillstand zuzustimmen. Der derzeitige Frontverlauf solle als Ausgangspunkt für die Verhandlungen dienen. Und russische Vermögenswerte, die wolle man auch so lange eingefroren lassen, bis Russland seinen Angriffskrieg beende und die Ukraine entschädige.
1: Die Atommächte modernisieren und erweitern ihre Nukleararsenale. Das geht aus einem neuen Bericht des Stockholmer Friedensforschungsinstituts SIPRI hervor. Danach verfügten die neun Atomwaffenstaaten Anfang des Jahres über rund 12.200 Atomsprengköpfe. Mehr als 4.000 davon waren auf Raketen oder Flugzeugen stationiert. Über 2.000 befanden sich in höchster Einsatzbereitschaft. SIPRI warnt vor einer Abkehr von der nuklearen Abrüstung und einem neuen Wettrüsten. Russland und die USA besitzen zusammen mehr als 80% aller gelagerten Atomsprengköpfe weltweit. Außerdem baue China sein atomares Waffenarsenal schneller aus als jedes andere Land. Im Kosovo hat die Partei von Premierminister Kurti die Parlamentswahl gewonnen. Allerdings fällt der Sieg deutlich schwächer aus als bei der vergangenen Wahl. Nach Auszählung fast aller Stimmen kommt die linksnationalistische Partei auf rund 43%. Aus Pristina, David Freches.
4: Bei der letzten Parlamentswahl im Dezember waren es noch 51% der Stimmen. Albin Kurti hatte bis zuletzt betont, dass er dieses Ergebnis noch verbessern wollte. Im Kosovo sind 20 der insgesamt 120 Sitze im Parlament fest für ethnische Minderheiten reserviert. Mit der Hälfte davon hatte Kurti nach der Wahl im Dezember eine Regierung gebildet. Das klappt nun nicht mehr. Albin Kurti und seine Partei sind zwingend auf einen weiteren Partner angewiesen, wenn sie eine Regierung bilden wollen.
1: Im Süden der Philippinen hat es ein schweres Erdbeben gegeben. Dabei hat es nach ersten Angaben mehrere Tote und viele Verletzte gegeben. Die philippinische Katastrophenschutzbehörde sprach von schweren Schäden und eingestürzten Gebäuden. Strom und Telekommunikation sollen teilweise unterbrochen sein. Außerdem warnten die Behörden vor Tsunamiwellen vor den Philippinen, Indonesien, Palau, Taiwan und Papua-Neuguinea sowie Japan. Bewohner von Küstengebieten riefen sie auf, sich in höher gelegene Gebiete zu begeben. Inzwischen soll sich die Gefahr aber abgeschwächt haben. Zum Tag des offenen Hofes haben rund 165.000 Menschen landwirtschaftliche Betriebe in ganz Niedersachsen besucht. Knapp 50 Bauernhöfe zwischen Küste und Harz zeigten gestern, wie moderne Landwirtschaft funktioniert. Sie informierten über Tierhaltung, Milchproduktion und neueste Agrartechnik. Ministerpräsident Lies betonte, wie bedeutsam die Landwirtschaft für Niedersachsen sei. Der Tag des offenen Hofes sei wichtig, weil es zunehmend eine Entkopplung gebe zwischen landwirtschaftlicher Arbeit und einem Großteil der Gesellschaft. Das waren die Nachrichten. Das Wetter in Norddeutschland. Heute mal Sonne, mal Wolken, meist trocken. Gegen Abend im Westen Regen, örtlich gewitterig. Höchstwerte 19 bis 25 Grad. Morgen ein Wechsel aus Sonne und Wolken, oft trocken, einzelne Gewitter, Höchstwerte 17 bis 20 Grad. Es ist 7.05 Uhr.
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5: Ja, das ist der bekannte Sound eines solide gemachten Actionfilms, 10 Minuten vor Schluss. Aber gerät da nicht ein bisschen zu viel CO2 in die Luft? Werden Verfolgungsjagden also demnächst häufiger so klingen? Green Storytelling, ein Thema bei uns heute. Guten Morgen.

Ein Zeitgenosse von Ludwig van Beethoven, Johann Wilhelm Wilms. Das war das Rondo aus seiner Sinfonie in S-Dur Opus 14 mit Anthony Holstedt und dem Niederländischen Rundfunkkammerorchester. NDR Kultur 10 nach 7 ist es jetzt. Eine Legende, das ist eine Geschichte, die wird irgendwann größer als die Realität. Oder auch eine, die erzählt man sich gerne mal im Flüsterton. Wofür hat sich Antonín Dvořák entschieden? Das hören wir jetzt. Das Landen

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0: Kammermusik mit dem Utrecht String Quartet. Das war das Streichquartett Nummer 1 von Johannes Verhülst, daraus das Scherzo.
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0: Lena Kupke ist als Stand-up-Comedienne vielen ein Begriff. Auf der Bühne, auch im Fernsehen, tritt sie regelmäßig auf. Jetzt hat sie einen Roman geschrieben und der hat sofort nach Erscheinen auf die Bestsellerlisten geschafft. Die Geschichte spielt zum größten Teil in Lüneburg. Pause von Lena Kupke. Maren Aring hat das NDR-Buch des Monats gelesen.
2: Hanna hatte einen Zusammenbruch. Als sie wieder zu sich kommt, hat sie nur einen Gedanken. So schnell wie möglich raus aus dem Krankenhaus. Problem, ihr Freund ist bei der Arbeit und auch keiner aus ihrem Freundeskreis kann kommen.
3: Ich muss hier weg. Wer kann mich bloß abholen? Schließlich bleiben meine Gedanken an zwei Menschen hängen. Meinen Eltern. Es tutet genau einmal.
2: Und so landet Hanna in ihrem Elternhaus in Lüneburg.
3: Es ist der 6. Juli und ich stecke mit 36 in einem zu kleinen Nachthemd meiner Mutter in dem Zimmer, das mal mein Kinderzimmer war, neben einem übergroßen Drucker und habe immer noch meinen vollgepinkelten, ausgeleierten String an. Was für ein Tag.
2: Pause ist Lena Kupkes Romandebüt. Als Comedienne steht sie eigentlich eher auf der Bühne. Das merkt man in dem Buch auch an. Von locker bis lakonisch, von trocken bis traurig. Die Klaviatur der Gefühle hat Lena Kupke drauf. Ihre Protagonistin Hanna charakterisiert sie so.
4: Sie ist so in gewisser Weise ein typisches Millennial-Frau, sich sehr gut im Funktionieren und auf einmal klappt das alles nicht mehr. Und ich habe ihr einen Roman gewidmet, weil ich so berührt davon bin, dass die sich immer so bemüht, die will sich selber helfen, aber kommt an Grenzen.
2: Zurück bei ihren Eltern muss sich Hanna erst einmal an Hausschuhe und den streng durchgetakteten Alltag gewöhnen. Doch dann kommt es noch schlimmer. Sie verliert ihren Job als Illustratorin in Berlin und auch mit ihrem Freund Paul läuft es nicht gut.
3: Weißt du was? Lass mich einfach. Ich will nicht mehr. Paul ist wieder vollends in seiner Eiszeit. Ich auch nicht. Ich will einen Freund, der für mich da ist. Und du bist immer nur im Einzelmodus. Ja, endlich sagst du mal, was du wirklich denkst. Ist gut, dann lassen wir es jetzt. Bleib bei deinen Eltern, du kannst deine Sachen irgendwann abholen. Was? Meinst du das jetzt ernst? Also machst du jetzt gerade am Telefon Schluss? Ja.
2: Hannas bisheriges Leben ein Scherbenhaufen. Was die Ursache für ihre Schwierigkeiten ist, wird auf über 300 Seiten nicht ein einziges Mal ausgesprochen. Als Leserin ahnt man, Hanna und Paul haben ein Kind verloren. Eine Erfahrung, die auch Lena Kupke gemacht hat. In einem ihrer Bühnenprogramme klang das so.
5: Ich habe mich wirklich gefühlt wie so eine Geheimniskrämerin. Erst wurde mir gesagt, psst, erzähl niemandem von der Schwangerschaft. Und dann bei der Fehlgeburt, psst, erzähl niemandem von der Fehlgeburt, denn da spricht niemand drüber. Das ist ein Tabu und ist auch eine Zumutung für die Leute. Und es ist wichtiger, wie es anderen geht, als dir selber. Also habe ich mich total alleine gefühlt und isoliert und dachte, wo sind denn die anderen Frauen? Das passiert jeder sechsten schwangeren Frau. Wo sind die?
2: Die Sprachlosigkeit ist ein zentrales Thema in Pause. Denn auch mit ihren Eltern und ihrer Schwester Sarah kann Hanna ihre Trauer und die Hilflosigkeit nicht besprechen. Am Ende des Romans glimmt aber dann doch noch ein Hoffnungsschimmer auf.
4: Ich glaube, Hanna steht auch so für eine Frau, der man vielleicht gar nicht ansieht, wie stark sie ist. Und das fand ich irgendwie so spannend, zu zeigen, dass sie wirklich sehr resilient ist und man das vielleicht von ihr nicht gedacht hätte.
2: Pause trifft mit Ton und Thema einen Nerv. Vor allem bei Leserinnen, die im selben Alter sind wie Hanna, also Mitte 30. Lena Kupke beschreibt realistisch, eindringlich und zum Teil komisch, was passiert, wenn einem Menschen plötzlich der Boden unter den Füßen weggezogen wird. Und sie erzählt es so, als ob man einer guten Bekannten zuhört.
3: Vielleicht muss manchmal alles kaputt gehen, damit man etwas Neues bauen kann. Das hier wird meine Auszeit, nur für mich. Endlich ist sie da, meine lang ersehnte Pause.
0: Und Pause, so heißt auch der Roman von Lena Kupke. Maren Aring hat das NDR-Buch des Monats vorgestellt. Erschienen bei DTV, das Hörbuch hat die Autorin selbst eingesprochen. Das ist bei Argon rausgekommen. Und mehr über das Buch können Sie heute Abend im Fernsehen erfahren, im NDR-Kultur, das Journal, um 11:15 oder danach jederzeit in der ARD-Mediathek. Jetzt ist es gleich 3 Minuten vor 7:30.

0: Das war der Walzer aus der Jazz-Suite Nummer 1 von Dmitri Schostakowitsch mit Ricardo Chailly und dem Konzertreberorchester.
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0: 7:30 ist es und das ist heute wichtig. Im Süden der Philippinen hat es ein schweres Erdbeben gegeben. Dabei hat es mehrere Tote und viele Verletzte gegeben. Die philippinische Katastrophenschutzbehörde sprach von schweren Schäden und eingestürzten Gebäuden. Die israelische Luftwaffe hat Ziele im Westen und im Zentrum des Iran angegriffen. Das teilte das israelische Militär am Morgen mit. Der Angriff folgte auf Raketenbeschuss aus dem Iran am Sonntagabend. Zum Tag des offenen Hofes haben rund 165.000 Menschen landwirtschaftliche Betriebe in ganz Niedersachsen besucht. Knapp 50 Bauernhöfe zeigten gestern, wie moderne Landwirtschaft funktioniert. Sie informierten über Tierhaltung, Milchproduktion und neueste Agrartechnik. Und das Wetter bei uns im Norden heute: mal Sonne, mal Wolken, meist trocken. Gegen Abend im Westen Regen, örtlich auch ein paar Gewitter. Höchstwerte bei 9 bis 25 Grad. 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Emmanuel Pahü und die Kammerakademie Potsdam spielen bei uns ein Allegro von Karl Philipp Emanuel Bach.

0: Emmanuel Pahud war hier der Solist im Flötenkonzert A-Dur von Karl Philipp Emanuel Bach. Die Kammerakademie Potsdam hat ihn begleitet unter Leitung von Trevor Pinnock. Sie hören NDR Kultur am Montagmorgen, 7.37 Uhr ist es jetzt. Mittagessen auf dem Plastikteller, Drehreisen ins Ausland, stromintensives Equipment, Spezialeffekte. Die Filmindustrie verbraucht viel Energie und reichlich Rohstoffe. Schon länger gilt deshalb der Ansatz des Green Producing als Voraussetzung in Förderrichtlinien. Die Filmwirtschaft soll und will nachhaltiger werden. Ja, und auch die Drehbücher selbst sollen jetzt klimafreundlicher werden. Das fordert eine Initiative. Green Storytelling ist dazu der Begriff. Was das bedeutet, was das soll und was die Filmschaffenden selber dazu sagen, dazu hat sich Paula Beierlein auf dem Internationalen Filmfest in Emden-Norderney umgehört.
1: Doris Day Filme. 60er Jahre geguckt und gedacht, so wäre erwachsen sein. Hausfrau, Mutter, sexy, alles. Ich habe sie geglaubt.
2: Filme prägen unsere Sehnsüchte. Sie bestimmen mit, was sich für uns normal anfühlt. Ob Frauenbild, Liebe oder die Situation, in denen wir rauchen. Julia Dordelow ist Drehbuchautorin, Produzentin und Gründerin der Green Storytelling Initiative. Für sie hat das Potenzial. Denn wenn wir nur nachhaltiger Geschichten erzählen würden, so Dordel, würden wir auch lernen, nachhaltiger zu handeln.
3: Also wir können nicht einfach so tun in den Filmen, die wir sehen oder drehen, je nachdem aus welcher Perspektive, als würde es die Klimakrise nicht geben, als hätten wir keine Probleme mit Artensterben, als hätten wir keine Probleme mit Biodiversitätsverlust. Und es passiert einfach viel zu wenig.
2: Für Dordel ist die Sache klar. Wir brauchen mehr Klimathemen in unseren Filmen. Aber für sie hört es da nicht auf. Es gehe auch darum, wie die Charaktere in den Filmen handeln.
3: Wie kann ich eine Szene anders machen? Ich habe jetzt diese klassische, sie fahren im Auto und unterhalten sich Szene. Wo kann ich sie stattdessen spielen lassen? Dass man auf wahnsinnig tolle Gedanken kommen kann und super Ideen kriegen kann, die man halt so noch nicht gesehen hat. Also das ist eine unheimliche Chance, auch mal was ganz Neues zu erzählen.
2: Mehr Gespräche an der Bushaltestelle also, weniger Drehorte und wenn Sommer, dann auch mal eine Hitzewelle, nicht nur die Tage am Strand, Mehrwegbecher und Secondhand-Klamotten. Mit der Green Storytelling Checkliste können FilmemacherInnen ihre Stoffe prüfen. Die Checkliste der Initiative ist international bekannt, wurde ins Koreanische und Finnische übersetzt. Nationale Filmförderung setzten ihr Logo darunter. Aber ist sie auch in der Praxis angekommen? Zurück auf dem Filmfest in Emden.
4: Ich habe tatsächlich noch nie was davon gehört, deswegen ist das auf jeden Fall was Neues für mich.
2: So wie Alexander von Rappert geht es vielen Filmschaffenden in Emden. Der Eindruck, der bleibt, Green Storytelling als Konzept hat es noch nicht in die Praxis geschafft.
5: Nur Dunkelheit.
6: Das ist dieselbe Dunkelheit, die schon immer in deinem Schädel war. Nur, dass du jetzt einen bewussten Zugang dazu hast.
5: Ist irgendwie unheimlich.
6: Ja, aber du kannst es umgestalten. Mach es dir gemütlich.
2: Für seinen Film Cyberpunk Romance hat Joscha Duma das Drehbuch selbst geschrieben. In dem Film geht es um eine Welt, in der wir mit Computerchips unser Gehirn verändern können. Die Hauptcharaktere leben in einem alten Güterzug, machen ihren Umzug mit dem Lastenrad. Ist das Green Storytelling? Dazu Joscha Duma.
7: Das war keine bewusste Entscheidung für ein Green Storytelling, sondern das hat sich ergeben, weil die Figuren das sozusagen mitgebracht haben.
2: Außerdem könnten Produzenten mit weniger Locations im Drehbuch Kosten sparen.
7: Fast alle Produzenten wünschen sich natürlich, kostengünstig zu produzieren. Und das heißt dann zum Beispiel mit möglichst wenigen Umzügen am Set. Also das ist eher etwas, was sich aus der Pragmatik des Filmeproduzierens ergibt. Wahrscheinlich weniger als aus der ideologischen Idee heraus.
2: Green Storytelling also nur, wenn es in die Kalkulation passt? Festivalleiter Edzard Wagner hat einen anderen Kritikpunkt.
8: Ich habe immer manchmal die Sorge, dass so Scheren im Kopf gibt. Dass dann vielleicht auch der Kreativität eines Autors ein wenig ein Riegel vorgeschoben wird, weil man von vornherein schon sagt, das darfst du nicht denken oder das darfst du nicht denken, weil das ökologisch nicht vertretbar ist.
2: Zurück also zu den Doris Day-Filmen der 60er. Frauen am Herd mit aufwendig gestylter Frisur. Geht es nach Dordel, erzählt jeder Film eine Geschichte, ob mit Vorsatz oder ohne.
3: Also man muss sich immer bewusst sein, was man erzählt. Und auch wenn man sagt, ich praktiziere jetzt kein Green Storytelling, dann erzählt man ja trotzdem irgendwas. Und es kann dann auch ein fossiles Narrativ sein.
0: Green Storytelling, ist das eine gute Idee oder doch zu viel Pädagogik in der Kunst? Das Thema werden wir auf jeden Fall noch vertiefen heute Morgen hier bei NDR Kultur. Jetzt ist es 7.42 Uhr.

0: Die Kings of Convenience und Rocky Trail.
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0: Und die kommt in dieser Woche von der Evangelischen Kirche. Wir hören Susanne Richter, Pastorin in Hamburg.
2: Ich könnte alleine alt werden, wenn es hart auf hart kommt. Aber ich könnte nicht ohne die Liebe meiner Mutter leben. So singt es die Band Sun Kil Moon. Warum gibt es eigentlich so viele Lieder und Texte über die Mutterliebe? Was lässt sie so mächtig sein und voller Sehnsucht? Weil Mutterliebe ohne Bedingung ist. Das bloße Dasein genügt ihr. Nackt, ungeschützt und hungrig kommen wir Menschen auf die Welt, in sie hineingeworfen und abhängig. Schrecklich, wenn da nicht eine wäre, die mich birgt und hält, die mich nährt. Furchtbar, wenn da nicht dieses strahlende Gesicht wäre, ein Lächeln. Du bist meine Freude, wie schön, dass es dich gibt. So ist Mutterliebe, zumindest ihrer Natur nach. Manchmal kommt sie von der leiblichen Mutter nicht. Das ist hart. Jedes Kind, jeder Mensch hat das Recht darauf, dass jemand sagt, es ist gut und richtig, dass du da bist, du bist willkommen. Mutterliebe, diese unbedingte Liebe, kann zum Glück auch von anderen kommen. Vom Vater oder vom Großvater oder von einer Freundin. Vielleicht müsste man Elternliebe sagen. Die Liebe, die ich meine, ist auf jeden Fall diese frühe, ursprüngliche Liebe. Tief, satt und beruhigend. Ein Idealbild, sicher. Aber in sich ist Mutterliebe das, umfassend und warm. Und sie weist über sich selbst hinaus. Kann denn eine Mutter ihr Kind vergessen? Und selbst wenn sie es könnte, ich werde dich nicht vergessen. Das sagt Gott durch den Propheten Jesaja. Mutterliebe ist der Struktur nach irdisch an die Mutter und enge Bezugspersonen gebunden. Ihrer Herkunft nach ist sie aber ein Gottesattribut. Der christlich-jüdische Glaube schreibt Gott mütterliche Attribute zu. Gott, die schützend und bergend in das Weltgeschehen eingreift, ganz ohne patriarchale Wertmaßstäbe. Tatsächlich ist mütterlich eine Qualität, keine Geschlechterzuschreibung. Gott erbarmt sich ihrer Küken wie eine Henne, heißt es zum Beispiel im Matthäusevangelium. Ich könnte nicht leben ohne die Liebe meiner Mutter, heißt es in dem Lied. Ich könnte nicht leben ohne diese Liebe Gottes, ohne sie wäre ich gar nicht. Und zum Glück muss niemand ohne sie sein. Gott lasse leuchten sein Angesicht über dir, heißt es beim Segen. Und damit ist gemeint, dass Gott vor Mutterliebe strahlt.
0: NDR Kultur, das war die Morgenandacht. Ein Beitrag der Evangelischen Kirche, gesprochen hat Susanne Richter, Pastorin in Hamburg.

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1: Um 8 Uhr mit Beate Rüsopp. Die israelische Luftwaffe hat Ziele im Westen und im Zentrum des Iran angegriffen. Das teilte das israelische Militär am Morgen mit. Der Angriff folgte auf Raketenbeschuss aus dem Iran am Sonntagabend. Aus Istanbul Filiz Kükrekol.
2: Die staatliche iranische Nachrichtenagentur IRNA meldete die Einschläge. Gestern Abend hatte Iran erstmals seit Inkrafttreten einer Waffenruhe am 8. April Raketen auf Israel abgefeuert, als Warnung für die andauernden Angriffe auf den Libanon, wie das Regime in Teheran mitteilte. Israel hatte insbesondere die südlichen Vororte von Beirut beschossen, die Hauptquartiere der Hisbollah, wie Ministerpräsident Netanyahu und Israels Verteidigungsminister Katz mitteilten. Am Abend hatte sich US-Präsident Trump zu Wort gemeldet und Iran aufgefordert, wieder an den Verhandlungstisch zu gehen und so wörtlich einen Deal abzuschließen. Trump hatte auch Israel dazu gedrängt, auf Vergeltungsschläge zu verzichten.
1: Inzwischen berichtet Israel von einer weiteren Angriffswelle aus dem Iran. In mehreren Regionen gab es Raketenalarm. In London haben gestern Abend der britische Premierminister Starmer, Kanzler Merz und Frankreichs Präsident Macron mit dem ukrainischen Staatschef Selenskyj über die Lage in der Ukraine beraten. Danach veröffentlichten sie eine gemeinsame Erklärung. Unsere London-Korrespondentin Franziska Hoppen fasst die wichtigsten Punkte der vier Staats- und Regierungschefs zusammen.
3: Sie haben betont, dass die nächsten Schritte in enger Zusammenarbeit mit der Ukraine, anderen europäischen Partnern und den USA erfolgen sollen. Es sollen mehr Abfangraketen gebaut und gemeinsame Fähigkeiten zur Abwehr ballistischer Raketen entwickelt werden. Und Präsident Putin haben sie aufgefordert, einem sofortigen Waffenstillstand zuzustimmen. Der derzeitige Frontverlauf solle als Ausgangspunkt für die Verhandlungen dienen. Und russische Vermögenswerte, die wolle man auch so lange eingefroren lassen, bis Russland seinen Angriffskrieg beende und die Ukraine entschädige.
1: Die Atommächte modernisieren und erweitern ihre Nukleararsenale. Das geht aus einem neuen Bericht des Stockholmer Friedensforschungsinstituts SIPRI hervor. Danach verfügten die neuen Atomwaffenstaaten Anfang des Jahres über rund 12.200 Atomsprengköpfe. Mehr als 4.000 davon waren auf Raketen oder Flugzeugen stationiert. Über 2.000 befanden sich in höchster Einsatzbereitschaft. SIPRI warnt vor einer Abkehr von der nuklearen Abrüstung und einem neuen Wettrüsten. Russland und die USA besitzen zusammen mehr als 80% aller gelagerten Atomsprengköpfe weltweit. Außerdem baue China sein atomares Waffenarsenal schneller aus als jedes andere Land. In Berlin treffen sich heute und morgen knapp 300 Landräte aus ganz Deutschland zu ihrer Landkreisversammlung. Sie sprechen über die wichtigsten kommunalen Herausforderungen wie Finanzen und Infrastruktur, Gesundheitsversorgung und Digitalisierung. Gäste sind unter anderem Kanzler Merz und Finanzminister Klingbeil. Nach Angaben des Landrats des Kreises Friesland in Niedersachsen Ambrosi rechnen die Kommunen in diesem Jahr mit einem Minus von insgesamt mehr als 30 Milliarden Euro. Er fordert von der Regierung, eine Lösung für die finanziellen Probleme der Kommunen vorzuschlagen. Ansonsten würden die Kommunen handlungsunfähig. Der Süden der Philippinen ist von einem schweren Erdbeben erschüttert worden. Dabei hat es nach ersten Angaben mehrere Tote und Verletzte gegeben. Die philippinische Katastrophenschutzbehörde sprach von schweren Schäden und eingestürzten Gebäuden. Strom und Telekommunikation sollen teilweise unterbrochen sein. Eine Tsunami-Warnung für 6 umliegende Staaten haben die Behörden inzwischen weitgehend aufgehoben. Tennisprofi Alexander Zverev hat seinen ersten Grand-Slam-Titel gewonnen. Der Hamburger bezwang im Finale der French Open in Paris den Italiener Flavio Cobolli in 5 Sätzen. Aus der NDR Sportredaktion Hendrik Glückhoff.
4: Im Moment des Sieges fiel Zverev auf den Rücken, auf den roten Sand. Die Tränen schossen ihm in die Augen. Das Ziel endlich erreicht. Und es war harte Arbeit im Finale. Den ersten Satz holte sich Zverev mit 6:1. Danach verlor er aber seine Souveränität. Cobolli wurde stärker und gewann auch Satz 2. Durchgang 3 ging dann wieder an Zverev. Den vierten verlor er dramatisch im Tiebreak. Trotzdem behielt der Hamburger im entscheidenden 5. Satz die Nerven, zog schnell davon und verwandelte nach über 4 Stunden seinen 2. Matchball. Der Traum vom Grand Slam Titel ist wahr geworden für Alexander Zverev.
1: Das waren die Nachrichten. Das Wetter für Norddeutschland. Heute mal Sonne, mal Wolken, meist trocken. Gegen Abend im Westen Regen, örtlich gewittrig. Höchstwerte 19 bis 25 Grad. Morgen ein Wechsel aus Sonne und Wolken, oft trocken, einzelne Gewitter. Höchstwerte 17 bis 20 Grad. Am Mittwoch teils freundlich, sonst wolkig, zeitweise Schauer und Gewitter, 16 bis 20 Grad. Es ist jetzt 8.05 Uhr.
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5: Wir erinnern an einen großen Kollegen heute Morgen, an den Musikjournalisten Jürgen Kesting. Der ist mit 85 Jahren gestorben. Vor allem für Gesangsstimmen hatte Jürgen Kesting ein Faible. Da konnte er wunderbar beschreiben, was ihn jeweils berührte und warum. Eine besondere Persönlichkeit, die wir auf jeden Fall noch mal würdigen möchten. Jürgen Kesting, guten Morgen.

0: Musik von Mel Boni, Salome aus ihrer Reihe Les Femmes des Légendes, legendäre Frauen. Das Orchestre National de Metz hat gespielt unter Leitung von David Reiland. 7:50 ist es. Eine traurige Nachricht hat uns hier bei NDR Kultur am Wochenende erreicht. Der Musikjournalist Jürgen Kesting ist gestorben am 5. Juni mit 85 Jahren. Sein Buch Die großen Sänger gilt als Standardswerk, ist mit 2600 Seiten eine Großtat in 4 Bänden. Für NDR Kultur hat Kesting 13 Jahre lang eine wöchentliche Musikreihe produziert. Große Stimmen über große Sänger.
1: Könnte man nicht, wenn von den drei Tenören gesprochen wird, auch an Carlo Bergonzi, an Alfredo Kraus oder an Nikolai Gedda denken? Die Antwort auf die Frage, ob Luciano Pavarotti der größte Tenor nach 1950 war, kann die Opernfreunde und Liebhaber des Singens nur in zwei Lager spalten. Ist der Sopranpart, ist insbesondere die auf das B steigende Phrase jemals

0: Naja, er hatte wirklich ein immenses Wissen und das konnte man ja auch schon in diesem kleinen Ausschnitt hören. Da sind sicherlich so einige Begriffe und Formulierungen gewesen, die Gesangskenner sofort verstehen, aber manchmal geht es natürlich dann auch sehr ins Fachliche. Aber er hatte wirklich ein enzyklopädisches Wissen, kann man sagen, und eben eine ganz besondere Fachkompetenz, speziell für Gesang, Stimme, Oper, aber das soll man nicht vergessen, eben auch für andere musikalische Bereiche. In Klaviermusik kannte er sich zum Beispiel auch sehr gut aus. Für mich war aber wichtig, dass ich dieses ganze Wissen nicht isoliert irgendwie so im Raum stand, sondern gerade beim Gesang habe ich bei ihm immer eine wirklich brennende Leidenschaft, eine große Liebe zur Musik gespürt. Also, und das war auch verbunden mit einer fast Besessenheit, könnte man sagen. Also es war immer eine große Lust zu spüren, bei ihm davon mitzuteilen. Ein weiterer wichtiger Punkt ist auch, dass er über den Tellerrand der Musik hinausgeblickt hat. Also er interessierte sich eben die musikalischen Erkenntnisse mit anderen Künsten, anderen kulturellen Bereichen in Verbindung zu setzen und interessierte sich genauso für Sport und Politik, mochte gerne Tennis und Fußball.
1: Und sein Stil als Musikkritiker, als Musikjournalist, wie würdest du den beschreiben?
0: Das haben wir eben in diesem kleinen Ausschnitt der kleinen Collage schon so ein bisschen gehört. Also er hat sehr genau Stimmen beschrieben, in kleinsten Details auch sich mit physischen Vorgängen beim Singen auseinandergesetzt und beschrieben. Dann kam dazu natürlich eine große sprachliche Kompetenz, auch ein Erfindungsreichtum. Also er hat zum Beispiel so Worte erfunden, Lingua blablativa, das ist ein Wort, was er erfunden hat, als er sich über bestimmte, ich sage jetzt mal dämliche Formulierungen von Marketingstrategen aufgeregt hat. Oder zum Beispiel in seinem berühmten Sängerlexikon, von dem du erzählt hast, da muss man vielleicht erwähnen, dass er den berühmten Bariton Dietrich Fischer-Dieskau, wirklich der große Sänger also des 20. Jahrhunderts, deutsche Sänger, den mochte er nicht so gerne. Ihm störte so ein bisschen das akademische und manchmal auch sprachbetonte Singen und er nannte Fischer-Dieskau zum Beispiel, besonders wenn er italienisches Repertoire gesungen hatte, einen Dr. H.C. Rigoletto, also Dr. Honoris Causa Rigoletto. Aber andererseits, wenn er Sänger sehr mochte, wie zum Beispiel Cecilia Bartoli, da schrieb er über sie, sie hätte in ihrer Kehle ein Nest von Nachtigallen verborgen. Und auch interessant ist noch mal zu dem Lexikon, die großen Sänger. Das ist eben nicht nur ein Lexikon, sondern eigentlich eine Geschichte des Gesangs betrachtet unter stilistischen, interpretatorischen und gesellschaftlichen Aspekten. Bei Annette Trepko zum Beispiel hat er eben nicht nur ihre sängerische Kompetenz hervorgehoben und geschätzt, sondern eben auch das Phänomen betrachtet, wie diese Sängerin medial vermarktet wurde, wie diese Sängerin quasi eine Ware wurde.
1: Ja, ja, auch ein Thema, was ja auch mehr und mehr eine Rolle spielt. Du hast ihn auch als Kollegen gekannt. Wie hast du ihn erlebt?
0: Also sehr zugewandt, das war immer sehr spannend im Austausch, sehr kollegial. Zum Beispiel früher, als man auch nicht so ohne weiteres jede Aufnahme im Internet bekommen kann wie jetzt, habe ich ihn oft angerufen, bin zu ihm hingefahren. Und er hat mir Schallplatten oder CDs bereitwillig geliehen, die ich brauchte. Und dann sind wir immer ins Gespräch gekommen, haben einen Kaffee getrunken. Er hat mir Aufnahmen vorgespielt. Es kam vom Hölzchen aufs Stöckchen. Und es hat meistens sehr, sehr, sehr viel länger gedauert als eigentlich geplant, weil eben seine Begeisterung und seine Ideen immer so groß waren.
1: Aber man kam dann auch selbst mit neuen Ideen wieder raus aus dem Gespräch. Jetzt ist ja die Zeit, in der er vor allem tätig wurde, ja auch so eine Zeit der Kulturpäpste gewesen, würde ich mal sagen. So jemand wie Joachim Kaiser fällt einem da auch sofort auf ein. Und auch in den Nachrufen liest man jetzt viel so diese Bezeichnung Gesangspapst. Wie siehst du das?
0: Naja, das ist ein Etikett, das macht sich immer gut, aber es ist natürlich auch was Wahres dran. Er war sicher einer der profundesten Kenner von Gesang und Stimme und man muss bedenken, dass er eben selbst kein Sänger war. Von den Sängern selber wurde er geschätzt einerseits, sicherlich nicht unbedingt immer geliebt und vielleicht auch gefürchtet. Also Fischer-Dieskau war sicher nicht begeistert über sein Urteil. Aber so als kleine Replik und Abschluss zu diesem Etikett Stimmpapst, Cecilia Bartoli, also wirklich ein Superstar der Gesangsszene, hat zu Jürgen Kestings 80. Geburtstag in 2020 einen langen Artikel, eine Lobeshymne auf ihn in der FAZ geschrieben. Und da lautete die Überschrift Habemus Papam. Wir haben einen Papst.
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0: Kulturkollegin Elisabeth Richter erinnert sich gut und gerne auch persönlich an Jürgen Kesting, der jetzt mit 85 Jahren gestorben ist. Elisabeth, vielen herzlichen Dank, dass du das heute Morgen mit uns geteilt hast.
1: Gerne.

Klarinette, Viola und Klavier hat Max Bruch hier versammelt in diesem Allegro Vivace. Gehört haben wir das Ensemble Walter Buikens. Ende der Kultur hier, 7 Minuten vor 8:30.

0: Das Orchester Capriccio Stravagante, angeführt von Skip Saint-Pie, mit der Ouvertüre zur Schauspielmusik Die Zauberinsel von Jean-Baptiste Lully.
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0: In dieser Woche geht es weiter mit dem Roman Gömle ist weg vom ungarischen Schriftsteller und Literaturnobelpreisträger László Krosznahorkai. Das Buch erzählt von Józsi, der sich für einen König hält. Er ist über 90 Jahre alt und wohnt in einem ungarischen Bergdorf. Seinen verstorbenen Hund Gömle ersetzt er durch einen Welpen mit genau demselben Namen, als satirische Anspielung auf wiederkehrende Namen in einer Dynastie. Seit einiger Zeit bekommt Onkel Józsi regelmäßig Besuch von einer Gruppe Männer, die ihm helfen wollen, die Monarchie in Ungarn wiederherzustellen. Dafür haben sie auch einen konkreten Plan, das wird sich in dieser Folge herausstellen. Einer der Besucher ist allerdings aus der Gruppe ausgeschlossen, der Historiker Bodic. Er hat nämlich Zweifel angemeldet, dass Onkel Józsi wirklich ein König ist und aus einer alten Adelsfamilie stammt. Walter Kreie liest.
2: »Heute entführen wir Sie, Onkel Józsi«, sagten sie beim nächsten Mal. Es war gerade Wochenende, und er hatte gedacht, es werde so wie die anderen Tage. Nun, es wurde nicht so, denn er musste sich schön anziehen, und zwar empfahlen sie ihm, was er anziehen sollte. Mantel, Kalpak und die Stiefel des Ritterordens. Also setzte er sich so in das zweite der vier Autos, die kreuz und quer um das Haus herum parkten. Der drüben Nachbar rief auch zu ihnen herüber: »Bitte, das ist hier kein Parkplatz. Fahren Sie sofort die Autos weg.« »Wir fahren ja schon«, er winkte den drüben Nachbarn zu, und der winkte mit düsterem, rotem Gesicht zurück. »Na gut, wenn du es bist, dann in Ordnung. Aber auch wenn du es bist, ist das hier kein Parkplatz«, brummte er und ging ins Haus. Und schon waren sie wirklich unterwegs. Sie fuhren mit ihm die Serpentinen hinab. Er saß allein auf der Rückbank eines schwarzen Volkswagens. Der Schigroi saß am Steuer. Und der Savost Uvasch auf dem Beifahrersitz war verantwortlich, ob Onkel Józsi bequem sitze, Wasser wolle, das Glas sauber sei. »Nein«, sagte er, »er trinke auch aus der Flasche, er brauche den Schnickschnack nicht. Er habe den Schnickschnack nie gebraucht und könne ihn auch nicht leiden. Schließlich seien weder Genghis Khan noch sein Enkel Kodan Khan aus einer adligen Familie gekommen. Also sei er wegen seines Vaters auch nicht adelig und wolle deshalb auch nicht so wirken. Wozu? Er sei ein einfacher König aus der Apaden-Dynastie.« Und er redete weiter. Vorn aber hatten sie jetzt nur die Sorge, dass die Fahrt so sicher wie möglich war. Sie erreichten Budapest und fuhren sofort langsamer. Obwohl es gegen Mittag war, mussten sie sich durch drei Staus quälen. Und nachdem sie irgendwie über die Petöfi-Brücke auf die Peschter Seite hinübergekommen waren, bogen sie auf die Ölöer Straße, wo es schon etwas besser war. Der Verkehr floss relativ gleichmäßig nach Köbernjö hinaus. Es gab keinen Zweifel, dass sie in Köbernjö waren. Das war ihm klar. Und er verstand nicht, wohin sie ihn dort in Köbernjö brachten. Doch er fragte nicht, denn da sie in fröhlicher Aufregung bei ihm aufgeschlagen waren, war er sich sicher, dass sie ihn nicht ausrauben wollten, sondern jetzt etwas Gutes geschehen würde. »Hatten sie vielleicht den Thron?«, fragte er sich. »Na, es würde sich schon herausstellen.« Und er sah durchs Fenster auf die grauen Gebäude und die trübe Menschenmenge, wie diese dahin oder dorthin wogte, kreuz und quer, als wollte niemand in dieselbe Richtung gehen wie der andere. Und als fesselte dieser Wille dermaßen ihre Aufmerksamkeit, dass ihre Bewegungen chaotisch wurden und obendrein sinnlos, da alle an derselben Stelle landeten, im Großen nirgendwo, das dachte er auf der Rückbank des Volkswagens. Als sie plötzlich, wie eine Delegation, alle nacheinander auf die Magloder Straße abbogen, dann noch eine Kurve, und sie bremsten quietschend, jemand sprang aus dem Wagen hinter ihnen und kam, um ihm die Tür zu öffnen. Er stieg aus und verstand nicht im Geringsten, was sie hier zu suchen hatten, denn sie standen vor dem Tor einer riesigen Fabrik. »Das ist die ehemalige Brauerei, oder?« fragte er den Schigroi. »Ja, Onkel Yoshi, das ist die Brauerei gewesen, aber schon lange, schon sehr lange gibt es darin nichts, nur Chinesen. Obwohl man neuerdings auch mit ihr Geld machen will, irgendein Touristenbüro und eine ausländische Firma, die Medseyentis. Aber alles ist zu groß und von innen und außen zu heruntergekommen, wie man sieht. Die Hallen stehen leer, besser gesagt, man hat sie verkommen lassen. Folgen Sie mir ruhig, Onkel Yoshi, gehen Sie, wo ich gehe.« Und er lief los, er hinterher. Unsicher, als wollte er nicht wirklich tiefer und tiefer hinein. Schließlich blieb der Schigroi auf einem schmalen Hof stehen, öffnete ein Tor aus Eisen und zeigte auf einen Treppengang, der hinabführte. Er stieg hinunter und winkte ihm, nur zu, kommen Sie ruhig. Die anderen drängten sich hinter ihnen. »Das ist entsetzlich«, bemerkte er und ihn schauderte, »denn da unten war es außerordentlich kalt. Wohin mochten sie ihn bringen, wenn sie dabei so ein feierliches Gesicht machten, woraufhin sie ihm nun doch schon etwas verrieten? Der Peuer trat von hinten neben ihn und erzählte, dass dieses Tunnelsystem dem Volk teils völlig unbekannt, teils völlig bekannt gewesen sei, als berühmtes Tunnelsystem der Brauerei, in dem man einst in riesigen Fässern das Bier gären ließ. Und auch das Malz hat man hier hergestellt. Das Ganze ist insgesamt etwa 30 Kilometer lang. Er zeigte nach vorn, nach hinten und deutete schließlich über seinem Kopf einen Kreis an. Wie viel? 30 Kilometer, das ist ordentlich, nicht wahr, Onkel Yoshi? Und stellen Sie sich vor, obwohl man hier ständig etwas ausprobiert, einen Film dreht oder Führungen für Touristen anbietet, sind die Gänge zu mindestens einem Drittel unerschlossen, weil gerade der Teil, in den wir gehen, in sehr schlechtem Zustand ist. Man hat die Decken abgestützt, weil man fürchtet, dass irgendwann eine einsteigt. Der Bereich ist auch mit gelbem Sicherheitsband abgesperrt. Auch der Teil, in den wir jetzt gehen. Der Poer sah ihn an und schmunzelte. Und so war es auch. Sie liefen und liefen, bogen mal hier, mal da ab. Er hatte gar keine Ahnung mehr, woher sie gekommen waren und erst recht nicht, wohin sie gingen und wozu. Als sie zwischen den feuchten und eiskalten braunen Mauern in einen Raum kamen, genauer gesagt in eine Halle, an deren Ende sie ihm unter dem schon erwähnten gelben Band hindurchhalfen, von da ging es eine Treppe hinauf, von der aus sie in einen kleinen Hof kamen. Vor ihnen stand eine Art adeliges Herrenhaus, gelb gestrichen, in relativ gutem Zustand. Er fragte auch, hätte es keinen einfacheren Weg hierher gegeben, denn er ahnte, dass dies das Ziel war, und so war es auch. Sie öffneten ihm die Tür zu dem Gebäude, und drinnen blieb ihm, vor allem nach den bedrückenden Minuten in dem Labyrinth, der Mund offen stehen. Er fragte, wo sind wir und was ist das? Doch sie lächelten nur, hielten ihm weit eine Tür auf, die noch nicht ihres Prunks beraubt war, und führten ihn in einen Saal, Parkett unter ihren Füßen, an den Wänden wunderschöne rote Tapete, die Karyatiden im Rund, die den Plafond stützten, vergoldet, zu beiden Seiten ein riesiger, bis zum Boden reichender Spiegel, kurzum das Innere eines barocken Schlosses, bemerkte er. Nur wisse er nicht, sagte er noch einmal, was sie hier suchten. Da führten sie ihn zu einer kleinen Tür in der rechten Ecke des Saals, und sie traten in einen anderen, etwas kleineren Raum, wo der Parkettboden voller Waffen war. Wie vom Blitz getroffen, konnte er sich nicht rühren, und während die anderen hinter ihm hineindrängten, ihn umringten und gespannt warteten, was er zu all dem sagte, bekam er kaum Luft, so bestürzt war er von dem Anblick der unzähligen Waffen. »Was ist das hier?« presste er dann zwischen den Lippen hervor, woraufhin sie ihm erklärten, dass sie hier alles hätten. Diesmal trat der Bäuer von rechts an ihn heran und zählte auf und zeigte, »Dies hier sind Maschinenpistolen und Maschinengewehre, dann dort die verschiedenen Handfeuerwaffen.« Gewehre großer Reichweite und Scharfschützengewehre. Hinten, bitteschön, Handgranaten der neuesten Generation. Aber wie Sie sehen, verachten wir auch die alten Dinge nicht. Leicht scharf zu stellende Tretminen, verschiedene Gefechtsfeldraketen. Und wir schätzen zum Beispiel auch die Maxims. Wir konnten mehr als 30 Maxims beschaffen und restaurieren. Bitteschön, Onkel Yoshi. »Na, aber das hier«, er machte ein langes Gesicht, ließ den Blick schweifen und zuckte verzweifelt die Achseln, »das hier ist kein Museum.« »Ganz richtig«, antwortete der Poe bereitwillig. »Und seien Sie beruhigt, Onkel Yoshi, das ist nur zu Anschauungszwecken. Wir haben nicht 100, sondern mehrere tausend Waffen und enorm viel Munition.« Aber natürlich hat nicht alles hier Platz gefunden. Das haben wir nur für Sie hergebracht und angeordnet, damit Sie sehen, wir sind bereit. Und die Wiederherstellung der Monarchie ist eigentlich nur eine Frage der Zeit, und zwar einer kurzen Zeit. Die offiziellen Streitkräfte sind so heruntergekommen und unfähig, dass sie nicht einmal schwupp sagen können. Schon sagen wir die Wupp. Wir erstellen einen genauen Plan, was die empfindlichsten Punkte der jetzigen Regierung sind, wie zum Beispiel die Medien, Radio und Fernsehen, Wasser, Gas, Kraftstoffvorräte, die Mol-Gruppe, Elektrizitätswerke, HM Electronics, Terrorabwehrzentrum, Budapester Polizeizentrale und die Kasernen und Flugplätze. Ich zähle die Dinge nicht weiter auf. Wir erstellen einen Plan und verfeinern ihn, und außer uns weiß niemand davon, vor allem nicht von dem hier.« Und er zeigte mit einer weiten Armbewegung über den Haufen Waffen. »Nein«, verkündete er da, nachdem er sich etwas gesammelt hatte. »Nein«, und seine Stimme war scharf wie eine Klinge. »Wie meinen Sie das, Onkel Yoshi?« fragte der Poe. »Ich habe nichts gesehen. Bringen Sie mich sofort nach Hause auf den Berg.« Mit diesen Worten ging er zurück in den Spiegelsaal und eilte von da hinaus auf den Hof, und seine Begleiter standen genauso bestürzt zwischen den Waffen, wie Onkel Yoshi bestürzt davor gestanden hatte. »Nein«, sagte er zu ihnen, als sie ihm draußen erklären wollten, dass es so und so sein würde. »Nein«, sagte er auch im Auto, als sie hinaus zur Magloder Straße fuhren. Und das sagte er die ganze Zeit auf dem Weg durch Pest und Buda und dann hinauf auf den Berg und am Ende, als er vor dem Tor aus dem Volkswagen stieg und aufschloss, drehte er sich um, hob den Zeigefinger hin zu seinen Begleitern, drohte ihnen und sagte noch ein letztes Mal »Nein«. Und damit schlug er das Tor laut zu, dass es nur so dröhnte, ging zur Hundehütte und schaute, ob Jömle da war, aber er war nicht da. Er war heraus und irgendwo hingetapst, also suchte er ihn vor allem im Garten und fand ihn recht weit entfernt von der Hütte, ganz unten, wie er zwischen den Himbeersträuchern hindurch torkelte. Denn er torkelte noch, hatte noch keinen Gleichgewichtssinn. Er nahm Jömle hoch, trug ihn zurück, deckte ihn zu, denn es dämmerte bereits. Dann holte er ihm frisches Wasser und etwas Milch aus der Kanne, die der Trottel Toni, wenn er nicht zu Hause war, einfach draußen hinstellte, in das schützende Wärterhäuschen am Tor, wie er es auch heute getan hatte. Dann zog er die verdrehte Decke unter dem Hund glatt und zog Jömle mitsamt der Decken näher heran, damit er mit der Schnauze sowohl an das Wasser als auch an die Milch kam. Er wartete, bis er aus den Schüsseln trank. Er musste sehr hungrig sein, denn er schlabberte vor allem die Milch. Auch dann noch, als er zum Tor zurückging, den Schlüssel zweimal umdrehte, ins Haus ging, auch die Tür abschloss und etwa 2-3 Mal von innen die Klinke hinunterdrückte, um zu sehen, ob das Schloss auch sicher gegriffen hatte. Schließlich setzte er sich in der Küche an seinen Platz, stützte die Ellenbogen auf, vergrub das Gesicht in den Händen und konnte nur hervorstoßen: »Die sind verrückt!« Er schüttelte den Kopf und saß ungläubig da. Beinahe vergaß er, wie hungrig er war. Er holte die im Hof vergessene Milchkanne herein, goss die Milch in eine Tasse, nahm Brot, schnitt sich ein Stück ab, aß das Abendbrot und beschloss, von nun an keine Verrückten mehr ins Haus zu lassen. Dies war ihr letztes Treffen gewesen. Weitere würde es nicht geben, weil er nicht mit Verrückten sprach. Hätte er das doch früher gewusst, bevor er erfahren hatte, was sie vorhatten. Doch es hatte keinerlei Hinweise darauf gegeben. Oder er war zu arglos gewesen. Sehr wahrscheinlich, ja, denn er hatte wirklich geglaubt, diese Männer seien völlig harmlos, königstreu, friedlich und getauft, gingen in die Kirche und warteten nur darauf, dass er, gekröntes Oberhaupt, Josef der Erste der Abbaden, ihnen sagte, wie sie erreichten, dass aus der Republik Ungarn oder aus Ungarn oder wie zum Teufel der Orban das jetzt nannte, endlich wieder die ungarische Monarchie wurde. Hier erteilte er die Befehle, hol's der Geier. Wenn sie das akzeptiert hätten, gut. Wenn nicht, dann war hier Schluss. Und auch wenn der Professor ihm schrieb, öffnete er das E-Mail-Postfach nicht, löschte sämtliche Briefe, die er mit ihm gewechselt hatte, und versuchte, das Ganze zu vergessen, aus seinem Kopf zu löschen, zu tilgen und vor sich selbst anzuzweifeln, dass es sich überhaupt ereignet hatte. Er kochte dies und das, mal Gulasch, mal Grenadiermarsch, manchmal auch eine Gemüsesuppe, die er dann tagelang aß. Denn als Kriegsheld war er daran gewöhnt, auch nicht ganz frische Speisen einfach aufzuessen. Ja, von gewissen Gerichten, zum Beispiel vom Gulasch, war es weithin bekannt, dass sie aufgewärmt besser schmeckten und die leicht angebrannten Stücke am Topfboden die schmackhaftesten waren, selbst wenn man nur Kartoffelgulasch ohne Fleisch kochte. Und wenn es da jemanden gegeben hätte, dem er es hätte eingestehen können, hätte er eigentlich eingestehen müssen, dass er es ohne Fleisch sogar lieber mochte. Auch weil im Dorf nur schwer ordentliches Fleisch zu bekommen war. Und warum sollte er dann auch nur einen Filler für ein tiefgekühltes Hähnchen zweifelhafter Qualität aus dem Laden zum Fenster hinauswerfen? Nein, dann aß er lieber keins, so hatte er beschlossen. Und so war er im Laufe der Jahre immer mehr davon abgekommen, das heißt vom Fleisch. Und wenn ihm nun manchmal dennoch so ein Fleisch in die Küche kam, ging es ihm hinterher schlecht, ausgesprochen schlecht. Also nein, er war bei seinen Lieblingsgerichten geblieben und blieb dabei. Frühstück und Abendbrot wiederum waren bei ihm einfach. Und auch die Abende selbst. Vor allem jetzt, da er, wenn es abends langsam dämmerte, den Spätfrühling in seiner ganzen Pracht von der Terrasse aus genießen konnte. Es war ein bisschen, als wäre man im Theater. Man weiß, wann es anfängt und versucht, pünktlich auf seinem Platz zu sein, um den Beginn nicht zu verpassen. Und vor allem nicht das Ende, weil das wirklich der schönste Teil war. Die Wolkenstreifen, wie sie sich waagerecht über der Wellenlinie des Bergkamms erstreckten. Ein Streifen auf dem anderen, wie übereinander geschichtete Bettwäsche beim Lüften. Und das Ganze glühte in allen Rotschattierungen. Es gab nichts Schöneres. Er seufzte. Also der Vater im Himmel, natürlich. Er war zu allem Schönen fähig und schuf es, wie er es auch hier getan hatte und tat. Bei jedem Sonnenuntergang, jedes Mal empfand er Dank, dass er draußen auf der kleinen Bank sitzen konnte. Dann füllte er für die Nacht die kleine Schüssel mit frischem Wasser und die größere, flache, mit Milch für Jömmle, der sich langsam in seinem neuen Zuhause einlebte. immer mehr hier und da herumtapste, auf alles neugierig war, in alles hineinbiss, manchmal sogar in die Brennesseln, doch die Finger seines Herrchens mochte er am liebsten, wenn er ihn nämlich auf den Schoß nahm und ihm die linke Hand hinhielt, damit er darauf herumkauen konnte, wenn ihm das gut tat. Er warf sich glücklich auf die alten, schwieligen Finger, seine Zähne waren noch nicht scharf und hatten auch noch keine Kraft. Das konnte also noch eine Weile so weitergehen, dachte er glücklich. Also sind wir beide glücklich. So gingen also die Tage dahin und Wochen vergingen, als sie eines Tages wieder an der kleinen Glocke im Wärterhäuschen zogen. Er dachte, es sei der drüben Nachbar oder der Trotteltoni vom anderen Ende der Straße, was zu dieser Stunde, es war erst 11, sehr selten vorkam. Aber nein, der Lordsi Krasnohorkoi stand vor dem Tor und bat, eingelassen zu werden. Und obwohl er bei der Köbernjahr-Katastrophe nicht dabei gewesen war, zögerte er doch ein wenig, ob er ihn einlassen sollte, und machte dabei ein sehr finsteres Gesicht. Und er ließ ihn herein, hieß ihn, sich zu setzen. Der Krasnohorkoi setzte sich nicht, er aber setzte sich, schnitt eine widerwillige Grimasse, als hätte er schon satt, was er hören würde, und fragte, was er von ihm wolle. Woraufhin der Junge sagte, er wisse, was geschehen sei, und es tue ihm, falls er hören wolle, was er davon halte, sehr leid. Er könne seitdem kaum schlafen und auch nicht arbeiten, denn er unterrichte auch. Er müsse, wie es heißt, von etwas leben. Von der Kunst könne man nicht leben, und er habe endlich all seinen Mut zusammengenommen und ihn aufgesucht, weil er sich große Sorgen mache, was Onkel Yoshi jetzt von ihm denke. »Ich denke gar nichts von dir, mein Junge, doch ich denke, du bist in schlechte Gesellschaft geraten, denn wenn du einem König treu ergeben sein willst, dann hast du bei denen nichts zu suchen.« Daraufhin verstummten sie beide und, um die Stille zu brechen, wandte er sich, wenn der Junge schon mal hier war, diesem zu. Bisher hatte er ihn nicht mal angesehen und sagte zu ihm, »Hast du gewusst, mein Junge, dass ich in meiner Kindheit viele Jahre lang ein sehr guter Freund von dem Johnny Weißmuller war?« Woraufhin der Sänger nur den Kopf schüttelte. Unsicher, weil er sichtlich keine Ahnung hatte, wer zum Henker dieser Johnny Weißmuller war. »Aber von dem Tarzan hast du doch gehört.« »Ach so, ja, von dem, ja«, antwortete der Junge unsicher. »Na«, so ergriff er wieder das Wort, »mit diesem Tarzan habe ich meine Kindheit verbracht. Dein Tarzan war einer meiner besten Freunde. Wir waren auch noch lange in Kontakt, aber als er nach Amerika ging und ein großer Star wurde, konnte ich seine Adresse nicht mehr herausfinden, und er reiste nicht nach Hause.« »Nun, bitteschön, mit solchen Menschen bin ich in der Nähe von Temeschwar aufgewachsen.« »Onkel Yoshi«, sagte da der Lordsi, »da, na, was ist? Ich möchte etwas sagen.« »Spuck's aus. Was ist?« »Nun, es ist so, die KP, das heißt die koordinierte Plattform, hat sich vollständig aufgelöst, und der Herr Bordic möchte Onkel Yoshi um Verzeihung bitten.« »Das kommt überhaupt nicht in Frage«, sagte er und sprang auf. »Der Herr Bordic ist auch aus dem Ritterorden ausgetreten«, fuhr der Lordsi fort, »und auch aus der Gruppe. Er ist schon seit Wochen nicht mehr bei den anderen gewesen. Ich meine, bei uns, weil er überhaupt nicht einverstanden ist mit dem, was dort geschehen ist und geschieht.« »Und was will er?« fragte er, aber noch immer sehr mürrisch. Er wandte sich auch wütend von dem Sänger ab. »Er möchte um Verzeihung bitten. Mehr weiß ich nicht.« »Na, da käme er umsonst«, antwortete er und zeigte auch weiterhin demonstrativ, wie sehr er verärgert war. »Sehr, nämlich. Hierher, Er zeigte auf den Tisch, aber meinte natürlich das Haus. Darf er keinen Fuß mehr setzen? Fehler machen ist das eine, aber etwas ganz anderes ist es, jemanden tödlich zu beleidigen, nicht wahr? Und in seinem Fall ist Letzteres passiert. Wenn man es nicht sogar Majestätsbeleidigung nennen will. Ich bin alt genug und, so glaube ich, auch in der Position zu entscheiden, wer hierher kommen darf und wer nicht. Und dein Freund Boditsch darf nicht. Ich verstehe. Der Junge senkte den Kopf. Sie schwiegen eine Weile. Dann sprach wieder der Krasnahorkoi. Und wenn er es sehr bereut? Und wenn er es eingesehen und für das Gegenteil dessen, was er gesagt hat, unbezweifelbare Dokumente in einem Wiener Archiv gefunden hat? Er fragte es vorsichtig, woraufhin er aufhorchte und spöttisch fragte, »Ach, welche Dokumente?« »Er möchte sie Onkel Yoshi gern zeigen und seinem Archiv schenken«, antwortete der Junge. Woraufhin wieder Stille eintrat. Es gab ihm zu denken. Aber er wollte nicht so leicht nachgeben. »Und warum hat er sie dir nicht mitgegeben? Warum will er sie persönlich herbringen?« fragte er. »Weil«, der Sänger hob den Kopf und sah dem Gastgeber in die Augen, »weil er um Verzeihung bitten will.« »Darüber muss ich nachdenken«, sagte er frostig und schickte den Jungen nach Hause. Er ließ sich wieder am Tisch nieder, und obwohl er nicht abgestritten hätte, dass ihn, was er gehört hatte, überraschte, konnte er vorerst nicht über die Kränkung hinwegkommen, die ihm dieser Hurenbock zuletzt zugefügt hatte. Nein, er schüttelte den Kopf und schürzte die Lippen, dann schüttelte er den Kopf noch mehr, und wie er zurückdachte, wurde sein Gesicht wieder rot vor Zorn, denn er erinnerte sich an jedes Wort, das ihm dieser Boditsch an den Kopf geworfen hatte. Nein, er schüttelte und schüttelte den Kopf und schürzte die Lippen, das wird nicht gehen. Und tags darauf schrieb er dem Professor eine E-Mail, in der er ihn bat, dem Laszlo Krasznahorkoi auszurichten, es sei in Ordnung, er könne dem Boditsch bringen, der sich am liebsten sofort ins Auto gesetzt hätte. So wenig konnte er abwarten, dass der vorgeschlagene Tag kam. Er raste den ganzen Weg aus Budapest in dieser Richtung. Also, aus der Stadt heraus war der Verkehr noch nicht so stark, es gab keinen Stau, was auf dieser Strecke selten vorkam. Er raste also und raste und hatte das Gefühl, das sei kein Zufall. Auf diese Weise helfe ihm der liebe Gott, so schnell wie möglich da zu sein. Und schon zerrte er an der kleinen Glocke und folgte dem Hausherrn streng in 3 Schritten Abstand ins Haus. Den angebotenen Hocker nutzte er nicht. Erst als Onkel Yoshi ihn ungeduldig anschrie, er solle sich setzen und sagen, was er wolle. »Ich bitte um Verzeihung«, sagte der Boditsch, sah ihn reumütig an und stand halb vom Stuhl auf. Doch er hieß ihn mit einem strengen Blick sich hinsetzen. »Verzeihung für alles«, so fuhr der Boditsch fort, »womit ich Onkel Yoshi zuletzt unverzeihlich gekränkt habe. Er wolle sich nicht in Erklärungen ergehen«, erklärte er, »doch leider erlebe er bei diesen Dingen so viel Betrug, Fälschung, Provokation und Lüge, seit er angefangen habe, sich mit der Monarchie zu beschäftigen, treffe er fast jeden Monat auf einen Pseudokönig, ein Pseudo-Habsburg, einen selbsternannten Propheten, einen Professor für Augenheilkunde ohne jegliches Diplom, aber mit dem Schwert von König Ottila. Vielleicht könne das ihn entschuldigen, auch wenn nichts den Ton entschuldigen könne, den er ihm gegenüber angeschlagen habe. Das wisse er wohl.«
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1: Um 9 Uhr mit Michael Hafke. Trotz einer verabredeten Waffenruhe ist der Krieg im Nahen Osten wieder aufgeflammt. Israel und der Iran meldeten heute früh gegenseitige Raketenangriffe. Die israelische Seite sagte, man reagiere damit auf die iranischen Angriffswellen gestern. Fides Kükrekol aus Istanbul erklärt, wie wiederum der Teheran seine Militärschläge begründet.
2: Ja, es ging gestern Nachmittag los mit Drohungen. Man werde die Angriffe auf den Libanon, insbesondere den Süden Beiruts, nicht ungesühnt lassen. Das Regime in Teheran besteht ja darauf, dass der Waffenstillstand, der zwischen Iran und Israel seit dem 8. April gilt, auch für den Libanon gelten sollte. Israel hat aber wiederholt den Süden des Libanons angegriffen, weil die Hisbollah eben zuvor Israel angegriffen habe. Also es folgten Angriffe, Raketensalven Irans auf Israel. Dann gab es eine Reaktion in den frühen Morgenstunden von Israel aus auf den Iran. Und auf diese Vergeltungsschläge hat Iran wiederum reagiert und Raketen abgeschossen auf Israel.
1: In London haben gestern Abend der britische Premierminister Starmer, Kanzler Merz und Frankreichs Präsident Macron mit dem ukrainischen Staatschef Zelensky über die Lage in der Ukraine beraten. Danach veröffentlichen sie eine gemeinsame Erklärung. Darin nennen sie unter anderem mehrere Voraussetzungen für einen so wörtlich gerechten und dauerhaften Frieden. Aus London, Franziska Hoppen.
3: Die Staats- und Regierungschefs forderten Russlands Präsidenten Putin auf, einem sofortigen Waffenstillstand zuzustimmen. Der derzeitige Frontverlauf solle als Ausgangspunkt für Verhandlungen genommen werden. Europäische Sicherheitsinteressen müssten bei jeder Vereinbarung gewahrt werden, hieß es. Russische Vermögenswerte wollen Merz, Macron und Starmer eingefroren lassen, bis Russland seinen Angriffskrieg beende und die Ukraine für verursachte Schäden entschädige.
1: In Berlin treffen sich heute und morgen knapp 300 Landräte aus ganz Deutschland zu ihrer Landkreisversammlung. Sie sprechen über die wichtigsten kommunalen Herausforderungen wie Finanzen und Infrastruktur, Gesundheitsversorgung und Digitalisierung. Gäste sind unter anderem Kanzler Merz und Finanzminister Klingbeil. Nach Angaben des Landrats des Kreises Friesland in Niedersachsen, Ambrosi, rechnen die Kommunen in diesem Jahr mit einem Minus von insgesamt mehr als 30 Milliarden Euro. Er fordert von der Regierung, eine Lösung für die finanziellen Probleme der Kommunen vorzuschlagen. Ansonsten würden die Kommunen handlungsunfähig. Deutschland soll schneller, digitaler und weniger bürokratisch werden. Wie das gelingen kann, bespricht Bundesdigitalminister Carsten Wildberger heute mit Vertretern, unter anderem aus Wissenschaft, Bund und Ländern. Vor dem Treffen zog der CDU-Politiker im ARD und Morgenmagazin eine positive Zwischenbilanz.
4: Wir haben die letzten 15 Jahre die Digitalisierung in einem sehr zerfaserten System gemacht mit 11.000 Kommunen. Oftmals überhaupt nicht anschlussfähig, weil wenn Sie in einer Kommune sind, 3 Kilometer weiter, können die Behörden miteinander nicht kommunizieren. Das heißt, das ist natürlich schon ein riesendickes Brett vom Bund, Ländern und Kommunen in der Dreistufigkeit. Und ich musste dazu sagen, dass auch im Schulterschluss mit den Ländern und mit den Kommunen im letzten Jahr schon extrem viel passiert ist. Und zum ersten Mal in Deutschland haben wir mit Ländern und Bund die Vereinbarung getroffen, dass wir 30% der Berichtspflichten zurückbauen, für die Menschen im Land und vor allen Dingen auch für die Unternehmen zu reduzieren. Das ist etwas, was es so noch nicht gab. Und ich bin total froh, dass wir das jetzt gemeinsam weiter umsetzen.
1: Bundesdigitalminister Wildberger. Die wachsende Zahl von Drohnensichtungen an den deutschen Flughäfen führt zu hohen Kosten. Im vergangenen Jahr wurden mehr als 200 Vorfälle gemeldet, wie eine Analyse des Deutschen Zentrums für Luft- und Raumfahrt zeigt. Die darauf folgenden Sperrungen verursachten einen Schaden von geschätzt 60 Millionen Euro. Berücksichtigt man die Folgekosten aus Verzögerungen, Annullierungen und gestörten Umläufen, steige die Summe auf bis zu 160 Millionen Euro. Auf den Philippinen hat es ein schweres Erdbeben gegeben. Mindestens 15 Menschen sind dabei nach Behördenangaben ums Leben gekommen. Mehr als 120 weitere wurden verletzt. Die meisten durch Schäden an Gebäuden. In einer Schule sollen immer noch Menschen eingeschlossen sein. Wie viele genau, ist laut Zivilschutz noch unklar. Das Beben hat eine Stärke von 7,8 erreicht und mehr als einen Meter hohe Flutwellen ausgelöst. Und das waren die Nachrichten. Das Wetter in Norddeutschland, es gibt heute mal Sonne, mal Wolken, es bleibt meist trocken. Gegen Abend dann ist im Westen Regen möglich, örtlich auch gewittrig, bei Werten zwischen 19 und 25 Grad. Morgen, da gibt es einen Wechsel aus Sonne und Wolken, es bleibt oft trocken, dazu kommen einzelne Gewitter und es wird etwas kühler, 17 bis 20 Grad. Ähnlich sieht es am Mittwoch aus, teils freundlich, ansonsten wolkig und zeitweise Schauer und Gewitter und 16 bis 20. Und am Donnerstag dann gibt es teils Sonne, dazu auch wieder Schauerwolken. Und vor allem später an der Nordsee Regen bei 16 bis 19 Grad. Es ist 9:05 Uhr.
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5: Geschichten im Kino oder im Fernsehen prägen unser Bild von der Welt. Sollte deshalb beim Film mehr Wert darauf gelegt werden, dass solche Geschichten grün erzählt werden, dass also zum Beispiel mehr Menschen E-Auto fahren oder gleich mit dem Fahrrad oder dass etwa die Folgen des Klimawandels offensichtlicher thematisiert werden?
6: Ich habe immer manchmal die Sorge, dass so Scheren im Kopf gibt, dass dann vielleicht auch der Kreativität eines Autors ein wenig ein Riegel vorgeschoben wird, weil man von vornherein schon sagt, das darfst du nicht denken oder das darfst du nicht denken, weil das ökologisch nicht vertretbar ist.
5: Edzard Wagner sagt das, der Leiter des Filmfests in Emden. Ja, wie sinnvoll ist Green Storytelling? Dazu gleich ein Gespräch mit der Drehbuchautorin Gabriele Sindler. Guten Morgen.

0: Der Pianist live Uwe Ansnes. In der kommenden Saison ist er Künstler in Residence beim NDR Elbphilharmonieorchester. Und hier haben wir ihn zusammen gehört mit dem norwegischen Kammerorchester und mit dem ungarischen Rondo aus dem Klavierkonzert in D-Dur von Joseph Haydn. NDR Kultur, 9:10 ist es jetzt. Nachhaltigkeit, der Schutz von Ressourcen, Umweltschutz, das alles sind natürlich wichtige Themen unserer Zeit und auch bei der Produktion von Filmen spielt das eine Rolle. Um diese Themen nicht nur beim Herstellen, sondern auch in den Filmgeschichten zu bedenken, gibt's die Initiative Green Storytelling mit einer Checkliste, nach denen Geschichten abgeklopft werden. Die Checkliste kommt zum Beispiel von der Nordmedia, der Filmförderung in Hannover. Wir haben heute Morgen schon darüber berichtet und das Green Storytelling dargestellt und auch einige Stimmen gehört vom Filmfest in Emden, Norderney, das ja gerade läuft. Und genau dort ist auch die Drehbuchautorin Gabriele Sindler, die ich dort erreicht habe. Guten Morgen nach Emden.
1: Ja, guten Morgen.
0: Sie sind mit dem Zug angereist, haben Sie mir gerade schon erzählt. Was halten Sie denn von so einer Checkliste und von dieser Initiative für Green Storytelling?
1: Man muss grundsätzlich sagen, dass es wunderbar ist. Alles, was dem Erhalt des Planeten dient und nutzt, ist hervorragend. Checklisten können nur ein ganz, ganz kleiner Bestandteil sein. Und ich bin, oder wir auch als Drehbuchverband sind große Vertreter von ganzen Konzepten. Und vor allem können Checklisten nicht Autoren und Autorinnen am Anfang ihrer kreativen Phase aufgedrückt werden, sondern im Laufe und im Zuge des Projekts maximal hinzugezogen werden.
0: Was heißt denn ein Konzept?
1: Nun, wenn man in größeren Konzepten denkt, dann haben die ganzen

0: Geopfert werden, ist das nicht ein bisschen pädagogisch gedacht? Bedient das nicht genau dieses Klischee, dass Klimaschützer uns alle umerziehen wollen, jetzt auch noch im Film?
1: Nein, absolut. Ich habe jetzt von der gesamten Produktion gesprochen. Ich gebe Ihnen absolut recht, dass die Autoren und Autorinnen am Anfang frei sein müssen in allem, was sie schreiben. Sie müssen die Geschichte, die Charaktere, alles überhaupt erst entwickeln und können sich nicht konfrontieren mit irgendwelchen Listen, bürokratischen Auflagen. Sie sollten sich nicht einmal mit Budgetvorgaben, Genrevorstellungen herumschlagen, sondern sollten zunächst die Geschichte, die Charaktere aus sich heraus in dem zu erzählenden Universum entwickeln. Und dann im Laufe des Prozesses kann man sich fragen, kann man bestimmte Dinge nicht noch authentischer machen, aus der Geschichte heraus, für das Publikum verständlicher und auch, könnten wir hier nicht auch Dinge, die den Planeten insofern retten, dass wir weniger Ressourcen verbrauchen, nutzen und passt es zu den Charakteren, dass sie dann vielleicht Fahrräder fahren, so wie die Festivalteilnehmer hier ja nicht nur mit E-Autos herumgefahren werden, sondern auch Fahrräder zur Verfügung gestellt werden. Und das meine ich mit Konzept, dass es vom Anfang, von der Freiheit bis dann, wenn die Filme ausgespielt werden und die Festivalteilnehmer mit Fahrrädern zu den Kinos fahren können, sich durchzieht.
0: Ja, da geht es jetzt wieder um die Produktion oder auch um das Ganze drumherum. Aber kommen wir doch noch mal auf diese Geschichten zu sprechen. Sie haben ja anfangs auch gesagt, alles, was der Rettung unseres Planeten dient, ist willkommen. Wie kann denn so ein Ansatz funktionieren oder wie denken Sie da auch drüber nach als Drehbuchautoren oder wird darüber gesprochen im Deutschen Drehbuchverband?
1: Ja, und ich kann sagen, Filme, die die Kinoseele füllen, sind per se grüner als Filme, die kein Publikum finden. Also ich würde wirklich nicht auf pädagogische Kriterien hinarbeiten und hindenken und das von außen aufsetzen, sondern man wird ein Publikum nur mit dem Herzen erreichen, wenn man Geschichten erzählt, die das Publikum dazu bringen, das ihren Freunden und Freundinnen zu erzählen und dann sich den Film anzusehen. Und ob das nun ein explizit grünes, umweltschützendes Thema ist oder nicht, ist eigentlich sekundär. Und wenn die Geschichte sich damit beschäftigt, gut. Und wenn die Geschichte sich nicht damit beschäftigt, sollte sie dennoch so gut erzählt werden, dass möglichst viele Leute sie sich im Kino angucken oder überhaupt angucken und nicht Filme vor leeren Sälen spielen müssen.
0: Und sehen Sie sowas kommen oder erkennen Sie da Beispiele?
1: Ich kenne wenige Beispiele und ich kann nur alle ermutigen, aus sich heraus für das Publikum die Stoffe zu entwickeln und die kritischen, aufrüttelnden Stoffe sind in den Menschen, in den Autoren und Autorinnen und auch in der Gesellschaft ja verankert. Gestern habe ich gerade hier einen norwegischen Film, einen Dokumentarfilm gesehen, der Eisbären ohne Eis zeigt, also wie es früher mal war und jetzt stapfen sie durch den Schlamm. Es wird im Dokumentarfilm rührende, berührende Bilder geben und es wird auch in der fiktionalen Erzählweise berührende Filme und Filmgeschichten geben, Dinge, die in den Köpfen hängen bleiben und die zum Denken und Handeln anregen.
0: Aber dafür braucht es dann nicht unbedingt so eine Checkliste, meinen Sie?
1: Ich bin eben für die Einbindung einzelner Bausteine, auch von Checklisten, in ein Gesamtkonzept. Und man darf gerne auch irgendwann im Laufe des kreativen Prozesses sich mit Checklisten auseinandersetzen. Nur ich warne davor, das in frühen Phasen zu tun, wo man dann bürokratische zu pädagogische Gefahr läuft, zu didaktisch zu werden und nicht aus der Emotion heraus erzählt.
0: Sagt die Drehbuchautorin Gabriele Sindler. Sie ist Mitglied des Vorstandes im Deutschen Drehbuchverband. Vielen herzlichen Dank fürs Gespräch und für Ihre Zeit heute Morgen.
1: Alles Gute Ihnen auch.
0: Dankeschön. NDR Kultur, 9:17 Uhr ist es jetzt.

Auch dieser Song ist nicht durch eine Umweltschutzverträglichkeitsprüfung gegangen. Big Black Car, Gregory Isaacoff bei NDR Kultur. 9.26 Uhr ist es jetzt. Und hier sind die 12 Cellisten der Berliner Philharmoniker mit ihrer Fassung von Mascenada.

0: Die 12 Cellisten der Berliner Philharmoniker und Maskenada.
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0: Um 9:30 mit diesen Themen in Kürze. Trotz einer verabredeten Waffenruhe ist der Krieg im Nahen Osten wieder aufgeflammt. Israel und der Iran meldeten heute früh gegenseitige Raketenangriffe. Die israelische Seite sagte, man reagiere damit auf die iranischen Angriffswellen gestern. Auf den Philippinen hat es ein schweres Erdbeben gegeben. Mindestens 15 Personen sind dabei nach Behördenangaben ums Leben gekommen. Mehr als 120 wurden verletzt. In einer Schule sollen immer noch Menschen eingeschlossen sein. Die wachsende Zahl von Drohnensichtungen an den deutschen Flughäfen führt zu hohen Kosten. So wurden im vergangenen Jahr mehr als 200 entsprechende Vorfälle gemeldet. Das zeigt eine Analyse des Deutschen Zentrums für Luft- und Raumfahrt. Die darauf folgenden Sperrungen verursachten einen Schaden von geschätzt 60 Millionen Euro. Und das Wetter bei uns im Norden. Heute mal Sonne, mal Wolken, meistens trocken. Gegen Abend im Westen Regen, örtlich auch Gewitter. Höchstwerte 19 bis 25 Grad. 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Leonard Bernstein dirigiert jetzt bei uns das New York Philharmonic. Hier ist die Polka aus der Oper Die verkaufte Braut.

0: Simonetta, so heißt ihre Serenade von Frederick Curzon. Adrian Lieber hat das Radiosinfonieorchester Bratislava damit dirigiert. NDR Kultur 9:39 gleich. Die Wiener Festwochen 2026 schlagen Wellen. Zum 75. Jubiläum hat Intendant Miro Rau bei der Eröffnung die Freie Republik Wien ausrufen lassen. Aber erst mit der Ausladung des Tech-Unternehmers Peter Thiel, der als Redner zum Thema Armageddon und Antichrist von der Theologie zur Realpolitik eingeladen war, schrieb das internationale Feuilleton über das Festival. ARD-Korrespondentin Luisa Gruber zieht für uns eine Halbzeitbilanz. Wo steht das Festival? Wie geht das Publikum mit den Ideen um?
1: Bei den Wiener Festwochen ist gerade Halbzeit und der Intendant Milo Rau spricht von einem schönen Gefühl.
2: Die Produktionen sind voll, die Menschen interessieren sich total. Wir hatten auch ein paar kleine Debatten, das ist uns ja auch immer wichtig, ne?
1: Eine dieser kleinen Debatten gab es gleich zur Eröffnung der Festspiele. Das zentrale Thema in diesem Jahr ist die Auseinandersetzung mit alten und neuen Gottheiten. Und das brachte einen Mann ins Programm, dessen gottähnliche Fähigkeiten sehr umstritten sind, den kroatischen Heiler Brazo. Auch bekannt als der Mann, dem viele einen heilenden Blick attestieren. Er kam am Eröffnungstag nach der amerikanischen Rocksängerin Patti Smith auf die Bühne, anmoderiert von Intendant Rau.
3: Lasst uns alle gemeinsam für 75 Sekunden schweigen. Zusammen mit dem Chor Brazo, bitte kommt zu uns.
1: Ein Mann mit schulterlangen, teilweise grauen Haaren tritt auf die Bühne. Mit tausenden Zuschauern im Publikum stand ARD-Mitarbeiterin Sabine Ehlen.
4: Also ich fand das schräg, dass da jemand stand und es wirklich 2 Minuten ruhig war auf der Bühne und keine Lichtshow und gar nichts. Und dass dann so ein mittelalter Mann da so runterklotzte. Neben mir hat dann jemand angefangen zu buhnen.
1: Brazo verdient mit so etwas Geld. Auf seiner Webseite verkauft er für mehrere 100 Euro Kerzen mit angeblich heilender Wirkung. Sollte so jemand tatsächlich eine Plattform auf den Wiener Festwochen bekommen? Intendant Milo Rau findet schon.
2: Ja gut, also im säkularen Standpunkt heraus ist natürlich die ganze Religion nur Opium fürs Volk und ist Betrug und Geldmacherei. Und ich glaube, dass in einer heutigen Zeit solche Wunderfiguren, der Mann mit dem gebenden Blick, dass das natürlich auch reingehört.
1: Und noch jemand hätte, wenn es nach Rau geht, unbedingt bei den Festwochen auftreten müssen. Peter Thiel. Der Mann, der die Diskussion der diesjährigen Festspiele dominierte. Thiel ist Mitgründer von PayPal und Palantir, eine zentrale Figur der neuen Rechten in den USA und erzkonservativer Christ. Mit seinem Glauben macht er Politik.
2: Das ist ja ein Mann, der die Öffentlichkeit scheut, der zu diesen Themen, er hat plötzlich religiöse Begriffe, beginnt er zu verwenden. Er ist der Meinung, wir leben im Armageddon, also im Weltende, hat auch schon Pläne, was nachher dann kommen soll. Und da hätte ich schon gern dem die Öffentlichkeit gegeben, das kritisch diskutiert.
1: Die Meinungen der Besucherinnen und Besucher der Festwochen waren gespalten.
5: Ich war überrascht und habe mir sehr gewünscht, dass diese Bühne ihm nicht gegeben wird, tatsächlich.
6: Ich bin mit meiner Meinung dazu nicht ganz fertig. Ich finde es interessant, wenn sich eine kritische Öffentlichkeit damit gemeinsam befasst, was das für ein Mensch ist.
7: Ich glaube, am meisten genutzt hat es dem Intendanten der Festwochen, dem Milo Rau, weil diese Diskussion sich sehr auch um seinen Namen gedreht hat.
1: Am Freitag vergangene Woche wurde nochmal eine öffentliche Diskussion einberufen, ob Peter Thiel auftreten soll oder nicht. Das Fazit? Rau lud Thiel wieder aus.
2: Wir gründen jedes Jahr eine Republic. Letztes Jahr Republic of Love, dieses Jahr Republic of Gods. Und da haben wir uns tatsächlich gefragt, was sind die großen Erzählstränge, die großen Sinnzusammenhänge, die Mythen.
1: Die rund 11.000 Tickets der Wiener Festwochen waren innerhalb kürzester Zeit ausverkauft.
0: Halbzeit bei den Wiener Festwochen in der Intendanz von Milo Rau. Luisa Gruber war das für NDR Kultur.

0: Musik aus Peer Gynt von Edvard Grieg, der arabische Tanz, gespielt von der Academy of St. Martin in the Fields. Die Leitung hatte Neville Mariner. Vereint im Norden, das ist die NDR-Programmaktion, mit der wir in diesen Tagen das vielfältige Vereinsleben in Norddeutschland zeigen möchten und das große ehrenamtliche Engagement, das damit in vielen Fällen einhergeht. In diesem Jahr wollen wir vor allem Menschen kennenlernen, die sich für das Miteinander von Jung und Alt einsetzen, so wie die Macher und Mitglieder der Musical Company in Seevetal. Der Verein bringt regelmäßig große Musical-Produktionen auf die Bühne, da sind dann bis zu 50 Menschen dabei, alle Laien. Und unsere beiden Moderatoren Julia Westlake und Philipp Schmid haben dort vor ein paar Tagen mit vollem Einsatz an einer Probe zum Musical Blues Brothers teilgenommen, inklusive Schauspielworkshop, Tanzprobe und Chorsingen.
1: Okay, wir bleiben in der Tonart. Jeder denkt sich jetzt einen Ton, der zu diesem Akkord passt.

0: Mango.
1: Ich habe gerade wieder gedacht, wie glücklich das macht. Also ich habe jetzt hier keinen wertvollen Beitrag geleistet, aber es einfach dabei zu sein, das ist richtig toll.
2: Ja. Bei den Musicals, die der Verein aufführt, stehen Menschen zwischen 10 Jahren und weit über 70 auf der Bühne und erleben Gemeinschaft, bei der Alter gar keine Rolle spielt.
3: Es ist ganz besonders, dieses Team zu haben. Es ist wirklich echt toll, wenn man hier ankommt, direkt so, yeah!
4: Und auch, wenn man neue Freundschaften findet, auch mit Älteren.
5: Ich glaube, man redet immer so von einer Theaterfamilie. Und wenn es auf die Aufführung drauf zugeht, auch eigentlich die Leute hier mehr sieht als seine eigene Familie, dass sie die zweite Familie nebenbei hat.
6: Ja, also in meinem Alter muss ich mal sagen, das hält jung noch, ne? Mit so jungen Leuten zu tun hat. Manchmal ist es körperlich ein bisschen anstrengend, wenn der Drill Sergeant einen dahin quält, wo man eigentlich nicht mehr hin kann, weil der Körper das nicht mehr mitmacht, aber das macht einfach Sauspaß.
7: Also es war am Anfang schon witzig, weil die ja dann auch oft älter sind als ich und man fühlt sich dann schon ein bisschen komisch manchmal. Das kommt einfach, dann denkt man, das ist eine große Schwester oder das ist dann die Mama, das ist die Oma oder das ist dann wie Familie dann halt einfach. Und dann ist es eigentlich egal, wie alt das Kind oder die erwachsene Person dann ist oder ja, das Alter spielt dann keine Rolle.
2: Die Musical Company in Seevetal. Einen Überblick darüber, welche Vereine und Initiativen wir wann und in welchen Programmen vorstellen, finden Sie unter ndr.de/vereint im Norden. Das war der Morgen auf NDR Kultur. Ich bin Franziska von Busse. Tschüss, einen schönen Tag.

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1: Um 10 Uhr mit Michael Hafke. Trotz einer verabredeten Waffenruhe ist der Krieg im Nahen Osten wieder aufgeflammt. Israel und der Iran meldeten heute früh gegenseitige Raketenangriffe. Die israelische Seite sagte, man reagiere damit auf die iranischen Angriffswellen gestern. Filiz Kükrekol aus Istanbul erklärt, wie wiederum der Teheran seine Militärschläge begründet.
2: Ja, es ging gestern Nachmittag los mit Drohungen. Man werde die Angriffe auf den Libanon, insbesondere den Süden Beiruts, nicht ungesühnt lassen. Das Regime in Iran besteht ja darauf, dass der Waffenstillstand, der zwischen Iran und Israel seit dem 8. April gilt, auch für den Libanon gelten sollte. Israel hat aber wiederholt den Süden des Libanons angegriffen, weil die Hisbollah eben zuvor Israel angegriffen habe. Also es folgten Angriffe, Raketensalven Irans auf Israel. Dann gab es eine Reaktion in den frühen Morgenstunden von Israel aus auf den Iran. Und auf diese Vergeltungsschläge hat Iran wiederum reagiert und Raketen abgeschossen auf Israel.
1: Digitalminister Wildberger, Sozialministerin Baas und die Ministerpräsidenten von Nordrhein-Westfalen und Baden-Württemberg sprechen heute unter anderem über den Bürokratieabbau. Im Mittelpunkt steht die Frage, wie die Modernisierung des Staats vorankommt. Kirsten Gierschig aus Berlin zum bisherigen Stand.
3: Die Modernisierungsagenda des Bundes umfasst immerhin 80 Einzelmaßnahmen. Die überwiegende Mehrheit davon, die wird schon umgesetzt. Also zum Beispiel der Bauturbo, der für mehr Wohnungsbau sorgen soll. Und dazu kommen noch rund 200 Maßnahmen gemeinsam mit den Ländern. Manches davon, das klappt schon ganz gut. Das neue Auto etwa kann man schon jetzt online zulassen. Aber vieles wird einfach dauern. Es gibt bei den Ländern und Kommunen rund 8.500 Verwaltungsdienstleistungen, die alle einigermaßen einheitlich zu digitalisieren oder in einer App verfügbar zu machen, was ja das Ziel ist. Das dauert einfach.
1: In Berlin treffen sich heute und morgen knapp 300 Landräte aus ganz Deutschland zu ihrer Landkreisversammlung. Sie sprechen über die wichtigsten kommunalen Herausforderungen wie Finanzen und Infrastruktur, Gesundheitsversorgung und Digitalisierung. Gäste sind unter anderem Kanzler Merz und Finanzminister Klingbeil. Nach Angaben des Landrats des Kreises Friesland in Niedersachsen, Ambrosi, rechnen die Kommunen in diesem Jahr mit einem Minus von insgesamt mehr als 30 Milliarden Euro. Er fordert von der Regierung eine Lösung für die finanziellen Probleme der Kommunen vorzuschlagen. Ansonsten würden die Kommunen handlungsunfähig. Die wachsende Zahl von Drohnensichtungen an den deutschen Flughäfen führt zu hohen Kosten. Im vergangenen Jahr wurden mehr als 200 Vorfälle gemeldet, wie eine Analyse des Deutschen Zentrums für Luft- und Raumfahrt zeigt. Die darauf folgenden Sperrungen verursachten einen Schaden von geschätzt 60 Millionen Euro. Berücksichtigt man die Folgekosten aus Verzögerungen, Annullierungen und gestörten Umläufen, steige die Summe auf bis zu 160 Millionen Euro. In Bonn beginnt gerade eine UN-Klimakonferenz. Die Teilnehmer wollen den Weltklimagipfel im November im türkischen Antalya vorbereiten. Aus der ARD-Klimaredaktion Susanne Hinn.
4: Rund 5000 Delegierte aus etwa 200 Ländern wollen im Vorfeld der COP31 mögliche Beschlüsse und Kompromisse vorbereiten und Fragen klären, die auf der letzten Weltklimakonferenz in Brasilien unbeantwortet blieben. Etwa, wie weit Brasiliens Bemühungen gekommen sind, eine globale Roadmap für die Energiewende zu entwerfen. Oder wie viele Staaten hinter den Plänen stehen, die Entwaldung bis 2030 einzudämmen. Oder wie viel Geld wirklich in die internationale Klimafinanzierung fließt. Diese Fragen sollen in Bonn möglichst geklärt und weitere Themen für die Konferenz in Antalya vorbereitet werden.
1: Bei einem schweren Erdbeben vor der Küste der Philippinen sind mindestens 15 Menschen ums Leben gekommen. Nach Behördenangaben gibt es weit über 100 Verletzte. Aus dem ARD-Studio Ostasien, Thorsten Iffland.
5: Das Erdbeben der Stärke 7,8 hat zahlreiche Gebäude zum Einsturz gebracht. Bilder in den sozialen Netzwerken zeigen unter anderem, wie Teile eines Einkaufszentrums oder auch ein Schulgebäude kollabieren. Das Beben ereignete sich vor der Küste der südlichen Hauptinsel der Philippinen, Mindanao. Das Zentrum des Bebens lag in gut 30 Kilometern Tiefe. Das Beben erschütterte die Region am ersten Schultag des neuen Schuljahres. Viele Schüler, Lehrkräfte und Eltern befanden sich zu dem Zeitpunkt der Erdstöße für eine Begrüßungszeremonie im Freien. Das hat vielen Menschen wohl das Leben gerettet.
1: Und das waren die Nachrichten. Das Wetter in Norddeutschland. Es gibt heute mal Sonne, mal Wolken. Es bleibt meist trocken. Gegen Abend ist im Westen Regen möglich. Der ist auch örtlich gewittrig. Bei Werten zwischen 19 bis 25 Grad. Morgen dann ein Wechsel aus Sonne und Wolken. Es bleibt oft trocken. Dazu einzelne Gewitter und es wird etwas kühler. 17 bis 20 Grad. Am Mittwoch ist es teils freundlich, ansonsten wolkig. Dazu zeitweise Schauer und Gewitter und 16 bis 20. Und am Donnerstag teils Sonne, teils Schauerwolken und 16 bis 19 Grad. Es ist 10.05 Uhr.
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3: Schönen guten Morgen, schönen Montag auch hier von mir. Wir gucken jetzt zum Wochenstart gleich erstmal zurück auf die Kunstfestspiele Herrenhausen. Die sind nämlich gestern in Hannover zu Ende gegangen. Und zum Abschluss war es dort nochmal sehr bunt und ich glaube auch ziemlich witzig. Erzählt Ihnen meine Kollegin Andrea Schwietzer gleich mehr zu. Nachmusik von Matthias Georg Monn, einem Komponisten aus dem 18. Jahrhundert, der sich nicht sonderlich bunt gekleidet hat. Da weiß man nämlich, der hat immer nur schwarze Klamotten angezogen. Hat dafür allerdings farbenfrohe Musik geschrieben. Hier gibt es den dritten Satz aus seiner B-Dur-Symphonie. Los geht's, ich freue mich, dass Sie dabei sind.

0: Musik aus der ersten Hälfte des 18. Jahrhunderts von Matthias Georg Monn, dritter Satz Presto aus seiner B-Dur Sinfonia, gespielt hat das Ensemble L'Arpa Festante aus München unter der Leitung von Dirigentin Michi Geig. Hier ist NDR Kultur an diesem Montagvormittag, ja, und gestern sind in Hannover die 17. Kunstfestspiele Herrenhausen zu Ende gegangen. Das waren die ersten unter der neuen Intendantin Brigitta Mundendorf. Mit einem Community-Picknick und Live-Club-Musik ist der Sonntag spätabends ausgeklungen. Außerdem gab es auch noch letzte Veranstaltungen zu sehen. Gestern unter anderem das Stück Vasco, eine Gastproduktion aus Belgien, bei der Kinder zwischen 7 und 13 Jahren getanzt und gemalt haben. Und mittendrin war meine Kollegin Andrea Schwietzer. Hallo, schönen guten Morgen, Andrea.
1: Guten Morgen, Anna.
0: Ja, tanzen und malen, da bin ich sofort dabei. Das klingt nach viel Spaß.
1: Das hätte dir große Freude gemacht, mir nämlich auch, Anna. Also 10 Kinder haben da wild zu Big Mad Musik getanzt und sie haben eben auch Kunst gemacht gleichzeitig. Die sind herumgewirbelt auf der Bühne, die haben sich auf den Boden geschmissen und gewälzt und dann eben ganz nebenbei mit Wachsmalstiften so eine ganz große Plane voll gekritzelt. Und es war einfach so schön zu sehen, die waren so frisch und fröhlich dabei und denen hat das natürlich auch Spaß gemacht. Es gab allerdings auch heikle Momente, sag ich mal, denn es ist nicht bei den Wachsmalstiften geblieben.
0: Oh, sie haben also noch die großen Tuben rausgeholt?
1: Sie haben die Farbe Eimer rausgeholt.
0: Oh.
1: Also stellst dir vor, du sitzt da im Publikum und vor dir steht ein Kind ganz nah am Bühnenrand mit einem vollen Eimer Farbe und guckt dich so herausfordernd an und du denkst so, ey, schmeißt es jetzt den Eimer in deine Richtung oder nicht? Und das war dann so von entspannter Swingmusik begleitet. Das war schon ziemlich skurril. Und ja, dann haben die natürlich die ganzen Eimer ausgeleert und damit gemanscht, gespritzt und waren halt eben ganz gefährlich nah am Publikum. Und am Ende haben sie diese Plane dann an so einer Stange hochgezogen und das sah schon ziemlich nach Jackson Pollock aus. Also echt ganz hübsch. Und ja, da waren groß und klein begeistert.
2: Ich fand es am besten, dass die Kinder sich so künstlerisch bewegt haben und dass sie nicht einfach nur so stumm gemalt haben.
3: Also ich fand es cool, dass die dort so richtig mit der Farbe gespielt haben und dann wollte ich auch.
4: Für den Jungen am besten, weil der so witzig war. Dass ich einfach ein Eimer mit Farbe hat er sich einfach über den Kopf geschüttet.
0: Moment, also der hat sich einen ganzen Farbeimer über den Kopf geschüttet?
1: Ja, das war auch ein ziemlicher Lacher im Publikum. Und ich sag's dir, Anna, das weckt ja auch so gewisse Ängste in uns Müttern.
0: Ja.
1: Also ich warte schon darauf, dass unsere Kinder das nachmachen. Und ich habe noch mal darüber nachgedacht,

0: du jetzt zurückschaust, welche Produktion hat dich denn beim Festival besonders überzeugt?
1: Ja, ich würde sagen, die Club Opera fand ich schon ziemlich innovativ und ansteckend. Das war eine Kooperation mit dem Orchester im Treppenhaus hier aus Hannover. Die Oper wurde auch extra für diesen Abend geschrieben. Also es waren zwei, eine Uraufführung und dann eine Aufführung am nächsten Tag. Das war so tanzbare Klassik-Club-Musik, also mit richtig viel Beat. Die Leute haben es auch echt gefeiert, sind mitgegangen und man konnte sich während der Aufführung Getränke holen. Also es war so eine Club-Atmosphäre, total entspannt. Und ja, das Orchester hat auch einfach unfassbar energetisch gespielt. Die hatten dann alle so lange blonde Haarlang, Langhaarperücken an. Und ja, also ich fand das echt überzeugend. Es waren drei Hauptdarstellerinnen mit auf der Bühne, ein Mann, zwei Frauen. Und ja, die eine war, hatte richtig so ein bisschen was rausgeholt aus ihrer Rolle. Die anderen zwei fand ich jetzt eher ein bisschen flach inszeniert und stimmlich auch nicht ganz so knackig.
0: Das sind jetzt die ersten kritischen Töne. Wenn du zurückschaust, gab es generell Enttäuschungen für dich?
1: Ja, also ich habe mich eigentlich total auf dieses Einmann-Solo von Treasure Harris gefreut. Das ist ein ziemlich renommierter Tänzer und Choreograf, der ist überall auf der Welt unterwegs, wurde mit Preisen überhäuft und der hat sein neues Stück präsentiert, Music Music. Da waren auch alle Rezensentinnen und Rezensenten auch bei den Wiener Festwochen total begeistert. Mich hat das irgendwie nicht so richtig abgeholt, weil er hat quasi Lieblingsmusik von ihm so aneinandergereiht und dann jedes Musik auch versucht, so ein bisschen anders zu tanzen. Also er hat für jedes Stück versucht, eine eigene Tanzsprache zu finden. Er hat auch versucht, das Publikum echt so mit einzubeziehen, hat uns alle so angeguckt. Aber mir war das irgendwie zu eintönig, zu gleichförmig. Und mich hat auch gestört, dass Treasure Harrell an einer Stelle so ein bisschen wie, ja, wie eine körperlich oder geistig behinderte Person getanzt hat. Also das war zumindest so mein Eindruck, den ich hatte. Und das fand ich total unangenehm.
0: Die neue Intendantin der Kunstfestspiele Herrenhausen, Brigitta Mundendorf, die ist eine Komponistin, die sich wirklich für Technik, für Wissenschaft und auch für immersive Kunst interessiert. Und sie hat das Festival um den Begriff hybride Kunst erweitert. Wo waren denn ihre Einflüsse zu spüren und wie wurde dieser erweiterte Kunstbegriff auch vom Publikum angenommen?
1: Ja, es gab einige neue Formate und Produktionen, die bereits gezeigt haben, wo sich das Festival wahrscheinlich hinbewegen wird in den nächsten Jahren. Du hast Mundendorfs immersives Musiktheater ja schon genannt, The Day Before, dann eben diese Club Opera. Dann gab es auch verschiedene Talks, zum Beispiel zu KI und Nachhaltigkeit oder ein Schlagzeugkonzert, wo Menschen dann mit Robotern interagiert und gemeinsam improvisiert haben. Das war ein überzeugendes und faszinierendes das Zusammenspiel. Es gab auch mehrstündige Workshops. Ich weiß jetzt alles über Sauerteigbrot backen. Und es gab aber zum Beispiel auch bei diesen Workshops einen Rackshop, wo Kids ab 8 Jahren unter Anleitung Elektroschrott auseinandergeschraubt und wieder zusammengebaut haben zu so beweglichen Kunstwerken. Das fand mein Sohn richtig, richtig cool. Der ist genau 8. Und ja, auch die Clubmusik, die ist immer wieder irgendwo aufgetaucht. Gestern Abend eben beim Abschluss auf dem Festivalgelände. Es gab auch so ein Early Clubbing am Montag. So ab dem späten Nachmittag wurde da Clubmusik aufgelegt. Und da waren nicht nur junge Leute dabei, sondern auch ältere Menschen, also war zum Beispiel eine Frau mit Rollator, die hat sich tatsächlich alle 4 DJ-Sets da angehört. Und ja, da kam echt ein gemischtes Publikum zusammen. Also war auch sehr gut ausgelastet mit 87% das ganze Festival. Und trotz Budget, das wirklich krass gekürzt wurde, war das jetzt eine der erfolgreichsten Ausgaben in der Festivalgeschichte. Und ich habe noch mich mit dem neuen leitenden Dramaturg Thomas Frank unterhalten und der meinte, dass die neuen Formate tatsächlich sowohl langjährige Fans als eben auch neues Publikum angesprochen haben.
2: Und ich erlebe das aber auch in den Produktionen, dass es, naja, eben als eine Aufgabe von diesem Festival gesehen wird vom Publikum, dass wir hier in die Stadt auch unbekannte Formate, unbekannte Inhalte reinbringen und es wie auch eine Erwartung an uns gibt, hier wie so eine Innovation zu schaffen und uns auch neu zu denken jedes Jahr. Und das ermutigt mich sehr für die nächsten Ausgaben, da wirklich auch weiterzugehen.
1: Die haben also Lust, das Festival auch ein bisschen zu verändern. Und das ist auch mein Eindruck, wenn ich so gucke, mit welcher Neugierde sich Intendantin Brigitta Mundendorf da in die Stadt Hannover hineinschmeißt, sich da bewegt, sich mit ganz vielen Künstlerinnen und Musikern austauscht. Sie wohnt ja auch tatsächlich hier. Und ja, ich glaube, da werden sich die Kunstfestspiele in den nächsten Jahren auf jeden Fall noch weiter öffnen und Ungewohntes zeigen und auch Dinge zeigen, die halt hier entstanden sind mit den Menschen in dieser Stadt.
0: Ja, ich wollte gerade sagen, so nehme ich das wahr, wenn du das erzählst. Ungewohntes, Innovatives, aber eben auch Kunst und einfach Kultur, die sehr nah an den Leuten ist.
1: Ja, das wurde wirklich super gut angenommen. Also habe ich mit mehreren Leuten gesprochen, die eben auch schon lange zum Festival

0: gehen. Und ich habe es auch genossen. Ich habe am Ende viel zu wenig gesehen. Ich hätte noch viel mehr tolle Produktionen sehen dürfen.
1: Beim nächsten Mal geht's weiter. Ja. Die Kunstfestspiele Herrenhausen, die verändern sich unter der neuen Intendantin Brigitta Mundendorf. Gestern ist das Festival zu Ende gegangen. Danke, Andrea Schwietzer, für die vielen bunten Eindrücke von diesem Festival. Viel Glück mit dem Farbeimer und vielen Dank.
0: Danke, Anna. Sehr gern.

Der erste Satz, Allegro aus dem Es-Dur-Klarinettenkonzert von Karl Stamitz. Klarinettist Eduard Brunner war hier Solist bei beim Münchner Kammerorchester. Und die Leitung hatte Hans Stadelmeier. Hier ist NDR Kultur am Montagvormittag. Jetzt schicke ich Sie ins Kino zu einem ja der wahrscheinlich großartigsten Filme, die es so in den letzten Jahrzehnten gab. Der Herr der Ringe. Filmmusik dazu von Howard Shaw. Concerning Hobbits.

Howard Shaws Filmmusik zu Der Herr der Ringe, die Gefährten hier mit dem London Philharmonic Orchestra und dem New Zealand Symphony Orchestra. Die Leitung hatte Howard Shaw selbst. Ich habe neulich hier bei NDR Kultur ein Gespräch geführt mit dem Hirnforscher und Neuropsychologen Lutz Jänke. Und der hat mir erzählt, dass das tatsächlich so ist, dass man bei gewisser Musik eine größere Wahrscheinlichkeit hat, im Auto zu schnell zu fahren, wenn man die hört. Denn da beschleunigt man tatsächlich, wenn man da richtig zuhört, weil die das Gehirn eben animiert, sich schneller zu bewegen. Wagners Walkürenritt ist da ein gutes Beispiel. Da sind schon ein paar km/h mehr drin, wenn man das hört, weil ich Ihnen so an einem Montagvormittag ein Knöllchen zum Wochenbeginn ersparen will, habe ich einen anderen Wagner für Sie rausgesucht, die Ouvertüre nämlich zu Rienzi. Und ich würde sagen, das ist Musik, da kann man auch einfach mal kurz für 11 Minuten rechts ranfahren, um die in vollkommener Ruhe zu genießen.

0: Giuseppe Sinopoli am Pult der Sächsischen Staatskapelle Dresden, hier mit der Ouvertüre aus der Oper Rienzi, Musik von Richard Wagner.
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0: An diesem Montag, an diesem 8. Juni und schon seit dem Jahr 2009, da wird der 8. Juni von den Vereinten Nationen als Welttag der Ozeane gefeiert. Mit diesem Tag soll an die Bedeutung der Meere erinnert werden für das Erdklima, für die Ernährung und für die Gesundheit. Auch in der Dichtung, da wurden die Meere immer wieder besungen, oft natürlich als Sehnsuchtsort. Wie im Gedicht Nach neuen Meeren von Friedrich Nietzsche, das uns Christian Erdmann jetzt vorliest.
2: Nach neuen Meeren. Dorthin will ich. Und ich traue mir fortan und meinem Griff. Offen liegt das Meer, ins Blaue treibt mein Genueser Schiff. Alles glänzt mir neu und neuer. Mittag schläft auf Raum und Zeit. Nur dein Auge, ungeheuer, blickt's mich an, Unendlichkeit.
0: Nach neuen Meeren, ein Gedicht von Friedrich Nietzsche. Gehört haben Sie das Ganze hier bei uns bei NDR Kultur in lauter Lyrik. Poesie zum Mitnehmen in den Tag gibt's auch morgen wieder für Sie. 10:40 Uhr hier bei uns. Jetzt Musik von Poppy Aykroyd.

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NDR Kultur am Montagvormittag mit ganz feiner Kammermusik von Wolfgang Amadeus Mozart. Der erste Satz, Allegretto aus dem Streichquartett Nummer 21, dem ersten preußischen Quartett, gespielt hat das Vogler-Quartett rund um den Geiger Tim Vogler. Bis zu den Nachrichten habe ich noch Musik des Spaniers Miguel Llobet für Sie, El Testamento d'Amelia. Es spielt Gitarrist Rafael Fujatre.

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1: Um 11 Uhr mit Michael Hafke. Trotz einer verabredeten Waffenruhe ist der Krieg im Nahen Osten wieder aufgeflammt. Israel und der Iran meldeten heute früh gegenseitige Raketenangriffe. Die israelische Seite sagte, man reagiere damit auf die iranischen Angriffswellen gestern. Phyllis Kühlke-Koll aus Istanbul erklärt, wie wiederum der Teheran seine Militärschläge begründet.
2: Ja, es ging gestern Nachmittag los mit Drohungen. Man werde die Angriffe auf den Libanon, insbesondere den Süden Beiruts, nicht ungesühnt lassen. Das Regime in Teheran besteht ja darauf, dass der Waffenstillstand, der zwischen Iran und Israel seit dem 8. April gilt, auch für den Libanon gelten sollte. Israel hat aber wiederholt den Süden des Libanons angegriffen, weil die Hisbollah eben zuvor Israel angegriffen habe. Also es folgten Angriffe, Raketensalven Irans auf Israel. Dann gab es eine Reaktion in den frühen Morgenstunden von Israel aus auf den Iran. Und auf diese Vergeltungsschläge hat Iran wiederum reagiert und Raketen abgeschossen auf Israel.
1: Digitalminister Wildberger, Sozialministerin Baas und die Ministerpräsidenten von Nordrhein-Westfalen und Baden-Württemberg sprechen heute unter anderem über den Bürokratieabbau. Im Mittelpunkt steht die Frage, wie die Modernisierung des Staats vorankommt. Aus Berlin Kirsten Gierschig.
3: Der Staat soll schneller, digitaler und handlungsfähiger werden. Das will die Bundesregierung mit ihrer Modernisierungsagenda erreichen. Die Bürger sollen leichter Zugang zu Behörden bekommen, vor allem digital. Dabei helfen soll auch die sogenannte EUDI-Wallet, eine digitale Brieftasche, die Ausweis und Führerschein auf dem Handy bereithält. Sie soll Anfang 2027 kommen, genau wie die automatische Auszahlung des Kindergelds. Die Staatsmodernisierung soll aber nicht nur digitalisieren, sondern auch Strukturen verändern, etwa beim Sozialstaat. Dessen Behörden sollen effizienter und vernetzter werden, damit Bürger nur noch an einer Stelle einen Antrag stellen müssen. Unternehmen sollen von schnelleren Planungs- und Genehmigungsverfahren und Entbürokratisierung profitieren. Dabei arbeiten Bund und Länder zusammen.
1: Die Landkreise in Deutschland warnen davor, in Zukunft nicht mehr handlungsfähig zu sein. Landkreistagspräsident Brötel sagt dem RBB, dass die Kommunen Rekorddefizite einfahren. Dennoch müsse die kommunale Basis gestärkt werden. Auch darüber wollen die Landräte heute in Berlin mit Finanzminister Klingbeil sprechen, so Brötel.
4: Und es gab 2 Jahre in der ganzen Geschichte von Deutschland, wo die Kommunen, Städte, Gemeinden, Landkreise zusammen Rekorddefizite von etwa 8 Milliarden Euro hatten. Und jetzt haben wir 2024 das Dreifache davon gehabt und 2025 das Vierfache davon. Und wir haben keine Aussicht, dass es besser wird. Und dann ist die Logik einfach so, dass zunächst sogenannte freiwillige Aufgaben, das ist die Kulturförderung, das ist die Vereinsförderung, das ist ein Stück weit auch der ÖPNV, dass die auf den Prüfstand gestellt werden müssen. Für mich sind das aber keine freiwilligen Aufgaben, die einfach weg können. Aber wo du nicht bist, Herr Jesu Christ, da schweigen alle Flöten. Wir müssen einfach sehen, dass wir auch die finanziellen Mittel dafür bekommen.
1: Landkreistagspräsident Brötel. Die wachsende Zahl von Drohnensichtungen an den deutschen Flughäfen führt zu hohen Kosten. Im vergangenen Jahr wurden mehr als 200 Vorfälle gemeldet, wie eine Analyse des Deutschen Zentrums für Luft- und Raumfahrt zeigt. Darauf folgenden Sperrungen verursachten einen Schaden von geschätzt 60 Millionen Euro. Berücksichtigt man die Folgekosten aus Verzögerungen, Annullierungen und gestörten Umläufen, steige die Summe auf bis zu 160 Millionen. In Bonn hat eine UN-Klimakonferenz begonnen. Die Teilnehmer wollen den Weltklimagipfel im November im türkischen Antalya vorbereiten. Aus der ARD-Klimaredaktion Susanne Hinn.
5: Rund 5000 Delegierte aus etwa 200 Ländern wollen im Vorfeld der COP31 mögliche Beschlüsse und Kompromisse vorbereiten und Fragen klären, die auf der letzten Weltklimakonferenz in Brasilien unbeantwortet blieben. Etwa, wie weit Brasiliens Bemühungen gekommen sind, eine globale Roadmap für die Energiewende zu entwerfen. Oder wie viele Staaten hinter den Plänen stehen, die Entwaldung bis 2030 einzudämmen. Oder wie viel Geld wirklich in die internationale Klimafinanzierung fließt. Diese Fragen sollen in Bonn möglichst geklärt und weitere Themen für die Konferenz in Antalya vorbereitet werden. Die COP31 wird von der Türkei und Australien gemeinsam geleitet. Bis zu ihrem Start sollen die Teilnehmerstaaten ambitioniertere Klimaschutzpläne vorlegen. Außerdem soll es in Antalya unter anderem darum gehen, wie die weltweite Elektrifizierung vorangetrieben werden kann.
1: Und das waren die Nachrichten. Das Wetter in Norddeutschland. Heute gibt es mal Sonne, mal Wolken. Es bleibt meist trocken. Gegen Abend dann im Westen Regen. Örtlich auch gewittrig bei Werten zwischen 19 und 25 Grad. Morgen dann ein Wechsel aus Sonne und Wolken. Es bleibt oft trocken. Dazu einzelne Gewitter und 17 bis 20. Am Mittwoch freundlich. Ansonsten wolkig, zeitweise Schauer und Gewitter und 16 bis 20. Und am Donnerstag teils Sonne, teils Schauerwolken. Später vor allem an der Nordsee Regen und 16 bis 19 Grad. Es ist 11.05 Uhr.
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6: Liebling, ich habe die Sinfonie geschrumpft. Und zwar von sehr großer Orchesterbesetzung in Ludwig van Beethovens 4. Sinfonie auf Klaviertrio. Dafür gibt's aber absolute Supergroup-Besetzung in dieser Bearbeitung. Leonidas Kavakos spielt Geige, Jojo Ma am Cello und Emmanuel X sitzt am Klavier. Viel Vergnügen mit diesem 4. Satz und ich freue mich, dass Sie dabei sind an diesem Montagvormittag.

Leonidas Kavakos, Yo-Yo Ma und Emmanuel X hier gemeinsam mit dem vierten Satz der vierten Sinfonie von Ludwig van Beethoven in dieser Klaviertrio-Bearbeitung, die vermutlich, wenn es richtig überliefert ist, vom Komponisten Ferdinand Ries gemacht worden ist. Hier ist NDR Kultur. Es ist Montagvormittag. Ja, und der Name Germaine Taillefer, den haben Sie vielleicht ab und zu schon mal gehört hier bei uns bei NDR Kultur. Ansonsten ist ja auch diese Frau weitgehend in der Schublade verschwunden, wie es eben das Schicksal so vieler Komponistinnen war.

0: Allegretto, erster Satz aus dem Concertino für Harfe von Germaine Taillefer. Gespielt hat Marie-Pierre Langlamé mit den Berliner Philharmonikern unter der Leitung von Juanjo Mena hier bei uns bei NDR Kultur. Nach 1994 findet jetzt zum zweiten Mal eine Fußballweltmeisterschaft in den USA statt. Man merkt das schon, die Spannung steigt auf der ganzen Welt, aber natürlich auch in den USA. Und auch wenn das Land das Turnier dieses Mal nicht alleine ausrichtet, richten sich viele Augen genau dorthin. Was für ein Gastgeber wird er sein, Präsident Donald Trump? Und wie politisch wird diese WM? Mit diesen und weiteren Fragen beschäftigt sich die TV-Dokumentation Spielfeld der Macht, die WM in Trumps Amerika. Sie läuft heute Abend im Ersten und ist jederzeit abrufbar in der ARD-Mediathek. Unsere Reporterin Mareike Zeck verschafft uns jetzt einen ersten Eindruck.
1: Ein FIFA-Friedenspreis für Donald Trump. Schon weit vor der WM haben der US-Präsident und der FIFA-Chef Gianni Infantino den Fußball als Bühne genutzt, um Politik zu machen.
2: In recognition of his exceptional and extraordinary actions to promote peace and unity around the world.
3: Thank you very much. This is truly one of the great honors of my life.
1: Trump ist ein WM-Gastgeber, der Zölle gegen die halbe Welt erlässt, der den Turnierteilnehmer Iran angreift, der den Co-Gastgeber Kanada am liebsten annektieren würde. Er erschwert bestimmten Fußballfans die Einreise und attackiert Sportler, die politisch nicht auf seiner Seite stehen. Das alles hat mit den Werten, die früher mal mit einer Fußball-Weltmeisterschaft verbunden waren, nicht mehr viel zu tun, meint Ben Carrington, Professor an der Universität von Südkalifornien, in der ARD-Doku Spielfeld der Macht.
4: In Deutschland hieß es, die Welt zu Gast bei Freunden. Diesmal könnte das Motto sein, die Welt als Feinde.
1: Carrington forscht zur politischen Bedeutung von Sportgroßveranstaltungen und er ist einer der vielen Amerikaner, die Tagesthemenmoderator Ingo Zamperoni in den USA vor der WM für die ARD-Doku getroffen hat.
5: Es ist ja nichts Neues, dass Politiker olympische Spiele oder Weltmeisterschaften nutzen, um sich zu profilieren. Was ist bei Trump anders?
4: Durch die Verschmelzung von Medien, Technologie und Politik nimmt das Spektakel immer größere Ausmaße an. Die Wirkung ist stärker als je zuvor.
1: Zamperoni hat zusammen mit Sportjournalist Philipp Avonou für die ARD einen Roadtrip durch die USA gemacht, um bei Trump-Gegnern und Fans ein Gefühl dafür zu bekommen, was Sport ihnen bedeutet. Ist zum Beispiel American Football bereits zum Politikinstrument verkommen oder vielleicht doch etwas, das das gespaltene Land noch zusammenhält?
5: Was ist so besonders an Football?
4: Die Gemeinschaft. Der Sport verbindet einen. Hier sind Leute, die sich noch nie begegnet sind. Sie kommen sich näher, auch wenn sie Trikots von verschiedenen Teams tragen.
1: Besonders die Strahlkraft des American Football nutzt Donald Trump gezielt für seine politische Inszenierung. Dort, aber auch im Frauenfußball, beim College Basketball und bei den Mixed Martial Arts machen Zamperoni und Avonou auf ihrem Roadtrip Halt. Und eben bei Wissenschaftlern, die glauben, Trump vereinnahme den Sport wie kein zweiter US-Präsident bislang. Der Kampfsport Mixed Martial Arts spielt dabei eine besondere Rolle, denn Trump sucht die Nähe von Männern wie Kämpfer Dustin Jacoby.
5: Präsident Trump ist der perfekte Mann für diese Position. Er will nicht gemocht werden, er will gefürchtet werden. Und so muss es auch sein. Wir sind die Weltpolizei, ohne respektlos gegenüber anderen Ländern sein zu wollen. So ist es nun mal.
1: Zu seinem 80. Geburtstag lässt Donald Trump am 14. Juni sogar ein Kampfsport-Event im Weißen Haus stattfinden. Dann läuft auch die Fußball-WM bereits und Los Angeles wird einer der Spielorte sein. Dort lebt Jürgen Klinsmann, der ehemalige Trainer der amerikanischen Fußballnationalmannschaft. Weil er Hobbypilot ist, fliegt er mit Zamperoni und den anderen Machern der Doku über L.A. und erzählt:
6: Emotionen aus der Gesellschaft schwappen dann überall auf den Fußballplatz. Und ich hoffe wirklich, ich wünsche mir von Herzen, dass das bei dieser kommenden WM nicht passieren wird.
1: Spielfeld der Macht, die WM in Trumps Amerika. Die ARD-Dokumentation will die politische Dimension der anstehenden Fußball-WM beleuchten und ist ab sofort in der Mediathek abrufbar.
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0: der Minutenwalzer, der auf jeden Fall länger dauert als eine Minute. Es ist Nummer 1 aus den Walzern Opus 64 von Frédéric Chopin, gespielt hier vom Pianisten Jean-Yves Thibaudet an diesem Montagvormittag. Ja, heute Morgen habe ich folgenden Satz gelesen. Der Stimmpapst ist tot, stand über einem Nachruf auf den Musikjournalisten Jürgen Kästing, der am 5. Juni im Alter von 85 Jahren gestorben ist. Das ist gestern bekannt geworden. Stimmpapst nannte man ihn, weil Jürgen Kästing scheinbar alles wusste und kannte, was irgendwie mit der menschlichen Stimme und der Singstimme zu tun hatte. Im Stern, in der Frankfurter Allgemeinen Zeitung, aber auch hier bei uns, bei NDR Kultur, hat er über Jahre Stimmen erklärt, den Gesang gefeiert, unter anderem in seiner NDR-Sendung Große Stimmen, und das wirklich immer mit Kenntnis, mit Witz und mit seiner ganz eigenen Art. Eine ausführliche Erinnerung an Jürgen Kästing finden Sie auch bei uns im Netz ndr.de/kultur, und genau so werden wir ihn im Kopf behalten, wie er zum Beispiel gesprochen hat über Sopranistin Renata Tebaldi. Jürgen Kästing.
1: Ist der Sopranpart, ist insbesondere die auf das B steigende Phrase jemals so inständig gesungen worden wie von Renata Tebaldi? Mit dem raumfüllenden Klang ihres Pianissimo entsprach sie ihrer eigenen Legende, dem der Sängerin mit der Engelsstimme.

Ja, da hatte er schon recht, der Jürgen Kesting. Es ist eine ganz große Stimme, die von Sopranistin Renata Tebaldi hier im zweiten Akt der Oper Madama Butterfly Un Bel di Vidremo, Musik von Giacomo Puccini, begleitet vom Orchestra dell'Accademia Nazionale di Santa Cecilia aus Rom. Ist man immer froh, wenn dieses Orchester nicht gleich morgens zum Start in den Tag eingeplant ist. Jetzt bin ich wach genug, um das sprechen zu können. Ich freue mich, dass Sie da sind an diesem Montag. Jetzt gibt's für Sie Musik von Johannes Brahms aus seiner zweiten Sinfonie.

Carlo Maria Giulini hat die Wiener Philharmoniker geleitet im dritten Satz der D-Dur-Sinfonie, der zweiten von Johannes Brahms. NDR Kultur jetzt mit Musik von Maurice Ravel, Le Tombeau de Couperin. Wir hören daraus den ersten Satz, das wunderbare Prälude mit dem Oboisten Albrecht Meyer und den Bamberger Symphonikern hier unter der Leitung von Jakob Ruger.

Ja, kriegt man schon immer ein bisschen Fernweh, wenn man diese Musik hört von John Barry, das Titelthema zum Film Jenseits von Afrika. Ja, warum aber in die Ferne schweifen? Ne, Sie kennen den Spruch, wenn das Gute auch direkt vor der eigenen Haustür liegt. Das hat sich auch Lena Kupka gedacht, die Stand-Up-Comedian, für ihr Buch Pause. Denn das spielt in großen Teilen ausgerechnet bei uns in Norddeutschland, in Lüneburg nämlich. Stellen wir Ihnen in der kommenden Stunde vor, ist nämlich unser neues NDR-Buch des Monats. Vorher habe ich aber noch ein bisschen Musik für Sie von Franz Liszt und Georges Bizet. Jetzt erstmal die ungarische Rhapsodie mit dem Budapest Festival Orchestra und danach gibt's Chant du Rhin, Le Retour.

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1: Um 12 Uhr mit Tarek Yusbashi. Trotz einer Waffenruhe ist der Krieg im Nahen Osten neu aufgeflammt. Israel und der Iran greifen sich seit gestern Abend wieder mit Raketen an. Die israelische Seite sagt, sie reagiere damit auf die iranischen Angriffe. Felis Kükrikol aus Istanbul erklärt, wie wiederum der Teheran seine Militärschläge begründet.
2: Ja, es ging gestern Nachmittag los mit Drohungen. Man werde die Angriffe auf den Libanon, insbesondere den Süden Beiruts, nicht ungesühnt lassen. Das Regime in Teheran besteht ja darauf, dass der Waffenstillstand, der zwischen Iran und Israel seit dem 8. April gilt, auch für den Libanon gelten sollte. Israel hat aber wiederholt den Süden des Libanons angegriffen, weil die Hisbollah eben zuvor Israel angegriffen habe. Also es folgten Angriffe, Raketensalven Irans auf Israel. Dann gab es eine Reaktion in den frühen Morgenstunden von Israel aus auf den Iran. Und auf diese Vergeltungsschläge hat Iran wiederum reagiert und Raketen abgeschossen auf Israel.
1: In Lettland hat es erneut einen Drohnenvorfall gegeben. NATO-Kampfjets schossen das unbemannte Flugobjekt ab, das in den Luftraum des baltischen EU-Landes eingedrungen war. Aus Stockholm, Jana Sinram.
3: Die lettische Armee teilte mit, Kampfflugzeuge der NATO-Luftraumüberwachungsmission seien aufgestiegen und hätten die ausländische Drohne erfolgreich unschädlich gemacht. Diese sei infolge von, Zitat, russischer elektromagnetischer Kriegsführung über die lettische Grenze geflogen. In den vergangenen Wochen waren mehrfach verirrte ukrainische Drohnen in den Luftraum der drei baltischen Staaten Lettland, Estland und Litauen eingedrungen. Fachleute vermuten, dass Russland sie durch Störsignale möglicherweise gezielt umgeleitet hat. Die lettischen Behörden hatten heute früh eine Luftraumwarnung für den Osten des Landes verhängt und die Bevölkerung in zwei Regionen dazu aufgefordert, Schutzräume aufzusuchen. Größere Schäden oder Verletzte durch Drohnenabstürze gab es bisher nicht.
1: Die Landkreise in Deutschland warnen davor, in Zukunft nicht mehr handlungsfähig zu sein. Landkreistagspräsident Brötel sagte im RBB, dass die Kommunen Rekorddefizite einfahren. Dennoch müsse die kommunale Basis gestärkt werden. Auch darüber wollen die Landräte heute in Berlin mit Finanzminister Klingbeil sprechen, so Brötel.
4: Es gab zwei Jahre in der ganzen Geschichte von Deutschland, wo die Kommunen, Städte, Gemeinden, Landkreise zusammen Rekorddefizite von etwa 8 Milliarden Euro hatten. Und jetzt haben wir 2024 das Dreifache davon gehabt und 2025 das Vierfache davon. Und wir haben keine Aussicht, dass es besser wird. Und dann ist die Logik einfach so, dass zunächst sogenannte freiwillige Aufgaben, das ist die Kulturförderung, das ist die Vereinsförderung, das ist ein Stück weit auch der ÖPNV, dass die auf den Prüfstand gestellt werden müssen. Für mich sind das aber keine freiwilligen Aufgaben, die einfach weg können. Aber wo du nicht bist, Herr Jesu Christ, da schweigen alle Flöten. Wir müssen einfach sehen, dass wir auch die finanziellen Mittel dafür bekommen.
1: Landkreistagspräsident Brötel. Auf den Philippinen hat es ein schweres Erdbeben gegeben. Nach Angaben der örtlichen Behörden sind dabei mindestens 30 Menschen ums Leben gekommen. Mehr als 130 wurden verletzt, die meisten von ihnen durch Schäden an Gebäuden. Das Beben der Stärke 7,8 löste auch hohe Flutwellen aus. Besonders betroffen war die Stadt General Santos City im Süden der Philippinen. Dort stürzten mehrere Gebäude ein. Der Dorschbestand in der westlichen Ostsee erholt sich nicht. Mittlerweile darf der Dorsch deshalb nicht mehr gezielt gefangen werden. Forschende des Thünen-Instituts für Ostseefischerei in Rostock machen in einer Studie die Umweltbedingungen dafür verantwortlich. Aus der NDR-Nachrichtenredaktion Claudia Plass.
5: Zusammen mit Fachleuten des Leibniz-Instituts für Ostseeforschung haben sie herausgefunden, dass das Wasser in den Sommermonaten an der Oberfläche für den Dorsch zunehmend zu warm ist. In tieferen Schichten breiten sich in dieser Zeit zunehmend sauerstoffarme Zonen aus. Dort seien die Lebensbedingungen nicht mehr gegeben. Grund für die Erwärmung an der Oberfläche ist nach Angaben der Wissenschaftler der Klimawandel. Der Sauerstoffmangel geht demnach vor allem auf die Nährstoffeinträge zurück, etwa durch Dünger aus der Landwirtschaft, der über Bäche und Flüsse in die Ostsee gelangt.
1: Das waren die Nachrichten. Das Wetter in Norddeutschland. Häufig trocken, später mehr Regen bei Höchstwerten von 19 bis 25 Grad. Morgen Wolken, Sonne und Regenschauer, auch längere Zeit trocken. Die Höchstwerte liegen um 19 Grad. Am Mittwoch teils freundlich, teils wolkig, zeitweise Schauer und Gewitter, 16 bis 20 Grad. Und am Donnerstag dann zeitweise Regen bei 16 bis 19 Grad. Es ist gleich 12.05 Uhr.
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6: Es ist Montag, der 8. Juni. Das ist der Geburtstag der Frau mit der unverwechselbaren Reibeisenstimme, Bonnie Tyler. Heute wird sie 75 Jahre alt. Wir gratulieren in einem Geburtstagsporträt jetzt in der kommenden Stunde. Außerdem gibt es unser neues Buch des Monats für Sie und natürlich jede Menge tolle Musik, um gut reinzukommen in diese neue Woche. Schön, dass Sie dabei sind.

Der Tanz der Rohrflöten aus dem Ballett Der Nussknacker von Peter Tschaikowski, Georg Scholti und das Chicago Symphony Orchestra hier bei NDR Kultur. George Frederick Bristow, das war ein Herr, ein Amerikaner, der wegweisend war im 19. Jahrhundert für die Sinfonik in Amerika. Trotzdem ist er heute eher so ein bisschen ein Underdog, ist eigentlich ziemlich in Vergessenheit geraten. Dabei hat er viel getan für die amerikanische Musik. Ich habe mich mal so ein bisschen reingelesen in seine Lebensgeschichte und bin daran hängen geblieben, dass er schon auch ein Spaßvogel gewesen sein soll, George Frederick Bristow. Er hat unter anderem als junger Musiker seinen Kollegen kleine Streiche gespielt im Orchester, hat sich gerecht, indem er Instrumente manipuliert hat, hat zum Beispiel mal Wasser in eine Posaune gefüllt. Ja, kann man mal ausprobieren. Macht man sich vielleicht nicht wahnsinnig beliebt im Orchester. Seine Musik dagegen, die ist wirklich sehr hörenswert. Wir hören aus seiner zweiten Sinfonie D-Moll den dritten Satz, das Adagio hier mit der Royal Northern Sinfonia. Die Leitung hat Rebecca Miller.

0: Das Adagio der zweiten Sinfonie von George Frederick Bristow mit der Royal Northern Sinfonia unter der Leitung von Rebecca Miller gehört haben Sie das Ganze hier bei uns bei NDR Kultur. Ja, Holding Out for a Hero oder Total Eclipse of the Heart, diese Songs kennen Sie natürlich. Es sind großartige Songs, nicht nur um sie anzuhören, sondern auch um sie laut mitzusingen. Gerade Total Eclipse of the Heart, ne, perfekt dafür gemacht, so mit richtig erkälteter Stimme mal beim Karaoke zu performen. Dann hat man annähernd so eine Reibeisenstimme wie Rocksängerin Bonnie Tyler. Ihre ist natürlich viel besonderer und sie hat sie ja auch rund um die Uhr und ist damit zur echten Legende geworden. Eigentlich sollte Bonnie Tyler jetzt gerade auf Europa-Tournee sein, doch die ersten Konzerte, darunter auch eins hier bei uns im Norden, im ostfriesischen Wismar, die mussten abgesagt werden, nachdem die Sängerin im Mai schwer erkrankt ist. Heute wird Bonnie Tyler 75 Jahre alt. Gabi Biesinger gratuliert mit einem Porträt.
1: Hold on tight, my friend. This doesn't have to be the end.
2: Halt dich fest, mein Freund, das hier muss nicht das Ende sein. Das sind die ersten Worte der Single Only Love, die Bonnie Tyler zu Jahresbeginn noch veröffentlichte. Im Zusammenhang mit ihrer schweren Krankheit, wegen der die Sängerin in ihrer Wahlheimat Portugal medizinisch behandelt wird, kann man sie nun als Botschaft der Hoffnung lesen. Im Mai musste Tyler wegen eines Darmdurchbruchs notoperiert werden. Genesungswünsche erreichten sie sogar aus dem Parlament in London von Carolyn Harris, Abgeordnete aus Tylers Heimat Wales. Ihre Landsleute wünschen dem weltbekannten Superstar alles Gute.
3: The Welsh are currently united in concern for Swansea's own global superstar Bonnie Tyler. Wishing Bonnie a safe and speedy recovery. And as the song that she first recorded in 88 says, she's simply the best.
2: Gemäß ihres Hits von 1988 sei Tyler einfach die Beste. Dass sie jemals so eine berühmte Musikerin werden könnte, hätte sie sich damals, als sie jung war, nie vorstellen können, erzählte sie im Interview mit der BBC. Obwohl sie in einer musikalischen Familie aufwuchs, ihre Mutter war Opernfan, Bruder und Schwester, alle haben gesungen, es war immer Musik im Haus.
3: I was brought up in a musical family. My mother was a wonderful singer. My brother is a singer, my sister is a singer. There was always music on scene.
4: 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Nothing but a heartache.
2: Für Bonnie Tyler ist schon als Teenager klar, ich will auf die Bühne und ich will singen. Die erste Bühne ist das Bett in ihrem Zimmer, das erste Mikro, ihre Haarbürste, so erzählte sie es später. Dann ging es zügig weiter mit einem Nachwuchswettbewerb und schließlich mit einer eigenen Band.
3: I didn't ever send my tapes away to...
2: Ich habe 7 Jahre lang in Clubs gesungen und nie eine Aufnahme zu einem Plattenverlag geschickt. Aber dann hat mich ein Talentsucher aus London gehört und ins Studio geholt. Dort habe ich Demos aufgenommen. Eins davon war Lost in France. So ging es los mit meiner Karriere.
3: Recording career started.
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2: Auf den frühen Erfolg folgten Durststrecken und nach Ausflügen in die Country-Szene schließlich die Rückkehr in die Rockmusik, zeitweise übrigens mit Dieter Bohlen als Produzent. 2021, kurz vor ihrem 70. Geburtstag und mitten in der Pandemie, nahm sie ihr vorerst letztes und 18. Studioalbum auf, The Best Is Yet To Come, das von den Kritikern gelobt wurde.
4: The best is yet to come.
2: Ich hatte das nicht mehr seit Total Eclipse in den 80ern. Aber die Songs sind so energiegeladen und rockig, dass es auch klingt wie die 80er. Fans weltweit hoffen, dass das Beste wirklich noch kommt. Eigentlich wollte Bonnie Tyler jetzt durch Europa touren, doch erste Konzerte auch in Deutschland mussten abgesagt werden. Auf Tylers Internetseite wird darum gebeten, keine Gerüchte in sozialen Netzwerken zu verbreiten. Man solle davon ausgehen, dass keine Neuigkeiten gute Neuigkeiten seien.
0: Und wir wünschen Ihnen natürlich trotzdem auch das Allerbeste. Alles, alles Gute zum Geburtstag, Bonnie Tyler zum 75. und vor allem natürlich auch gute Besserung.

Ich finde, das ist sehr viel mehr als eine musikalische Gelegenheitsarbeit oder Fingerübung. Tolle Musik ist das in diesem Opus 47 von Reinhold Glier, seinen 12 Skizzen für Klavier. Die 12. daraus hat Corinna Simon gespielt. Jetzt habe ich ein kleines Alltagsgeschenk hier für Sie bei NDR Kultur. Das ist ein guter Moment, um mal ein bisschen innezuhalten, mal eine kurze Pause zu machen und sich einfach nur in diese Musik reinfallen lassen. Denn das geht einfach perfekt. Das Violinkonzert A-Moll von Johann Sebastian Bach bringt Ihnen eigentlich alles, was Sie gerade brauchen. Daniel Hope mit dem Chamber Orchestra of Europe.

0: Jetzt gehen Sie doch gleich mit mehr Energie in diesen Montag. Johann Sebastian Bachs Violinkonzert A-Moll hier mit Geiger Daniel Hope und dem Chamber Orchestra of Europe.
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0: Lena Kupke, die ist als Stand-up-Comedian nicht mehr wegzudenken von den Bühnen. Auch im Fernsehen kann man sie regelmäßig sehen. Jetzt hat Lena Kupke allerdings ein Buch geschrieben, einen Roman, der es gleich nach Erscheinen auf die Bestsellerliste geschafft hat und der zum größten Teil hier bei uns im Norden, nämlich in Lüneburg, spielt. Meine Kollegin Maren Ahring hat Pause, unser NDR-Buch des Monats, gelesen.
2: Hanna hatte einen Zusammenbruch. Als sie wieder zu sich kommt, hat sie nur einen Gedanken. So schnell wie möglich raus aus dem Krankenhaus. Problem, ihr Freund ist bei der Arbeit und auch keiner aus ihrem Freundeskreis kann kommen.
3: Ich muss hier weg. Wer kann mich bloß abholen? Schließlich bleiben meine Gedanken an zwei Menschen hängen. Meinen Eltern. Es tutet genau einmal.
2: Und so landet Hanna in ihrem Elternhaus in Lüneburg.
3: Es ist der 6. Juli und ich stecke mit 36 in einem zu kleinen Nachthemd meiner Mutter in dem Zimmer, das mal mein Kinderzimmer war, neben einem übergroßen Drucker und habe immer noch meinen vollgepinkelten, ausgeleierten String an. Was für ein Tag.
2: Pause ist Lena Kupkes Romandebüt. Als Comedienne steht sie eigentlich eher auf der Bühne. Das merkt man in dem Buch auch an. Von locker bis lakonisch, von trocken bis traurig. Die Klaviatur der Gefühle hat Lena Kupke drauf. Ihre Protagonistin Hanna charakterisiert sie so.
4: Sie ist so in gewisser Weise ein typisches Millennial-Frau, sich sehr gut im Funktionieren und auf einmal klappt das alles nicht mehr. Und ich habe ihr einen Roman gewidmet, weil ich so berührt davon bin, dass die sich immer so bemüht, die will sich selber helfen, aber kommt an Grenzen.
2: Zurück bei ihren Eltern muss sich Hanna erst einmal an Hausschuhe und den streng durchgetakteten Alltag gewöhnen. Doch dann kommt es noch schlimmer. Sie verliert ihren Job als Illustratorin in Berlin und auch mit ihrem Freund Paul läuft es nicht gut.
3: Weißt du was? Lass mich einfach. Ich will nicht mehr. Paul ist wieder vollends in seiner Eiszeit. Ich auch nicht. Ich will einen Freund, der für mich da ist. Und du bist immer nur im Einzelmodus. Ja, endlich sagst du mal, was du wirklich denkst. Ist gut, dann lassen wir es jetzt. Bleib bei deinen Eltern, du kannst deine Sachen irgendwann abholen. Was? Meinst du das jetzt ernst? Also machst du jetzt gerade am Telefon Schluss? Ja.
2: Hannas bisheriges Leben ein Scherbenhaufen. Was die Ursache für ihre Schwierigkeiten ist, wird auf über 300 Seiten nicht ein einziges Mal ausgesprochen. Als Leserin ahnt man, Hanna und Paul haben ein Kind verloren. Eine Erfahrung, die auch Lena Kupke gemacht hat. In einem ihrer Bühnenprogramme klang das so.
5: Ich habe mich wirklich gefühlt wie so eine Geheimniskrämerin. Erst wurde mir gesagt, psst, erzähl niemandem von der Schwangerschaft. Und dann bei der Fehlgeburt, psst, erzähl niemandem von der Fehlgeburt, denn da spricht niemand drüber. Das ist ein Tabu und ist auch eine Zumutung für die Leute. Und es ist wichtiger, wie es anderen geht, als dir selber. Also habe ich mich total alleine gefühlt und isoliert und dachte, wo sind denn die anderen Frauen? Das passiert jeder sechsten schwangeren Frau. Wo sind die?
2: Die Sprachlosigkeit ist ein zentrales Thema in Pause. Denn auch mit ihren Eltern und ihrer Schwester Sarah kann Hanna ihre Trauer und die Hilflosigkeit nicht besprechen. Am Ende des Romans glimmt aber dann doch noch ein Hoffnungsschimmer auf.
4: Ich glaube, Hanna steht auch so für eine Frau, der man vielleicht gar nicht ansieht, wie stark sie ist. Und das fand ich irgendwie so spannend, zu zeigen, dass sie wirklich sehr resilient ist und man das vielleicht von ihr nicht gedacht hätte.
2: Pause trifft mit Ton und Thema einen Nerv. Vor allem bei Leserinnen, die im selben Alter sind wie Hanna, also Mitte 30. Lena Kupke beschreibt realistisch, eindringlich und zum Teil komisch, was passiert, wenn einem Menschen plötzlich der Boden unter den Füßen weggezogen wird. Und sie erzählt es so, als ob man einer guten Bekannten zuhört.
3: Vielleicht muss manchmal alles kaputt gehen, damit man etwas Neues bauen kann. Das hier wird meine Auszeit. Nur für mich. Endlich ist sie da. Meine lang ersehnte Pause.
0: Maren Ahring hat Ihnen das NDR-Buch des Monats Juni vorgestellt. Pause von Lena Kupke. Das Buch ist bei DTV erschienen und kostet 23 Euro. Es gibt auch ein Hörbuch, aus dem haben Sie gerade schon ein paar Ausschnitte gehört. Das hat die Autorin selbst eingesprochen und es ist im Verlag Argon herausgekommen. Mehr zu dem Buch Pause von Lena Kupke gibt's auch heute Abend im Fernsehen, im NDR Fernsehen, in NDR Kultur, das Journal um 22.45 Uhr. Jetzt Musik für Sie von Josef Haydn. Haydn, die berühmte Sinfonie mit dem Paukenschlag. Es ist allerdings nicht der Satz mit dem Paukenschlag, den wir ausgesucht haben, denn wach sind sie ja alle schon. Deswegen gibt's das Finale hier mit dem Orchestra of the 18th Century. Die Leitung hat Franz Brüggen.

Ja, den Ruf dieser französischen Komponistin, den müssen wir ein bisschen aufpäppeln aus heutiger Perspektive. Ihr haben nämlich damals Plagiatsvorwürfe, die Karriere verdorben, hat aber alles nicht gestimmt. Diese Musik, die ist komplett von ihr, Louise Bertin, ihre Oper Fausto, daraus die Cavatina der Margarita aus dem zweiten Akt, gesungen hier von der kanadischen Sopranistin Karina Gauvin und dem Ensemble Les Talents Lyriques unter der Leitung von Christophe Rousseau. Hier ist NDR Kultur an diesem Montag.

bisschen weniger Glücksspirale und ein bisschen mehr Erdigkeit hat diese Romanze F-Dur von Camille Saint-Saëns, wenn sie mit dem Cello gespielt ist. Hat mich die ganze Zeit gewundert, was ist anders, als man es kennt. Schöne Bearbeitung mit Emmanuel Bertrand hier am Cello und Pascal Amoyel am Klavier. Hier gibt's gleich für Sie NDR Kultur à la carte mit dem scheidenden GMD Stefan Zilias in Hannover, der im Gespräch mit meiner Kollegin Friederike Westerhaus. Ich bin Anna Nowak. Ich sag mal Tschüss für heute. Wenn Sie mögen, hören wir uns morgen ab 10 hier wieder. Bis zu den Nachrichten noch Musik von Jorge Morel, Danza in E.

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1: Um 13 Uhr mit Tarek Yusbashi. Trotz der neuen Luftangriffe des Irans und Israels gehen die Gespräche über eine Beendigung des Krieges weiter. Das teilte ein Sprecher des Außenministeriums in Teheran mit. Der Iran und die USA verhandeln demnach über Ermittler. Zum Ausbruch der neuen Kämpfe Benjamin Weber aus Istanbul.
2: Iran hatte am Sonntag zum ersten Mal seit Inkrafttreten einer Waffenruhe vor 2 Monaten wieder Raketen auf Israel abgefeuert. Auch am Montag folgten Raketen aus Iran. Begründet wurde das mit dem israelischen Vorgehen gegen die pro-iranische Hisbollah-Miliz im Libanon. Israel hatte als Reaktion, laut eigenen Angaben, militärische Ziele in Iran angegriffen. Auch am Vormittag waren an mehreren Orten in Iran laut Augenzeugen Explosionen zu hören. Iranischen Medien zufolge sei über Teheran eine feindliche Drohne abgeschossen worden. Die Angaben ließen sich zunächst nicht überprüfen.
1: In Lettland hat es erneut einen Drohnenvorfall gegeben. NATO-Kampfjets schossen das unbemannte Flugobjekt ab, das in den Luftraum des baltischen EU-Landes eingedrungen war. Aus Stockholm, Jana Sinram.
3: Die lettische Armee teilte mit, Kampfflugzeuge der NATO-Luftraumüberwachungsmission seien aufgestiegen und hätten die ausländische Drohne erfolgreich unschädlich gemacht. Diese sei infolge von, Zitat, russischer elektromagnetischer Kriegsführung über die lettische Grenze geflogen. In den vergangenen Wochen waren mehrfach verirrte ukrainische Drohnen in den Luftraum der 3 baltischen Staaten Lettland, Estland und Litauen eingedrungen. Fachleute vermuten, dass Russland sie durch Störsignale möglicherweise gezielt umgeleitet hat. Die lettischen Behörden hatten heute früh eine Luftraumwarnung für den Osten des Landes verhängt und die Bevölkerung in 2 Regionen dazu aufgefordert, Schutzräume aufzusuchen. Größere Schäden oder Verletzte durch Drohnenabstürze gab es bisher nicht.
1: Nach dem Feuer in einem Umspannwerk in Reutlingen läuft die Suche nach der Ursache. Durch den Brand war in weiten Teilen der Stadt in der Nacht der Strom ausgefallen. Was bisher über den Fall bekannt ist, fasst Sabrina Kier aus Reutlingen zusammen.
4: Bekannt ist, dass es heute Nacht gegen 2 Uhr am Umspannwerk in Reutlingen-West gebrannt hat. Die genaue Ursache dafür ist noch unklar. Da ermittelt die Polizei aktuell in alle Richtungen, weil auch der Zaun beschädigt wurde. Abgesehen davon, dass vielleicht jemand den Brand absichtlich gelegt hat, kommen aber auch ein technischer Defekt oder fahrlässiges Handeln aktuell in Frage. Das Landeskriminalamt ist vor Ort und unterstützt bei den Ermittlungen. Nach Angaben von Reutlings Oberbürgermeister Thomas Keck sind aktuell noch 7600 Haushalte ohne Strom. Das betrifft rund 30.000 Menschen. Und außerdem bereiten sich gerade Hilfsorganisationen auf einen längeren Einsatz vor. Im Bevölkerungsschutzzentrum in Fullingen sind dafür schon mehr als 50 Helferinnen und Helfer im Einsatz.
1: Die Deutsche Bahn hat heute über weitere Schritte zur Verbesserung der Sicherheit in Zügen informiert. So soll die Kameraüberwachung auf Bahnhöfen und in Zügen ausgeweitet werden. Wie der Konzern mitteilte, sollen Aufnahmen künftig in Echtzeit an Verkehrszentralen weitergeleitet werden, um Konfliktsituationen zu erkennen. Von Juli an werden erste Zugbegleiter dann mit stichfesten Westen ausgerüstet, zunächst versuchsweise. Bereits seit mehreren Wochen erhalten die Zugbegleiter Bodycams. Bis zur Jahresmitte soll jeder zweite damit ausgerüstet sein. Nach dem tödlichen Angriff auf einen Zugbegleiter in der Pfalz im Februar hatte die Bahn stärkere Sicherheitsmaßnahmen angekündigt. Die Polizei ermittelt wegen eines Zwischenfalls beim Ironman in Hamburg. Auf einem Teil der Triathlonstrecke waren gestern Metallsplitter entdeckt worden. Die Polizei versucht nun herauszufinden, ob sie absichtlich dort verstreut wurden. Aus Hamburg Jan Müller.
5: Betroffen waren fast ausschließlich Hobbyathletinnen und Athleten. Rund 3000 waren in Hamburg am Start. Mindestens 100 wurden am Sonntagmorgen auf der Radstrecke in Kirchwerder durch kleine Metallsplitter ausgebremst. Wegen platter Reifen mussten viele das Rennen abbrechen. Mindestens ein Teilnehmer stürzte und verletzte sich. Seit Jahren fühlen sich im Bezirk Bergedorf Anwohner durch den Ironman eingeschränkt. Der Veranstalter, die Firma Ironman, geht deshalb von einer gezielten Protestaktion aus. Auf das Profirennen der Frauen hatte der Zwischenfall fast keine Auswirkungen.
1: Das waren die Nachrichten. Das Wetter in Norddeutschland. Häufig trocken, später mehr Regen bei Höchstwerten von 19 bis 25 Grad. Morgen dann Wolken, Sonne und Regenschauer, auch längere Zeit trocken. Die Höchstwerte liegen um 19 Grad. Am Mittwoch ist es teils freundlich, teils wolkig. Zeitweise kann es Schauer und Gewitter geben. Die Temperaturen 16 bis 20 Grad. Und am Donnerstag dann zeitweise Regen bei 16 bis 19 Grad. Es ist 13.05 Uhr.
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6: Mit Friederike Westerhaus, hallo. Mit viel Leidenschaft und Werf bringt er sich in Hannover ein. Stefan Zielias, Generalmusikdirektor in Hannover und Chefdirigent des Niedersächsischen Staatsorchesters. Zur Spielzeit 2020-21 hat er in der Staatsoper den Taktstock übernommen. In dieser Zeit wurde die Staatsoper unter anderem als bestes Opernhaus bei den Opera Awards ausgezeichnet. Jetzt wendet sich Stefan Zielias neuen Aufgaben zu. Es zieht ihn nach Belgien. Er wird Musikdirektor der Opera Ballett Flandern, der flämischen Oper in Antwerpen. Und ich freue mich sehr, dass er heute hier ist. Grüß dich, Stefan. Hallo.
7: Hallo, freue mich.
6: Wir wollen noch mal auf die Zeit hier in Hannover schauen, auch eine Bilanz ziehen. Aber jetzt kommst du gerade frisch von der Bühne. Du hast nämlich eben gerade noch ein Konzert dirigiert.
7: Ja, richtig. Ja, das war ein Kinderkonzert, was großen Spaß gemacht hat. Ein Pult-an-Pult-Projekt mit unserem Partnerorchester, also Staatsorchester, pultet zusammen mit dem Niedersächsischen Jugendorchester, mit dem NJO. Und die Jugendlichen waren so, ich würde sagen, ab 15. Und davon, ich glaube, es waren 35 vom NJO und der Rest war von uns. Also ein tolles Projekt.
6: Ja, und das war das letzte Konzert, das du dirigiert hast. Morgen ist nochmal der Barbiere di Siviglia dran und dann gibt's Ende Juni noch eine Tschaikowski-Schwanensee-Aufführung. Aber irgendwie finde ich das ja auch typisch, dass das letzte Konzert jetzt ein Kinderkonzert ist, weil dieses Thema Jugend dir auch schon sehr am Herzen gelegen hat in dieser Zeit hier.
7: Ja, also ich denke schon, dass wir da auch Akzente setzen konnten. Wir haben ganz zu Beginn meiner Amtsperiode auch diesen Partnerschaftsvertrag noch ein bisschen zugespitzt und ich glaube auch diese Partnerschaft tatsächlich intensiviert. Und ich habe in der Zwischenzeit auch das Privileg gehabt, eine ganze Arbeitsphase mit den Jugendlichen zu dirigieren. Ich glaube, das ist jetzt 3 Jahre her. Und jetzt im kommenden Herbst mache ich wieder eine ganze Arbeitsphase mit denen. Da lernt man die natürlich noch besser kennen. Und aber diese Pult-an-Pult-Projekte, die gab es jetzt auch vermehrt in den letzten Jahren. Also es hat sich da schon eine gewachsene Partnerschaft ergeben.
6: Jetzt diese letzten Male als Generalmusikdirektor der Staatsoper Hannover und als Chefdirigent des Niedersächsischen Staatsorchesters. Mit was für einem Gefühl gehst du?
7: Also es ist sicherlich nicht nur eins. Es sind mit Sicherheit ganz viele. Es ist ein riesen Gefühlscocktail natürlich. Eine der wichtigsten Sachen, die, glaube ich, durch meinen Kopf und durch meine Seele gehen, ist ein Gefühl der Dankbarkeit, denn das ist halt so. Und es war ja für mich die erste Stelle von dieser Art, erste Chefstelle und dann gleich an so einem tollen Haus. Und das war schon ganz schön überwältigend auch manchmal. Aber jetzt so im Rückblick muss ich sagen, ich hätte alles genauso gemacht wie früher. Und ich bin da sehr, sehr froh, Teil dieses Hauses gewesen sein zu dürfen. Und ich werde ja nach wie vor auch dem Standpunkt Hannover auch treu bleiben. Wir bleiben hier wohnen und so. Also
6: ja, wollen wir natürlich gleich nochmal drüber sprechen, wie das alles miteinander zusammenhängt. Du hast dir gewünscht, dass wir Musik aus Wagners Parsifal hören. Das habt ihr auf die Bühne gebracht in der Saison 23. Und wir hören es erstmal und dann sprechen wir drüber.

0: Da haben wir reingehört in den Parsifal von Richard Wagner, eine Aufnahme mit dem Chor und Orchester der Bayreuther Festspiele unter Pablo Eras Casado. Und gewünscht hat sich das Stefan Zilias, scheidender Generalmusikdirektor der Staatsoper Hannover, mit dem ich im Gespräch bin hier in NDR Kultur à la carte. Wagner hat in deiner Zeit hier eine wichtige Rolle gespielt. Ihr habt den Lohengrin rausgebracht 2025, jetzt in dieser Saison als Eröffnungspremiere und eben den Parsifal auch in der Spielzeit 23/24 als Eröffnung. Das ist ein Komponist, der dir persönlich auch eben am Herzen liegt.
1: Ja, ich glaube, man kommt ja gar nicht an ihm herum. Also wenn man sich für Musiktheater interessiert, und das ist ja wirklich nur bei mir brennend der Fall, dann ist das nun eine Figur, an der man sich irgendwie abarbeiten muss. Und man braucht dafür natürlich ein Haus, ein Orchester, einen Chor, ein Solistenensemble, mit dem man das realisieren kann. Herr Wagner wird auch in meiner belgischen Zeit weiterhin eine ganz große Rolle spielen. Darf ich noch nicht verraten, aber das geht weiter. Jetzt haben wir nun gerade auch in unserem Kinderkonzert Wagner gespielt.
0: Heute gerade.
1: Heute gerade, ja. Frisch gewagnert heute.

0: magisch sind. Und ich glaube, das hat sogar heute Morgen ganz gut funktioniert. Und bei Parsifal war das eben für mich wirklich eine der berührendsten Erfahrungen, auch mit dem der Austausch mit dem Regie-Team. Und dann jetzt gerade der eben gehörte Schluss, wo halt, ich meine, man muss sich ja vorstellen, man steht, bevor man diese Musik dirigieren darf, ja schon, weiß ich nicht, 4 Stunden da vorne. Man hat davor 2 Pausen gemacht, man ist schon fix und alle. Und dann kommt diese Erlöserstelle, wo dann die Motive kombiniert werden. Und übrigens ja im Gegensatz zum Vorspiel vom ersten Akt, wo diese Motive auch vorkommen, aber total fragmentiert sind. Da sind dann immer Generalpausen dazwischen. Und nur am Schluss, und zwar nur ein einziges Mal, setzt der Wagner das alles zusammen. Und das war für mich eigentlich auch so die Schlüsselstelle in dem Sinne, dass es, ob man das jetzt nun als ein christliches Stück liest oder als ein sonstiges, es gibt sicherlich 1000 Möglichkeiten. Fakt ist aber, es gibt von vorne bis hinten eine unglaubliche Reise, eine seelische Reise, eine spirituelle Reise. Und das miterleben zu dürfen, das war ganz großartig.
1: Das Regie-Team damals rund um den isländischen Regisseur Thorleifur Örn Arnarson, der dann ein Jahr später sein Bayreuth-Debüt gegeben hat. Ja. Da habt ihr hier vorher mit ihm zu tun gehabt. Und ja, dieses, was du beschreibst über den Parsifal und eben auch dieses unabhängig davon, welche Überzeugung man vielleicht hat, das ist etwas, was in gewisser Weise auch ein anderes Werk betrifft, bei dem ihr hier in Hannover klanglich auch wirklich in die Vollen gegangen seid, nämlich The Greek Passion von Bohuslav Martinu, nicht so oft zu erleben. Und das ist auch so ein Stück, was wesentliche Themen auf die Bühne bringt, aber eben auch, wo es auch eine Kunst ist, zu gucken, wie bringe ich die Leute rein, wie hole ich die Leute ab?
0: Also Greek Passion für mich war ein ganz unbeschriebenes Blatt. Ich kannte das Stück dem Namen nach, aber wirklich auch mehr auch nicht. Ich weiß, dass es Kollegen gegeben hat oder gibt, die das dirigierten und die sagten, das ist fantastisch. Also der sehr geschätzte Dirk Kaftan, mit dem ich ganz gut befreundet bin, den habe ich gefragt. So. Und der sagte, ja, mach das, ein super Stück. Und auch in der Fassung, die wir dann auch gemacht haben, also die Urfassung übrigens, der hat das dann irgendwann nochmal überarbeitet, Martinu, weil es dann in der Originalfassung doch nicht zur Aufführung kam. Und ich finde die aber viel besser, die Originalfassung, wesentlich spannender. Und Greek Passion auch ein wunderbarer Spirit mit Barbara Horakova als Regisseurin, die ich jetzt gerade auch wieder getroffen habe. Sehr, sehr nette, ganz, ganz tolle, energetische Frau. Und das war so eins von den Stücken, weil es ja auch eben natürlich um eine Immigration, Flüchtlingsthematik geht. Da hat uns die Realität auch wie so oft überholt.
1: Ja, das ist wirklich eine verrückte Geschichte. Das ist ein Stück, was 1957 entstanden ist. Und es geht eben darum, dass Geflüchtete Hilfe suchen in einem Dorf. Und inwieweit werden sie da integriert, inwieweit aber auch nicht. Und da wird gerade ein Passionsspiel aufgeführt. Und diese ganzen Thematiken, die uns jetzt und vor allem auch als ihr es gebracht habt, das war im April 24.
0: Genau, da war es noch näher dran.
1: Genau, wo das so akut war, da war das genau das richtige Stück. Wir hören mal rein, das Kyrie Eleison, und das ist jetzt tatsächlich die Aufnahme aus der Staatsoper Hannover von der Premiere 11. April 2025.

0: Musik aus The Greek Passion von Bohuslav Martinu. Stefan Tsilias hat diese Premiere geleitet an der Staatsoper Hannover. Wir haben das damals live übertragen auf NDR Kultur. Solisten, der Chor der Staatsoper Hannover und das Niedersächsische Staatsorchester haben wir gehört. Stefan Tsilias zu Gast hier in NDR Kultur à la carte. Das war eine verrückte Geschichte, weil das eigentlich viel früher hatte stattfinden sollen. Mhm. Und dann, es war wirklich unmittelbar, stand es bevor. Und dann kam die Pandemie und hat wirklich last minute buchstäblich die Aufführung zunichte gemacht.
1: Genau, da war ich noch nicht dabei. Mhm. Das war zwar nach meiner Ernennung, ich glaube, wir sprechen jetzt gerade
0: das
1: vom...
0: Das war Frühjahr 2020, genau, muss das gewesen
1: richtig,
0: sein.
1: Richtig, ja. Genau. Da war ich ernannt, nur die Premiere stand, wie du sagst, ganz kurz bevor und fand aber nicht statt. Mhm. Und wir haben es aber doch geschafft, dann zum Ende der Ägide Laura Berman zum Glück das Stück auch in derselben Inszenierung dann rauszubringen.
0: Ja, und das war wirklich ja auch eins der Highlights dann in deiner Zeit hier, oder?
1: Ja, also es fällt mir immer so schwer zu sagen, was waren jetzt so die Highlights, weil man natürlich auch Sachen vergisst oder manche Sachen verklärt man irgendwie. Aber das war einfach, weil ich dieses Stück so gar nicht kannte und ich hatte auch mit Martinus Musiksprache bis jetzt nicht viel zu tun. Ich habe mal Kammermusik von ihm gemacht, das ist aber Urzeiten her. Und auf jeden Fall Schätze zu bergen. Mhm. Unfassbar. Also dieses Greek Passion, aber gerade natürlich auch dadurch, dass es so viel Wucht hat. Doppelchörig, dann ein großer Kinderchor, dann kommt im letzten Akt, gibt's noch eine wirklich ganz fantastische Bühnenmusik dazu. Und es changiert ja immer so ein bisschen zwischen, ja, griechisch sozusagen, ja, so ein bisschen pseudosakral, aber dann doch nicht. Und dann aber gibt es ganz viele volksmusikalische Sachen. Und man weiß immer nicht, es ändert sich jeden Takt. Mhm. Und das macht das Stück enorm abwechslungsreich und spannend auch zu proben.
0: Und du hast das eben schon gesagt, es war eben ein Stück, was auch wirklich genau in die Zeit gepasst hat, als es dann zur Aufführung gekommen ist, wegen dieser Thematik rund um Migration. Wie politisch sollte Theater, sollte Oper deiner Meinung nach heute sein?
1: Ja, also ich finde zum Beispiel, wenn man gerade mal Greek Passion als Stück nimmt, ist es dann schon... Das jetzt nur als reine Flüchtlingsthematik zu sehen, finde ich zu einfach, weil es geht ja um die zwei Dörfer, die aber, das sind alles Griechen, die sind eigentlich sich sehr ähnlich, da gibt's denselben kulturellen, geschichtlichen Background und so. Es geht eher darum, ja, wie viel Andersartigkeit verträgt so ein Gefüge, wie funktioniert Assimilierung. Und natürlich darf man in diesem Fall auch nicht vergessen, dass es ja diese Passionsgeschichte gibt, hast du erzählt, wo die Leute dann angefangen haben, sich mit ihren Rollen so zu identifizieren, dass die Grenze zwischen Realität und dem Spiel total verwischt. Insofern glaube ich, das wirklich ein Stück, das könnte man sicherlich politischer, auch als wir das damals gemacht haben, inszenieren. Wird dem dann, glaube ich, in seiner Tragweite nicht ganz gerecht. Mhm. Und ja, also ich glaube, Oper, Musik, Theater, Musik, Kunst, was auch immer. Ich weiß nicht, ob das jetzt nun immer nur politisch sein soll, aber was es auf jeden Fall nicht sein darf, ist irgendwie gleichgültig. Und ich finde auch, es muss was mit dir machen. Ich habe tausendmal lieber Abende, die ich ganz, ganz schrecklich finde, als Abende, aus denen ich rauskomme, so, eigentlich bin ich jetzt genau derselbe wie vorher. Also irgendwas, wozu ich mich positionieren kann, was eine Aussage hat. Und sei es auch eine Aussage, mit der ich überhaupt nichts anfangen kann. Aber das finde ich stark. Das
0: ja,
1: berührt mich.
0: Und da ist ja dann auch eine Frage, wie weit gehe ich da? Wie sehr fordere ich das Publikum auch? Und ihr seid ja auch sehr in die zeitgenössische Richtung gegangen. Du hast ein weiteres Stück dir gewünscht. Und zwar den Lear von Aribert Reimann, den ihr auch hier in Hannover auf die Bühne gebracht habt. Wir haben das jetzt in der Aufnahme mit die Fischer-Dieskau. Mhm. Warum dieser Wunsch?
1: Ja, also Lear, das, wenn du nach Highlights fragst, das war vielleicht doch wirklich eins, kam so ein bisschen auch dazu, dass Reimann ja dann auch, während wir das Stück spielten, gestorben ist. Er starb, glaube ich, vor der letzten oder vor der vorletzten Vorstellung. Ich habe dann auch, als er dann starb, habe ich dann auch eine kleine Ansprache gehalten vor der Vorstellung. Und ja, ich hatte immer versucht, ihn zu kontaktieren, auch über den Verlag. Und ja, und ich hatte ihn in Berlin tatsächlich ab und zu mal getroffen, als ich noch in der Deutschen Oper war, weil er sehr oft dort zuhören war, Die haben ja dann auch ein Stück von ihm gespielt. Und er sagte aber, der Verlag sagte immer, er ist so krank, er schafft es nicht. Und dann kam irgendwann diese Nachricht und das hat mich sehr, sehr getroffen. Zusätzlich hat dieses Stück eine emotionale Wucht entfaltet, die ich selten erlebt habe. Wir hatten dann auch quasi aus der Not eine Tugend gemacht, weil dieses Orchester viel zu groß ist für den Orchestergraben.
0: Ja, das genau, passt auch da gar nicht rein.
1: Nee, das passt auch in keinen Orchestergraben. Also auch bei der Uraufführung in München war das wohl so, dass nicht alles reinpasste. Wir haben das ganze Schlagwerk ausquartiert, nämlich auf die Bühne gestellt und hinten auf so ein Podium gestellt. Und das war ein Riesenexperiment, weil bevor wir das machten, wusste man nicht, ob das funktioniert. Aber es hätte auch völlig nach hinten losgehen können. Aber es hat, glaube ich, für dieses Stück gut funktioniert. Und ich glaube, dass wir auch mit dem Regie-Team damals um Joe Hill Gibbons eigentlich da gab diese Pappkartons, eigentlich total simpel. Das war so ein modulares Ding. Das Bühnenbild bestand eigentlich nur so aus großen Umzugskartons, die natürlich verschiedene Formen einnehmen konnten und Türme, die dann einstürzten und so weiter. Und deshalb habe ich mir das gewünscht, weil ich glaube auch, dass das ist natürlich jetzt ein moderner Klassiker, aber diese Musik haut einen wirklich um, im wahrsten Sinne des Wortes.
0: Ihr habt die Premiere im Februar 2024 gehabt. Dies jetzt, wie gesagt, eine Aufnahme mit Dietrich Fischer-Dieskau.

0: Da blenden wir uns aus Lia von Aribert Reimann. Auch das eine wirklich eindrucksvolle Oper. Dietrich Fischer-Dieskau war das zusammen mit dem Orchester der Bayerischen Staatsoper unter Gerd Albrecht. Und Stefan, du hast eben schon gesagt, also das sind enorme Klangmassen auch. Das Orchester ist riesig besetzt. Was ist das für ein Gefühl, diese Klangmassen dann zu steuern? Denn also das hat ja schon auch was von Überwältigung. Auf der anderen Seite musst du als Dirigent ja wirklich auch wahnsinnig aufpassen, um die Zügel da in der Hand zu halten.
1: Also bei dem Stück, man hat es ja oft so als Dirigent, dass man sich bis zum gewissen Grade dann auch dann nicht mitreißen lassen darf, weil irgendwann, ne, man muss ja den Überblick bewahren. Und das war in diesem Stück natürlich besonders herausfordernd. Ich erinnere mich, ich habe die Partituren, ich habe die noch zu Hause. Ich habe die nicht zurückgegeben, lieber Schott-Verlag, die sind noch bei mir. Ich habe sie abgekauft, ich weiß es nicht mehr. Die sind riesig. Die sind, also das ist, ich weiß es nicht, ist das DIN A0 oder keine Ahnung was. Warum sind die so groß? Das liegt daran, dass jeder Streicher, jede Streicherstimme in diesem Stück ein eigenes System hat. Also die Geigen sind aufgefächert, ich glaube 24-fach, genau. Dann gibt es 6 Kontrabassstimmen und das, also allein der Streicherapparat, der ist schon, ich weiß es nicht, so eine DIN A2 Seite. Wahnsinn, das ist, und ich habe dann versucht, irgendwie eine Partitur klein zu kopieren und das ging gar nicht. Also ich habe sowieso schlechte Augen, aber das, also Wahnsinn.
0: Da siehst du da einfach gar nichts mehr.
1: Gar nichts. Ja, so, das sind 2 so Riesenbände. Meine Kinder haben sie die gelben Monster genannt. Das war so. Ich musste mir dafür dann extra eine Tasche kaufen, dass die reinpasst. Das war sehr, sehr lustig. Aber ja, also der gerade bei dieser Szene Blast, Winde und Donner, also der von seiner engsten Familie verlassene und den Elementen ausgelieferte Lier, der dann irgendwie im Sturm steht und dem Wahnsinn immer näher kommt, das ist unglaublich.
0: Ja, das ist ja der Wahnsinn, was da passiert im wahrsten Sinne des Wortes, ja, wirklich. Sind solche Szenen, die so überwältigend sind, auch auf eine gewisse Weise, auch das gewesen, was dich ganz früh schon gepackt hat an Oper? Oder was war es eigentlich, weswegen du in die Richtung gegangen bist? Du hättest ja auch als Dirigent dich noch mehr auf symphonische Repertoire konzentrieren können, aber die Oper hat dich von Anfang an schon sehr angezogen.
1: Ja, ich hatte so ein Erweckungserlebnis mit Wozzeck, war das damals. Das war damals, glaube ich, Lothar Königs in Osnabrück. Meine Tante war Cellistin dort im Orchester. Und die haben das gespielt und ich dachte, ich habe natürlich davon nichts verstanden, aber ich merkte, es gibt eine Art von Wucht und Druck, der mich wirklich in den Sessel da gedrückt hat. Und ja, also ich liebe das symphonische Repertoire gleichermaßen. Ich versuche aber durch die Beschäftigung immer mit musiktheatralen Stoffen auch in symphonische Musik sowas wie eine Art Dramaturgie zu legen, denn die gibt es natürlich. Das Wort abstrakt oder die Formulierung abstrakte Musik hält ja nicht lang. Also irgendwie hat ja alles dann, zumal bei Komponisten, die viel Oper geschrieben haben. Also Mozart-Stücke sind irgendwie alles Opern. Janáček ist genauso. Jemand, der zutiefst musiktheatral denkt, Richard Strauss auch. Ich habe auch immer jetzt gemerkt, dass es mir leicht fällt oder leichter fällt, solche Sachen auch zu proben, wo ich weiß, es gibt eine Art von Plot, einen roten Faden, an dem ich mich entlang handeln kann. Es gibt eine Art von persönlicher Beziehung, die ich aufbaue zu dem Stück. Denn ohne das kann ich nichts sinnvoll dirigieren.
0: Das eine ist die persönliche Beziehung zum Stück, das andere ist ja aber auch die persönliche Beziehung zu den Menschen, mit denen du arbeitest. Und da ein Verhältnis zu entwickeln, du bist da der Chef, ja, und das wird ja jetzt auch an der Flämischen Oper nicht anders sein. Und andererseits ist es ein Miteinander. Wie findest du die Balance?
1: Ja, das fällt mir manchmal schwierig. Das fällt, glaube ich, allen manchmal schwierig, weil natürlich es gibt dann schon noch den Punkt, an dem man dann fragt so, und was ist jetzt die Entscheidung so? Jetzt das oder das? Und dann darf man ja dann auch in der Position sein, das zu fällen dann selber. Nur ich fand immer eigentlich den Ausdruck Verantwortung besser als der Chef sein. Also weil natürlich die musikalische Gesamtverantwortung für so eine Opernproduktion, die liegt dann bei mir Ich bin dann insofern auch der Chef. Aber mir fällt es leichter, eben von einer Art Verantwortung auch der Partitur gegenüber und dem Team gegenüber zu sprechen, als von so einem hierarchischen Konstrukt wie einem Boss sein oder so.
0: In dieser Saison habt ihr eine Residenzkünstlerin in Hannover begrüßen können, die Sängerin Camilla Nylund. Ihr habt auch ein Konzert zusammengegeben am 26. April. Und das haben wir mitgeschnitten in der Kultur. Wir hören da jetzt mal rein. Malven von Richard Strauss. Du dirigierst das Niedersächsische Staatsorchester. Diese Begegnung mit Camilla Nylund, eine tolle Sängerin, ne?
1: Ja. Und eine ganz herzliche, liebe Frau. Wir hatten uns zur Eröffnung dieser Saison schon kurz kennengelernt. Und es gibt natürlich für sie, die ja nun hier im Ensemble anfing und die ihre ersten ganz, ganz wichtigen Karriereschritte gemacht hat, eine große Geschichte mit Hannover. Und es war super herzlich und völlig unkompliziert und ja, fantastische Sängerin. Ja.

0: Camilla Nylund und das Niedersächsische Staatsorchester Hannover unter Stefan Zielias. Das war Malven von Richard Strauss, aufgenommen im April 2026. Also noch eine ganz frische Aufnahme. Neue Wege erwarten dich jetzt, Stefan. Du gehst als Musikdirektor an die Opera Ballet Flandern, also das ist die flämische Oper, nach Antwerpen. Und das ist ein etwas besonderes Haus, funktioniert auch etwas anders als das Haus hier. Was ist da anders als bei uns?
1: Also der fundamentale Unterschied ist, dass es eben einen Stagione-Betrieb hat, nicht wie Hannover ein Repertoirebetrieb. Heißt, wir haben in Hannover, ich weiß gar nicht, wie viele Stücke, jenseits der 20 irgendwas so, und die werden innerhalb einer Spielzeit gespielt mit Premieren plus Wiederaufnahmen plus Stücke im Ballhof und so weiter. Das ist ein sehr, sehr volles, sehr tolles Programm. Und in Antwerpen wird es so sein, dass es eben eigentlich nur Premieren gibt. Wiederaufnahmen gibt es fast nicht. Und die werden dann en bloc gespielt, 2, 3, 4 Wochen und dann kommt das nächste Stück. Das ist einfach eine ganz andere Art zu disponieren und Musiktheater im Betrieb zu verankern. Übrigens in Frankreich und in England gibt es eigentlich nur Stagione-Betrieb. Also so ein Repertoire-Betrieb, wie wir ihn kennen, klar, Wiener Staatsoper, die machen das aus Deutschland, Österreich, in der Schweiz wahrscheinlich auch. Aber sonst viel auf der Welt wird eben Stagione-Betrieb gespielt. Und ich war sehr neugierig, wie mir das dann auch schmecken wird. Mhm. Es ist insofern auch überhaupt, es ist gar keine Konkurrenz zu Hannover, weil das Konstrukt so anders ist. Und ich glaube, mir wird es sehr gut tun, auch einfach mal einen Ort zu erleben, an dem anders über Musik nachgedacht wird. Ich bin ja nun wirklich sehr in der deutschen Kapellmeistertradition, über die ich auch sehr, sehr, sehr froh bin, verwurzelt und bin da auch groß geworden. Ich habe sehr viel an deutschen Repertoirebetrieb gearbeitet, pausenlos bis anno heute. Und jetzt mal gucken, wie der Blick dann von außen mir dann gefallen wird. Und vielleicht komme ich wieder zurück zum Repertoire. Ich weiß es nicht. Mhm. Wir werden sehen.
0: Ja, es sind neue Herausforderungen auf alle Fälle. Kannst du schon so ein bisschen sagen, was für Impulse du da gerne setzen möchtest?
1: Ja, also ich will auf jeden Fall auch dort den Konzertbetrieb ein bisschen intensivieren. Die spielen relativ wenig Konzerte. Das haben wir jetzt schon für die nächste Saison ein bisschen angekurbelt. Kommt hoffentlich ein bisschen mehr. Das Orchester ist sehr jung, sehr, sehr international. Und ich glaube, es wird sehr viel einfach darum gehen, dieses Orchester auch zu formen.
0: Ja.
1: Geht es ja immer, aber ich denke mal, wenn man jetzt hier das Staatsorchester nimmt, das ist natürlich, es gibt schon eine Art, ne, so spielen wir dieses Repertoire hier. Also bei manchen Stilen, das Orchester kennt mehr als bei anderen.
0: Also du meinst, aber, da ist irgendwie ein gewisser Stil auch in der DNA.
1: So, genau. Und ich glaube, da in Antwerpen wird es viel darum gehen, einfach auch sich selbst zu finden und was, wie wollen wir eigentlich klingen, wie wollen wir spielen? Und das ist natürlich auch ein sehr reizvolles Ziel, klar.
0: War das eben auch ein Punkt, weswegen du sagtest, ja, das ist einfach nochmal neues Arbeiten.
1: Total.
0: Und weswegen du dann eben auch diesen Weg eingeschlagen hast?
1: Es ist was völlig anderes und ich wollte nichts in den Vergleich oder in Konkurrenz mit Hannover setzen. Das ist mir ganz wichtig. Einfach wirklich ein anderes Buch.
0: Nun ist das ja 2020 gewesen, dass du nach Hannover gekommen bist, also durchaus noch sehr präsent, auch der Anfang von dir hier. Was braucht es, wenn man am Anfang in so eine neue Position geht, um sich da auch zu etablieren, um da gut klarzukommen?
1: Ja, also ich glaube, ich habe natürlich auch naturgemäß Fehler gemacht, viele Fehler sicherlich auch als verhältnismäßig junger Dirigent, der ich dann nun, damals noch war. Dann kam direkt die Pandemie. Ich glaube aber, was man einfach immer braucht, das ist ein vorgelebtes, super vorbereitet sein. Mhm. Die Beschäftigung mit der Materie, die Partiturkenntnis, Kommunikationsgabe sowieso. Und zwar nicht nur mit dem Orchester und dem Chor, also den großen Kollektiven, sondern eben auch mit den Menschen, die in den Büros arbeiten, in der Orchesterlogistik. Denn da ist, weißt ja, das ist ein Riesenbetrieb. Und man finde ich, und das ist meine feste Meinung, man sollte schon versuchen, dass man mit allen Leuten einen Ton trifft und auch eine Verbindlichkeit herstellt und so weiter. Und das war mir sehr wichtig. Ich hoffe, ich habe das einigermaßen erfüllt. Und sicherlich, dass man mit einem künstlerischen Ziel vorangeht und das auch da nicht aus den Augen verliert, auch wenn das wirklich manchmal schwierig ist.
0: Mhm. Ja. Du wirst hier demnächst noch mal ans Pult treten, nämlich jetzt muss ich hier einmal auf meinen tollen Zettel gucken. Am Freitag, 26. Juni, machst du eine Schwanensee-Vorstellung. Das ist dann sozusagen deine letzte szenische Vorstellung, die du hier in Hannover machst. Das ist ja eigentlich auch nicht so ganz dein Kern, aber ja auch irgendwie ganz schön, ne?
1: Ja, das war sehr lustig. Es hätte das dispositionelle Gründe, weshalb ich das jetzt dirigiere, aber ich bin sehr froh, das machen zu dürfen. Erstens, weil es ein fantastisches Stück ist. Die Ballet Company ist in einer super Verfassung mit Guillermo Montero, den ich auch sehr, sehr mag und schätze. Und es war schon vor Monaten ausverkauft und ich glaube, das wird ein schöner Abschluss. Ja.
0: Dann hören wir jetzt auch mal ein bisschen Tschaikowski.

0: Das Pate Trois aus Schwanensee von Peter Tschaikowski hier jetzt in der Aufnahme mit dem Royal Philharmonic Orchestra. Stefan Zilias, Dirigent, ist zu Gast heute in NDR Kultur à la carte. Und Stefan, also Oper zu dirigieren ist ja nur echt was ganz anderes als Ballett zu dirigieren. Auch schon, weil man beim Ballett ja mega auf die Tempi aufpassen muss, ne?
1: Total.
0: Sonst kann den Balletttänzerinnen und Tänzern nicht zumuten, in der Luft stehen zu bleiben.
1: Total. Also wenn man natürlich in der Oper mal komplett andere Tempi anschlägt, dann gucken wir mal runter und dann wird es auch mal schwierig mit dem Atmen oder so oder zu schnell. Aber es hat dann ja keine physischen Auswirkungen, genau, wie beim Ballett. Also ja, da werde ich mich dann schon anstrengen müssen, dass ich das genauso mache, dass es für die tanzbar ist.
0: Ja, ja, auf jeden Fall. Also das dann mit dir hier in Hannover am 26. Juni zu erleben. Du wirst Hannover treu bleiben, in gewisser Weise, auch wenn du nicht mehr der Generalmusikdirektor der Staatsoper sein wirst, sondern an die Flämische Oper gehst. Aber ihr bleibt als Familie hier.
1: Genau, also die Kinder sind hier fest verwurzelt und meine Frau auch. Und wir fühlen uns sehr, sehr wohl hier. Und die Stadt hat wirklich hohen Lebensqualitätsstandard, das finde ich schon. Es ist auch als Punkt für so eine Reiserei eigentlich gar nicht schlecht, ne? Flughafen, Bahnhof, alles da. Aber natürlich müssen wir gucken, wie das jetzt ab dem nächsten Herbst wird. Das neue Leben, das muss erst den Praxistest bestehen.
0: Du hast ja noch den Intendantenwechsel hier am Haus der Staatsoper Hannover miterlebt, von Laura Berman hin zu Bodo Busse. Ihr habt jetzt diese Spielzeit gemeinsam gestaltet. An was für einem Punkt steht die Staatsoper gerade?
1: Ich glaube, der Staatsoper geht sehr gut. Also die Auslastung ist wirklich prima. Bodo Busse hat, ich glaube, das sehr gut geschafft, die Oper schnell wieder sozusagen zu verankern. Ich habe trotzdem auch ganz, ganz, ganz großen Respekt auch vor dem, was Laura Berman hier gemacht hat, mit der ich immer auch noch in Kontakt bin. Wirklich tolle Produktionen und ich bin sehr froh, auch die beiden jetzt irgendwie auch als Intendanten gehabt zu haben, denn die sind völlig unterschiedlich als Typen. Aber beides funktioniert und hat natürlich seine ganz speziellen Seiten. Und das war auch für mich sehr, sehr schön, auch beide erlebt zu haben.
0: Bodo Busse hat sich das ja so ein bisschen auf die Fahnen geschrieben, dass er das Haus nochmal in einer anderen Art und Weise öffnen will, zum Beispiel mit dem offenen Foyer und sowas. Was ist da deine Erfahrung jetzt aus dieser ersten Spielzeit?
1: Überwältigend gut. Also das offene Foyer, das freut sich großer Beliebtheit. Ich weiß, dass es auch von anderen Häusern jetzt in Deutschland dann auch Interesse gibt, das zu machen. Meine Frau macht da ab und zu dann auch, sie ist ja Chorassistentin, sie macht dann Singen mit dem Publikum, die dann da kommen. Und das ist toll, tolle Stimmung. Dann gibt's Probenbesuche. Also ich glaube, da ist vieles, was auf dem richtigen Wege ist.
0: Und wir werden nicht ganz adieu sagen, denn in der kommenden Spielzeit bist du wieder hier und wirst die Wiederaufnahme vom Lohengrin dirigieren ab April 2027. Und deswegen jetzt nochmal Lohengrin.

0: Das Vorspiel zum dritten Akt aus Lohengrin von Richard Wagner. Riccardo Chailly hat hier das Konzertgebauorchester dirigiert. Und Stefan Zilias wird im April 2027 die Wiederaufnahme hier in Hannover in seine Hände nehmen. Also dann ein Wiedersehen mit Stefan Zilias, der hier bei uns zu Gast ist. Und es gibt Karten ab dem 12. Juni für die nächste Saison. Also noch in dieser Woche geht's los mit dem Vorverkauf. Ja, und Stefan, du gibst den Posten weiter als Generalmusikdirektor der Staatsoper und Chefdirigent des Niedersächsischen Staatsorchesters an Francesco Angelico. Hast du das Gefühl, den Taktstock in gute Hände weiterzugeben?
1: Ja, unbedingt. Also ich habe ihn erlebt in der Turandot-Vorstellung, die er dirigierte. Das war wirklich sehr, sehr beeindruckend. Sein Konzert habe ich leider verpasst, da war ich nicht da. Ich habe ihm dann geschrieben zur Ernennung und wir haben uns wirklich, muss man sagen, ganz, ganz nett hier getroffen im Wirtshaus und einen Abend zusammen verbracht. Und ich habe das Gefühl, dass das eine sehr gute Wahl ist. Und ich wünsche ihm da von Herzen wirklich alles, alles Gute.
0: Und dein Geheimtipp an ihn für den besten Ort, um sich zu entspannen von anstrengenden Probenprozessen und Aufführungen in Hannover?
1: Das weiß ich nicht, aber er könnte vielleicht mal darüber nachdenken, die Couch im GMD-Büro ein bisschen wieder neue Polster dazu geben, weil die sind nicht so wahnsinnig bequem. Aber das darf er gerne alles selber rausfinden.
0: Vielen Dank, Stefan Zilias, und alles, alles Gute für die Zukunft.
1: Gerne, gerne.
0: Und das war NDR Kultur à la carte mit dem Dirigenten Stefan Zilias, dem scheidenden Generalmusikdirektor aus Hannover. Schön, dass auch Sie dabei waren. Tschüss, sagt Friederike Westerhaus.

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1: Um 14 Uhr mit Tarek Yusbashi. Der Iran und Israel haben sich auch heute wieder gegenseitig angegriffen. Die israelische Armee teilte mit, Dutzende Kampfjets seien im Einsatz gewesen. Aus Tel Aviv Jan-Christoph Kitzler.
2: Ziele sollen demnach iranische Abwehrsysteme und Raketenabschussrampen gewesen sein. In der Nacht und am Morgen hatte es mehrfach Raketenalarm in weiten Teilen Israels gegeben. Die meisten Raketen wurden abgefangen. In einer Siedlung im besetzten Westjordanland wurden Gebäude beschädigt. Die iranische Revolutionsgarde erklärte, sie habe 2 Militärstützpunkte angegriffen. Auch die libanesische Hisbollah-Miliz und die Houthi-Rebellen im Jemen hatten Israel beschossen. Iran hatte die jüngste Eskalation angekündigt, nachdem Israel gestern die libanesische Hauptstadt Beirut angegriffen hatte. Die südlichen Vororte gelten als Hochburg der Hisbollah, die Israel immer wieder mit Drohnen und Raketen angreift.
1: Und das iranische Militär hat inzwischen erklärt, seine Angriffe auf Ziele in Israel einzustellen. US-Präsident Trump hatte zuvor beide Seiten aufgerufen, den gegenseitigen Beschuss umgehend einzustellen.
3: Die lettische Armee teilte mit, Kampfflugzeuge der NATO-Luftraumüberwachungsmission seien aufgestiegen und hätten die ausländische Drohne erfolgreich unschädlich gemacht. Diese sei infolge von, Zitat, russischer elektromagnetischer Kriegsführung über die lettische Grenze geflogen. In den vergangenen Wochen waren mehrfach verirrte ukrainische Drohnen in den Luftraum der 3 baltischen Staaten Lettland, Estland und Litauen eingedrungen. Fachleute vermuten, dass Russland sie durch Störsignale möglicherweise gezielt umgeleitet hat. Die lettischen Behörden hatten heute früh eine Luftraumwarnung für den Osten des Landes verhängt und die Bevölkerung in 2 Regionen dazu aufgefordert, Schutzräume aufzusuchen. Größere Schäden oder Verletzte durch Drohnenabstürze gab es bisher nicht.
1: Und das war unsere Korrespondentin Jana Sinram aus Stockholm zu einem Drohnenvorfall in Lettland. Dort hatten NATO-Kampfjets ein unbekanntes Flugobjekt abgeschossen, ein unbemanntes, das in den Luftraum des baltischen EU-Landes eingedrungen war. Nach dem Feuer in einem Umspannwerk in Reutlingen läuft die Suche nach der Ursache. Durch den Brand war in weiten Teilen der Stadt in der Nacht der Strom ausgefallen. Was bisher über den Fall bekannt ist, fasst Sabrina Kehr aus Reutlingen zusammen.
4: Bekannt ist, dass es heute Nacht gegen 2 Uhr am Umspannwerk in Reutlingen-West gebrannt hat. Die genaue Ursache dafür ist noch unklar. Da ermittelt die Polizei aktuell in alle Richtungen, weil auch der Zaun beschädigt wurde. Abgesehen davon, dass vielleicht jemand den Brand absichtlich gelegt hat, kommen aber auch ein technischer Defekt oder fahrlässiges Handeln aktuell in Frage. Das Landeskriminalamt ist vor Ort und unterstützt bei den Ermittlungen. Nach Angaben von Reutlings Oberbürgermeister Thomas Keck sind aktuell noch 7600 Haushalte ohne Strom. Das betrifft rund 30.000 Menschen. Außerdem bereiten sich gerade Hilfsorganisationen auf einen längeren Einsatz vor. Im Bevölkerungsschutzzentrum in Fullingen sind dafür schon mehr als 50 Helferinnen und Helfer im Einsatz.
1: Die Deutsche Bahn hat heute über weitere Schritte zur Verbesserung der Sicherheit in Zügen informiert. So soll die Kameraüberwachung auf Bahnhöfen und in Zügen ausgeweitet werden. Wie der Konzern mitteilte, sollen Aufnahmen künftig in Echtzeit an Verkehrszentralen weitergeleitet werden, um Konfliktsituationen zu erkennen. Von Juli an werden erste Zugbegleiter dann mit stichfesten Westen ausgerüstet, zunächst versuchsweise. Bereits seit mehreren Wochen erhalten die Zugbegleiter Bodycams. Bis zur Jahresmitte soll jeder zweite damit ausgerüstet sein. Nach dem tödlichen Angriff auf einen Zugbegleiter in der Pfalz im Februar hatte die Bahn stärkere Sicherheitsmaßnahmen angekündigt. Die Polizei ermittelt wegen eines Zwischenfalls beim Ironman in Hamburg. Auf einem Teil der Triathlonstrecke waren gestern Metallsplitter entdeckt worden. Die Polizei versucht nun herauszufinden, ob sie absichtlich dort verstreut wurden. Aus Hamburg, Jan Möller.
5: Betroffen waren fast ausschließlich Hobbyathletinnen und Athleten. Rund 3000 waren in Hamburg am Start. Mindestens 100 wurden am Sonntagmorgen auf der Radstrecke in Kirchwerder durch kleine Metallsplitter ausgebremst. Wegen platter Reifen mussten viele das Rennen abbrechen. Mindestens ein Teilnehmer stürzte und verletzte sich. Seit Jahren fühlen sich im Bezirk Bergedorf Anwohner durch den Ironman eingeschränkt. Der Veranstalter, die Firma Ironman, geht deshalb von einer gezielten Protestaktion aus. Auf das Profirennen der Frauen hatte der Zwischenfall fast keine Auswirkungen.
1: Das waren die Nachrichten. Das Wetter in Norddeutschland. Häufig trocken, später mehr Regen bei Höchstwerten von 19 bis 25 Grad. Morgen Wolken, Sonne und Regenschauer, auch längere Zeit trocken, Höchstwerte um 19 Grad. Am Mittwoch teils freundlich, teils wolkig, zeitweise Schauer und Gewitter, 16 bis 20 Grad. Und am Donnerstag dann zeitweise Regen bei 16 bis 19 Grad. Es ist 14.05 Uhr.
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6: Herzlich willkommen. Wie schön, dass Sie da sind und dass es uns gelungen ist, eine ganz gute Mischung für Sie zusammenzustellen. Da bin ich mir relativ sicher, es gibt etwas zu entdecken. Louis Moreau Gottschalk, amerikanischer Komponist, einer der ersten Großen, die für die neue Welt gestanden haben. Auch in Europa ist er unterwegs gewesen. Dann etwas zum Mitwippen und Mitsummen. Johann Sebastian Bach, Courante aus der Cello-Suite in G-Dur. Und dann etwas zum Mitschwelgen.

Wunderbar, dieser etwas antiquierte, aber so typische Streichersound der Ennio Morricone Orchester. Das erwartet Sie in den nächsten 60 Minuten hier bei mir. Willkommen!

unverkennbar. Nikodos Teil, Bolero aus den spanischen Skizzen. Hier mit den Berliner Philharmonikern und der Komponist hat auch dirigiert. NDR Kultur. Auch den nächsten ordnet man ganz gern so etwas wie der gehobenen Unterhaltungsmusik oder der Salonmusik zu, wie Sie da gerade welche gehört haben. Wobei das ein bisschen ungerecht ist im Falle dieses Amerikaners Louis Moreau Gottschalk, geboren in New Orleans als Sohn sephardischer Juden 1829, unglaublich umtriebig gewesen, ist erstmal zum Studieren nach Europa gegangen, hat dort viele wichtige Leute kennengelernt, Schuppert zum Beispiel und Camille Saint-Saëns, und hat sich ganz früh schon für die Musik der Südstaaten interessiert, für Cajun und für die Musik der Versklavten, hat das alles eingebaut in seine Komposition, viel Klavierkomposition hat er geschrieben, ist dann nach USA zurück und mit einem eigenen Sonderzug ist er über das ganze Kontinent gefahren, um riesige Konzerttourneen zu absolvieren. Hier die erste Sinfonie dieses Komponisten und Pianisten, Tropische Nächte, Andante, Louis Moreau Gottschalk.

0: La Nuit des Tropiques, tropische Nächte, ist sie überschrieben, diese erste Sinfonie von Louis Moreau Gottschalk. Andante erster Satz war das mit Richard Rosenberg und dem Hot Springs Music Festival Symphony Orchestra. Früher, da hat sie Kunst gelehrt an der Humboldt-Universität in Berlin. Heute lebt und arbeitet die Frau und Künstlerin und Illustratorin Ruth Tesma in Schwerin, und zu ihrem 75. hat das Schweriner Kulturforum im Schleswig-Holstein aus ihr eine große Ausstellung gewidmet. Gärten meines Lebens ist der Titel dieser Ausstellung. Allerdings die Werke dieser Künstlerin, der von Ruth Tesma geschaffenen, haben wenig mit Botanik zu tun. Es geht um andere Gärten. Karin Erichsen hat sich damit auseinandergesetzt.
1: Monatelang hat Ruth Tesma die Ausstellung vorbereitet. Sie wollte Werke zeigen, die ihr wichtig sind und als Künstlerin besonders entsprechen.
2: Es ist eine sehr intime Ausstellung, weil es sind so ein bisschen Herzstücke von Dingen, die man über viele Jahre gemacht hat. Es ist also keine Retrospektive, sondern Dinge, die sich im Grunde ergänzen, und gleichzeitig fangen sie etwas an, eine Korrespondenz, die ich so noch nicht hatte.
1: Ihr Atelier im Schweriner Schlossgartenviertel verlässt die Künstlerin nur selten. Wenn sie von Gärten spricht, dann sind das für sie innere Welten.
2: Wenn jetzt hier Botaniker herkommen, die würden sich vielleicht ein bisschen wundern, hier sind keine Schmetterlinge, keine Rosenbilder, nichts, sondern für mich sind die Gärten etwas Allumfassendes. Auch der Mensch ist ein Garten, jeder gegenüber ist ein eigener Garten, er hat etwas Fremdes. Und für mich gibt es drei Dinge. Einmal die Lyrik, die Poesie, die Literatur im Allgemeinen. Dann die Musik. Also ich höre immer Musik beim Arbeiten, schon mein ganzes Leben eigentlich. Und das Dritte sind dann das Schreiben, die Briefe, der innere Garten, der Natur.
1: Für ihre Bilder nutzt die ehemalige Kunstprofessorin der Humboldt-Universität Berlin Fundstücke vom Wegesrand. Dinge mit Lebensspuren, Holzscheiben etwa, Metallreste von Baustellen oder Drahtgeflecht. Sie werden mit Ölfarbe bestrichen und auf Papier abgedruckt. Um die Strukturen herauszuarbeiten, nutzt die Künstlerin einen alten Holzkochlöffel.
2: Der ist 70 Jahre alt und ist von meiner Großmutter Lieschen Nehrens, und man kann also mal die Hand stärker aufdrücken, man kann aber auch nur ganz Sanftes machen oder man kann auch mal richtig rubbeln, weil man eine Kante haben will. Und ich finde, es ein ganz sinnlicher Prozess.
1: So hat Ruth Tesma über 4 Jahrzehnte poetische Bilder mit starken Farbkontrasten geschaffen. Die Formen und Strukturen variieren ständig, sind aber für den Betrachter wiedererkennbar und bieten viel Raum für Interpretation.
2: Der Betrachter selber macht jedes Bild für sich zu Ende. Und das ist für mich immer das Berührendste. Also ich habe mir da vorhin einen philosophischen Zustand mit Farben und Formen, und die sagte, oh, ich sehe da die ganze Zeit eine Katze. Ist mir schon oft passiert, dass sie ganz was anderes, und trotzdem ist es gut.
1: Neben den großformatigen Bildern zeigt Ruth Tesma zahlreiche Collagen. Briefumschläge aus handgeschöpftem Papier bergen kleine Dinge, die erst durch den kostbaren Mantel Bedeutung erlangen. Wie Kirschkerne, Federkiele, Samen oder zerbrochenes Porzellan.
2: Hugo von Hofmannsthal hat es genannt, die scheue Schönheit kleiner Dinge. Das sind dann immer Fundstücke, die ich gefunden habe, sind in diesem Brief aufbewahrt, und diese feine Überlappung dieses Briefhausoberteils gibt dann wieder wie so ein Bettschutz.
1: Der Umschlag ist oft noch kunstvoll mit lyrischen Texten beschrieben. Briefe und Schriften haben eine große Bedeutung für Ruth Tesma, die für ihre Buchillustrationen vielfach ausgezeichnet wurde. In vielen Räumen der Ausstellung finden sich große kunstvolle Schriftbänder und Briefcollagen.
2: Da habe ich so ein Sendungsbewusstsein. Also der Brief ist eine ganz alte Tradition und zieht sich durch eigentlich das Menschsein hindurch. Und die Briefe haben gleichzeitig auch noch diese Schönheit, dass man die Schrift sieht, und das Papier. Also hier verbinden sich Gedanken und Äußerlichkeit. Und diese Briefform sollte man einfach bewahren, wie ein Weltkulturerbe meiner Meinung nach.
1: Notentexte sind auch Handschriften, und Musik gehört für Ruth Tesma zur täglichen Arbeit. Manchmal fertigt sie auch Kunstwerke aus Notenblättern, zum Beispiel Collagen aus Johann Sebastian Bachs Cello-Suiten.
0: das ist auch wahrlich eine schöne Inspiration. Karin Erichsen war das über Gärten meines Lebens, große Sommerausstellung im Schleswig-Holstein-Haus in Schwerin mit Werken von Ruth Tesma, läuft noch bis zum 30. August. Und weil die schöne Cello-Suite da gerade so ganz kurz nur erklungen ist, hier kommt sie jetzt nochmal in länger, allerdings auf der Bratsche, gespielt von Nils Mönkemeyer.

Die Courante aus der Cello Suite Nummer 1 hier in G-Dur, original in D-Dur, denn das war der Bratschist Nils Mönckemeyer. NDR Kultur mit Wolfgang Amadeus Mozart. Hier ist der erste Satz aus dem Krönungskonzert.

Das darf nicht fehlen. So eine Schlussfloskel bei Wolfgang Amadeus Mozart. Erster Satz aus dem Klavierkonzert Nummer 26. Fantastische Aufnahme mit einem großen Mozart-Pianisten. Gesa Ander hat hier gespielt und auch vom Klavier aus natürlich das Orchester geleitet. Das war die Kamerata Akademiker Salzburg. Ja, und vom leichtfüßig klassischen nun zum durchaus gewichtigen. Wir gehen zu Benjamin Britten ins Thema von The Young Person Guide to the Orchestra. Simon Rattle hier mit dem London Symphony Orchestra.

Frühling im Park aus Pelléas et Mélisande. In dieser Vertonung von Jean Sibelius, Leif Sebgastam war das hier mit dem dänischen Radio-Sinfonieorchester NDR Kultur. Dieses Spitzenensemble ist das jüngste aus den jugendlichen Spitzenensembles des Deutschen Musikrats. Lange schon kennen wir zum Beispiel das Bundesjugendorchester, die Bundesjugend Big Band, das Bundesjazzensemble und seit 2020 gibt es auch einen Bundesjugendchor und der bekommt jetzt einen neuen Leiter und manchen von Ihnen wird der kein Unbekannter sein, denn wenn Sie mal das Voktett Hannover gehört haben, da ist der Gründungsmitglied Justus Barleben. In Hannover hat er auch Gesang und Chorleitung studiert. Später dann noch in Detmold und jetzt freut er sich auf diese neue Aufgabe mit fantastischen jungen Sängerinnen und Sängern. Bald schon geht's los mit der ersten Arbeitsphase und hier hören Sie den Bundesjugendchor mit Musik von Felix Mendelssohn Bartholdy. Wie wunderbar, das Jagdlied mit der bisherigen Leiterin, der Gründungsleiterin Anne Kohler.

Anne Kohler mit dem Bundesjugendchor Jagdlied für Chor a Cappella von Felix Mendelssohn Bartholdy. Er war ein Meister darin, die Vokalise, den Gesang ohne Text, in die Filmmusik hineinzuschleichen. Er hat auch dem Hollywood-Kino einen ganz neuen Sound gegeben. Der Italiener Ennio Morricone, ursprünglich hat er ja wirklich vertrackte, neue Musik geschrieben, experimentelle Musik, und ist dann ins Kino mehr so reingerutscht. Aber er konnte es, das wissen viele von Ihnen, ganz hervorragend. Deborah's Theme hier aus »Es war einmal in Amerika«.

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1: Um 15 Uhr mit Astrid Fietz. Das iranische Militär hat die Angriffe gegen Israel für beendet erklärt. Eine entsprechende Meldung wurde im iranischen Staatsfernsehen veröffentlicht. Aus Istanbul, Phyllis Kükrekol.
2: Man habe Israel schmerzhafte Verluste zugefügt und beende die Operation, kündigte das iranische Militär am Nachmittag in einer Erklärung im Staatsfernsehen an. Sollten Israels Aggressionen allerdings anhalten, und das auch im Süden des Libanon, werde das iranische Militär noch härtere und vernichtendere Maßnahmen ergreifen. Das Regime in Teheran besteht weiter darauf, dass die Anfang April vereinbarte Waffenruhe auch für den Libanon gilt. Israel hatte dort mutmaßliche Stellungen der Hisbollah, dem wichtigsten nichtstaatlichen Verbündeten des Iran, angegriffen. Am Nachmittag sollen US-Präsident Trump und Israels Ministerpräsident Netanyahu erneut über einen möglichen Waffenstillstand gesprochen haben.
1: In Lettland hat es erneut einen Drohnenvorfall gegeben. Das unbemannte Flugobjekt drang in den Luftraum des baltischen EU-Landes ein. Es wurde von Kampfflugzeugen der NATO abgeschossen. Aus Stockholm, Jana Sinram.
3: Die lettische Armee teilte mit, Kampfflugzeuge der NATO-Luftraumüberwachungsmission seien aufgestiegen und hätten die ausländische Drohne erfolgreich unschädlich gemacht. Diese sei infolge von, Zitat, russischer elektromagnetischer Kriegsführung über die lettische Grenze geflogen. In den vergangenen Wochen waren mehrfach verirrte ukrainische Drohnen in den Luftraum der drei baltischen Staaten Lettland, Estland und Litauen eingedrungen. Fachleute vermuten, dass Russland sie durch Störsignale möglicherweise gezielt umgeleitet hat.
1: Die Deutsche Bahn hat heute über weitere Schritte zur Verbesserung der Sicherheit in Zügen informiert. Seit dem tödlichen Angriff auf einen Zugbegleiter in der Pfalz im Februar hat das Thema im Konzern hohe Priorität. Aus Frankfurt am Main, Anne-Kathrin Hochstrat.
4: Zugbegleiterinnen und Begleiter, die zu zweit unterwegs sind oder alternativ mit Sicherheitspersonal, das testet die DB Regio aktuell auf ausgewählten Strecken. Nach Angaben des Personals bewährt sich das. Das Pilotprojekt wird noch getestet, denn wenn es in allen Zügen eingeführt werden soll, werden die Personalkosten deutlich steigen. Zusätzlich bietet die Bahn ihren Mitarbeitenden schon länger Bodycams an. Etwa 30% nutzen diese Technik im Moment. Aktuell wird noch geprüft, ob die Bodycams zukünftig auch Tonaufnahmen machen dürfen. Die DB Regio denkt auch darüber nach, KI einzusetzen, um damit Videos aus Regionalzügen in Echtzeit auszuwerten.
1: Nach dem Feuer in einem Umspannwerk in Reutlingen läuft die Suche nach der Ursache. Durch den Brand war in weiten Teilen der Stadt in der Nacht der Strom ausgefallen. Was bisher über den Fall bekannt ist, fasst Sabrina Kirr aus Reutlingen zusammen.
5: Bekannt ist, dass es heute Nacht gegen 2 Uhr am Umspannwerk in Reutlingen-West gebrannt hat. Die genaue Ursache dafür ist noch unklar. Da ermittelt die Polizei aktuell in alle Richtungen, weil auch der Zaun beschädigt wurde. Abgesehen davon, dass vielleicht jemand den Brand absichtlich gelegt hat, kommen aber auch ein technischer Defekt oder fahrlässiges Handeln aktuell in Frage. Das Landeskriminalamt ist vor Ort und unterstützt bei den Ermittlungen. Nach Angaben von Reutlings Oberbürgermeister Thomas Keck sind aktuell noch 7600 Haushalte ohne Strom. Das betrifft rund 30.000 Menschen. Und außerdem bereiten sich gerade Hilfsorganisationen auf einen längeren Einsatz vor. Im Bevölkerungsschutzzentrum in Fullingen sind dafür schon mehr als 50 Helferinnen und Helfer im Einsatz.
1: Die Polizei ermittelt wegen eines Zwischenfalls beim Ironman in Hamburg. Auf einem Teil der Triathlonstrecke waren gestern Metallsplitter entdeckt worden. Die Polizei versucht nun herauszufinden, ob sie absichtlich dort verstreut wurden. Aus Hamburg, Jan Möller.
6: Betroffen waren fast ausschließlich Hobbyathletinnen und Athleten. Rund 3000 waren in Hamburg am Start. Mindestens 100 wurden am Sonntagmorgen auf der Radstrecke in Kirchwerder durch kleine Metallsplitter ausgebremst. Wegen platter Reifen mussten viele das Rennen abbrechen. Mindestens ein Teilnehmer stürzte und verletzte sich. Seit Jahren fühlen sich im Bezirk Bergedorf Anwohner durch den Ironman eingeschränkt. Der Veranstalter, die Firma Ironman, geht deshalb von einer gezielten Protestaktion aus. Auf das Profirennen der Frauen hatte der Zwischenfall fast keine Auswirkungen.
1: Das waren die Nachrichten. Das Wetter in Norddeutschland. Häufig trocken, teilweise Regen, Höchstwerte 19 bis 25 Grad. Nachts gebietsweise Schauer, kaum Gewitter. Tiefstwerte 16 bis 11 Grad. Morgen Wolken, Sonne und Regenschauer, auch längere Zeit trocken, Höchstwerte um 19 Grad. Am Mittwoch teils freundlich, teils wolkig, zeitweise Schauer und Gewitter, 16 bis 20 Grad. Am Donnerstag zeitweise Regen bei 16 bis 19 Grad. Es ist 15.04 Uhr.
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7: Ja, das ist schon eine sehr erstaunliche Form der Kommunikation. Aus Genervtheit über ein Fahrradrennen Metallsplitter verteilen. Und dann gibt es auch noch Verletzte. Eine merkwürdige Welt. Ich will gar nicht wissen, die A7, der Elbtunnel, ist ja gerade gesperrt seit Stunden wegen eines Brandes. Ich will gar nicht wissen, was gerade vor meinem Balkon los ist. Ich werde mir ein Beispiel nehmen an dieser Methode. Liebes Internet, wo gibt es günstige Panzersperren? Ah, hier. Symbolischer Preis. 1 Euro. Ach so, leider nur ein Selbstabholer. Mist.

typisch Karl Philipp Emanuel Bach. Allegro assai aus dem Cellokonzert in A-Dur. Jan Vogler hat hier gespielt mit dem Münchner Kammerorchester und Reinhard Göbel. Ich liebe ja bei den Musikern aus dem 18. Jahrhundert die Titel von Lehrwerken oder Notenausgaben. Die sind meistens so lang wie eine ganze Titelseite zur damaligen Zeit in der Druckkunst. Karl Philipp hat ja den Versuch über die wahre Art, das Klavier zu spielen, herausgegeben. Ich habe hier jetzt einen Titel gefunden, der schießt wirklich den Vogel ab. Das ist mein Favorit ab heute. Vollständige Sammlung, teils ganz neu komponierter, teils verbesserter, vierstimmiger Choralmelodien für das neue württembergische Landgesangbuch zum Orgelspielen und Vorsängen in allen vaterländischen Kirchen und Schulen ausschließend gnädigst verordnet, nebst einer zweckmäßigen Einleitung in 10 Rubriken eingeteilten Register und einem mit diesem Werk eng verbundenen Anhange herausgegeben von Justin Heinrich Knecht mit einem landesherrlichen, gnädigst erteilten Privilegio. Wohlan, hier ist Musik von diesem Justin Heinrich Knecht.

0: Tongemälde der Natur oder große Sinfonie G-Dur. So heißt sie, diese Sinfonie von Justin Heinrich Knecht. Erster Satz daraus hier mit Bernhard Forck und der Akademie für Alte Musik Berlin.
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0: Der große deutsche Waldromantiker, der große deutsche Klarinettenkompositeur im 19. Jahrhundert in der Romantik, zumindest Karl Maria von Weber, dessen Todestag sich in diesem Jahr zum 200. Mal jährt. Grund genug für eine gewaltige

0: Weber Box mit vielen seiner Werke zum 200. Todestag und auf das berühmteste, den Freischütz, muss man da eine Weile warten, erzählt Ralitza Nikolov.
1: Weber, der Geist der deutschen Romantik, prangt auf der dicken Box, natürlich auf Englisch, The Spirit of German Romanticism. Ich öffne sie, lege die erste von 18 CDs ein und höre, nein, nicht die Freischütz-Ouvertüre.

Die Auswahl startet mit der Ouvertüre zu Euryanthe, der Oper, die im Schatten des so beliebten Freischütz steht und die auch hier nicht vollständig vorhanden ist. Nur die Ouvertüre also, noch dazu in einer Aufnahme aus dem Jahr 1958 mit dem Philharmonia Orchestra unter der Leitung von Wolfgang Sawallisch.

Da spürt man deutlich die Patina. Gerade in den dunklen, lyrischen Passagen ist das sehr zu Herzen gehend. Man muss sich durch die Beherrscher der Geister, Abu Hassan und die Jubel-Ouvertüre hören, bis endlich die Freischutz-Ouvertüre dran ist.

Auch hier Wolfgang Sawallisch und das Philharmonia Orchestra voller Wärme und Sinn für die Tiefe dieser immer wieder berückenden Musik. Die Auswahl der Freischütz-Gesamteinspielung ist auf die Berliner Philharmoniker mit Nikolaus Harnoncourt gefallen, sehr hörenswert. Diese 18-CD-Box erweist sich als Fundgrube. Die Klaviermusik zum Beispiel, auch die Chormusik ist eine absolut lohnende Entdeckung. Da hätte man sich nur aktuellere Aufnahmen gewünscht als die aus den 1950er und 60er Jahren.

0: Die beiden Sinfonien liegen in der Interpretation von Roger Norrington mit den London Classical Players vor. 1994 entstanden, auf Instrumenten der Zeit gespielt, mit viel Witz und Esprit. Die Klarinettenkonzerte, begleitet von der Staatskapelle Dresden mit Herbert Blomstedt, sind ein Fest für alle, die Sabine Meyer lieben, ihren klaren, durchglühten Ton, ihre Virtuosität und Musikalität. Allerdings, wer neuere Aufnahmen sucht, wird hier nicht fündig. Das ist bedauerlich, denn gerade ein Interpretationsvergleich, eine Einordnung der historischen Aufnahmen aus der Gegenwart heraus, wäre zum 200. Todestag dieses insgesamt verkannten Genies Karl Maria von Weber sehr angemessen gewesen.
1: Sagt Ralica Nikolov über dieses Album bzw. diese Weber-Box der Woche zum 200. Todestag des Komponisten. Karl Maria von Weber hier jetzt Klarinettenmusik. Grand Du Concertant für Klarinette und Klavier.

Rondo Allegro aus dem großen Konzertantenduo für Klarinette und Klavier von Karl Maria von Weber. Sharon Kamm, Klarinette hier mit Itamar Golan, Klavier, NDR Kultur. Sie werden es vielleicht mitbekommen haben, am vergangenen Freitag das Konzert für Menschlichkeit des Kiewer Sinfonieorchesters, das nach der Vollinvasion durch Russland 2022 geflohen ist und seitdem ein Exilorchester ist. Untergekommen ist es im rheinischen Monheim und ein anderes Exilorchester, das hat damals seine Zelte in Marl, ebenfalls in Nordrhein-Westfalen, aufgeschlagen, die Philharmonia Hungarica. Die hören Sie jetzt hier, ein Orchester war das damals aus geflohenen Ungarinnen und Ungarn. Hier spielen Sie jetzt Musik des deutschen Romantikers Josef Joachim Raff, Wanderslust aus der Sinfonie Frühlingsklänge.

Wanderlust heißt es hier. Wanderlust Vivace aus der Sinfonie Nummer 8, überschrieben Frühlingsklänge von Joseph Joachim Raff. Das war Werner Andreas Albert mit Philharmonia Ungarica, NDR Kultur. Das kennen selbst die gewissenhaftensten Arbeiterinnen und Arbeiter, wenn man im Nacken hat. Oh je, eine Abgabe droht. Mir geht es gerade so, aber ein paar Wochen habe ich noch Zeit. Es war genauso bei Gabriel Fauré Ende des 19. Jahrhunderts, 1898. Da hat er den Auftrag bekommen, ein Theaterstück zu vertonen mit Bühnenmusik. Ein Stück von Maurice Maeterlinck, Peleas im Melisande. Und dann wurde es ein bisschen knapp, sodass Fauré am Ende auch ein paar ältere Stücke aus unvollendeten Werken aus der Schublade gezogen hat. Ein Schüler von ihm, Charles Koechlin, musste dann parallel schon die Instrumentation für Orchester erledigen. Und das beliebteste Stück aus der Suite zu dieser Theatermusik ausgerechnet, das ist für ein völlig anderes Stück mit einer gänzlich anderen Handlung gemeint gewesen, nämlich für Bourgeois Gentilhomme, der Bürger als Edelmann. Die Sizilien passt dann aber auch ganz hervorragend in eine Liebesszene von Peleas und Melisande.

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schwedische Komponistin. 19. Jahrhundert, Laura Valborg Aulin hier mit einer Fete im Trocadero-Palast aus ihrer Pariser Suite hier mit Johannes Gustafsson und den Göteborger Symphonikern. Und die nächste Komponistin hier, das muss ich sagen, hatte ich fast ein bisschen aus den Augen verloren. In Großbritannien ist sie viel bekannter als bei uns. Anna Lepo zum Beispiel, die so wahnsinnig populäre Organistin, die spielt ihre Musik, oder die Saxophonistin Jess Gillim, die manche von Ihnen vielleicht schon beim ein oder anderen Festival gehört haben konnten, die spielt auch. Julie Cooper, die wunderbare, bildreiche Musik schreibt. Hier ist Day aus ihrer Contemplation Suite.

0: Ein bisschen Max Richter kann man da auch hören. Julie Cooper hier, Day, der zweite Satz aus ihrer Contemplation Suite. Das war das Oculus Ensemble mit Jessica Cottis.
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2: Um 16 Uhr mit Astrid Fietz. Das iranische Militär hat die Angriffe gegen Israel für beendet erklärt. Eine entsprechende Meldung wurde im Staatsfernsehen veröffentlicht. Aus Istanbul Phyllis Kirchikohl.
3: Man habe Israel schmerzhafte Verluste zugefügt und beende die Operation, kündigte das iranische Militär am Nachmittag in einer Erklärung im Staatsfernsehen an. Sollten Israels Aggressionen allerdings anhalten, und das auch im Süden des Libanon, werde das iranische Militär noch härtere und vernichtendere Maßnahmen ergreifen. Das Regime in Teheran besteht weiter darauf, dass die Anfang April vereinbarte Waffenruhe auch für den Libanon gilt. Israel hatte dort mutmaßliche Stellungen der Hisbollah, dem wichtigsten nichtstaatlichen Verbündeten des Iran, angegriffen. Am Nachmittag sollen US-Präsident Trump und Israels Ministerpräsident Netanyahu erneut über einen möglichen Waffenstillstand gesprochen haben.
2: Die EU hat ihre Sanktionen gegen den Iran verschärft. Betroffen ist eine Gruppe der Revolutionsgarden, die für die Kontrolle der Straße von Hormus zuständig ist. Aus Brüssel Sabrina Fritz.
4: Das sind sozusagen ja eigentlich Militärs, die festlegen, wer darf die Straße passieren, welche Schiffe, darf man dafür Geld verlangen oder nicht. Und da sagt die EU, das ist eigentlich ein Verstoß gegen das Recht auf freie Schifffahrt, also dass Schiffe eben die Weltmeere eben ohne Bezahlung und ohne Bedrohung passieren dürfen. Und dagegen würden eben jetzt die Revolutionsgarden verstoßen. Das ist ja eine bewaffnete Einheit innerhalb des Iran, die sehr viel kontrollieren. Da wurde jetzt eben gegen bestimmte Personen wurden jetzt Sanktionen verhängt. Das heißt, die dürfen nicht mehr in die EU einreisen. Die kommen nicht an Geld, wenn sie es hier angelegt haben. Und europäische Firmen dürfen auch keine Geschäfte mit ihnen machen.
2: Bundesdigitalminister Wildberge hat mit Vertretern von Ländern, Kommunen und der Telekommunikationsbranche einen schnelleren Netzausbau in Deutschland vereinbart. Laut seinem Ministerium ist geplant, dass die Wirtschaft in diesem Jahr rund 8,5 Milliarden Euro in den Glasfaserausbau und 2,4 Milliarden Euro in Mobilfunknetze investiert. Mit diesen Mitteln sollen bis Jahresende mehr als 3 Millionen Glasfaseranschlüsse direkt nutzbar und weitere 2,5 Millionen vorbereitet werden. Für die kommenden Jahre sind demnach weitere Milliardeninvestitionen geplant. Wildberger betonte, man wolle mehr Tempo, weniger Bürokratie und verlässliche Rahmenbedingungen, damit der Ausbau von Glasfaser und Mobilfunk in Deutschland spürbar vorankomme. Die Deutsche Bahn hat über weitere Schritte zur Verbesserung der Sicherheit in Zügen informiert. Seit dem tödlichen Angriff auf einen Zugbegleiter in der Pfalz im Februar hat das Thema im Konzern hohe Priorität. Aus Frankfurt am Main, Anne-Kathrin Hochstrat.
5: Zugbegleiterinnen und Begleiter, die zu zweit unterwegs sind oder alternativ mit Sicherheitspersonal, das testet die DB Regio aktuell auf ausgewählten Strecken. Nach Angaben des Personals bewährt sich das. Das Pilotprojekt wird noch getestet, denn wenn es in allen Zügen eingeführt werden soll, werden die Personalkosten deutlich steigen. Zusätzlich bietet die Bahn ihren Mitarbeitenden schon länger Bodycams an. Die DB Regio denkt auch darüber nach, KI einzusetzen, um damit Videos aus Regionalzügen in Echtzeit auszuwerten.
2: Die Luftwaffe trainiert in dieser Woche am Hamburger Flughafen. Heute haben die ersten Tests mit Tornado-Kampfflugzeugen begonnen. Sie laufen bis Freitag. Zwischen 9 und 18 Uhr sollen Starts und Landungen sowie Abläufe in einem zivilen Flughafen geübt werden. Aus Hamburg, Annalena Ehle.
6: Vor allem Anwohnerinnen und Anwohner müssen sich auf ein paar ungewöhnlich laute Start- und Landegeräusche einstellen. Die Kampfflugzeuge kommen vom Luftwaffengeschwader Immelmann in Jagel in Schleswig-Holstein. Insgesamt nehmen etwa 100 Soldatinnen und Soldaten an der Übung mit dem Namen Dispersed Operations 2026 teil. Hintergrund des Trainings: Im Ernstfall sind laut Luftwaffe militärische Basen Ziele möglicher Angriffe. Streitkräfte sollen deshalb in der Lage sein, auf zivile Flughäfen auszuweichen. Für Reisende in Fuhlsbüttel soll es laut Hamburg Airport wegen der Trainingsflüge keine Einschränkungen geben.
2: In Wunstorf in der Region Hannover ist die Feuerwehr noch immer in einer ehemaligen Lebensmittelfabrik im Einsatz. Glutnester flammen immer wieder auf. Anwohner in Wunstorf sollten weiterhin Fenster und Türen geschlossen halten. Das Feuer auf dem früheren Industriegelände war in der Nacht gemeldet worden. Die Ursache ist unklar. Die Nachlöscharbeiten könnten noch mehrere Tage andauern. In der ehemaligen Fabrik an den Wunstorfer Bahngleisen wurde bis 2013 Tiefkühlkost hergestellt. Das waren die Nachrichten. Das Wetter in Norddeutschland. Häufig trocken, teilweise Regen, Höchstwerte 9 bis 25 Grad. Nachts gebietsweise Schauer, kaum Gewitter, Tiefstwerte 16 bis 11 Grad. Morgen Wolken, Sonne und Regenschauer, auch längere Zeit trocken, Höchstwerte um 19 Grad. Am Mittwoch teils freundlich, teils wolkig, zeitweise Schauer und Gewitter bei 16 bis 20 Grad. Es ist 16.05 Uhr.
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0: In Jugend- und Kindertagen habe ich dieses Spiel tatsächlich sehr gerne gespielt und ich habe gerade so eine Online-Version ausprobiert und ich muss sagen, ich habe stark nachgelassen bei Stadt, Land, Fluss. Ich sollte wieder ein bisschen üben. Dieses Spiel hat den Filmemacher und Regisseur Timo Großpietsch zu einer Filmtrilogie inspiriert. Stadt war ein Porträt Hamburgs, Land ein Porträt norddeutscher Landschaften und Fluss folgt nun der Elbe von ihren Quellen bis zur Mündung hinter Hamburg. Ein interessantes Filmprojekt, das wir Ihnen heute vorstellen wollen. Es kommt in dieser Woche in einige Kinos. Willkommen!

Fantasie über ein Thema aus Don Giovanni von Johann Nepomuk Hummel. Nils Mönkemeyer hat hier gespielt, begleitet von Nicolas Rimmer, NDR Kultur. Heute Morgen hat mein Wecker ein bisschen früher geklingelt als üblicher.

0: von sprechenden Menschen, sondern eigentlich nur Geräusche und Musik und sehr starke Bilder. Und damit Sie ein bisschen einen Einblick kriegen, wie das aussieht, hat Julia Herzka das mal zusammengefasst, was man sieht und was man hört.
1: Wir starten unsere Reise im Riesengebirge. Hier entspringt sie, die Elbe. Regisseur Timo Großpietsch begleitet sie, 1094 Kilometer lang. Doch wer bei Fluss einen Naturfilm erwartet mit schönen Bildern von Flora und Fauna und vielleicht noch malerischen Stadtaufnahmen, der irrt. Für Großpietsch sind Flüsse nämlich Verkehrsadern, Arbeits- und Erinnerungsräume. Und die sehen wir in diesem Dokumentarfilm. Wir sehen ein Porenbetonwerk in Melnik in Tschechien von innen. Große Maschinen, Räder, die sich drehen, Lampen, die blinken, Beton, der durch Rohre in die Tiefe fließt. Wir machen Halt im Sandsteinbruch im sächsischen Lohmen und sind dabei, wie Steinblöcke gesprengt werden. Wir begleiten eine Militärübung in Klietz in Sachsen-Anhalt beim Panzerpionierbataillon 803 und nehmen Wasserproben auf dem Forschungsschiff Albis in Drömitz in Mecklenburg-Vorpommern.
2: Sauerstoff 14,50 Milligramm pro Liter. Sättigung?
1: Dass jemand spricht, ist eher die Ausnahme. Es sprechen vor allem die Bilder. Bilder von heute und Bilder von früher. 83 Minuten lang. Maschinen, Menschen, Panzer, Schiffe und immer wieder Wasser. Fluss ist eher Essay als Film, eher Raum- und Klangerlebnis als klassisches dokumentarisches Arbeiten. Jazzpianist Wladyslaw Sendecki hat den Soundtrack komponiert, nicht um zu untermalen, sondern als eine Art neue Instanz. Der Fluss und die Industrie, die ihn umgibt, wirken dadurch teils düster, bedrohlich. Und Bild und Ton lassen den Zuschauer auch manchmal mit ein paar Fragezeichen zurück. Haben wir Menschen uns den Fluss zu eigen gemacht? Oder zeigt uns der Fluss die Grenzen des menschlichen Handelns auf? Und wie sollten wir eigentlich miteinander umgehen? Dieser Film liefert keine Antworten, sondern nur Bilder, die wirken.
0: Dafür frage ich aber gleich den Regisseur, der heute Morgen hier bei mir war. Timo Großpietsch im Journal auf NDR Kultur gleich hier.

0: Isetta. Kenny Mason hier mit Myrtenliederkreis, daraus die Widmung, Bearbeitung von Clara Schumann des Lieds von Robert Schumann, NDR Kultur. Mein angeheirateter Großvater, leider schon gestorben, Ruhe in Frieden, der nannte sie immer liebevoll Karnickelfilme, die Filme, die fast jeden Montagabend im Ersten kommen oder auch gerne mal auf den Dritten mit wunderschönen Landschaftsaufnahmen, langsamen Kamerafahrten und Sprechertexten wie, und siehe da, ein Haubentaucherpärchen. So hatte ich mir das vorgestellt, den Dokumentarfilm Fluss von Timo Großpietsch, dritter Teil einer Trilogie, die heißt Stadt, Land, Fluss. Und Sie haben es gerade schon in der Zusammenfassung von Julia Herzka gehört. All das ist der Film nicht. Ja, warum denn nicht, habe ich den Regisseur gefragt heute Morgen.
1: Ehrlich gesagt war das genau so mein Fokus. Ich habe erst gedacht, ich kann gar keinen Film über die Elbe machen, weil ich bin sonst immer so sehr streng gewesen mit der Umwelt und so ein fließendes Gewässer, was mich zwingt, vom Anfang bis zum Ende vorzugehen, der ist für mich nicht filmbar. Und dann haben wir gesagt, komm, wir gehen auf jeden Fall überall nicht hin, wo alle anderen immer schon waren. Frauenkirche, Elbphilharmonie, alles, was es so gibt, rund um den Michel, machen wir nicht. Sondern wir haben gesagt, lass uns mal links und rechts und dahinter schauen, was es da alles so gibt. Und da stößt man doch auf sehr geheimnisvolle Orte.
0: Zum Beispiel Industrieareale. Wir sehen Staudämme, wir sehen Kraftwerke, aber oft sehen wir nun wirklich auch hinter die Kulissen. Es geht dann in die Staudämme rein, es gibt ein Zementwerk oder so ein Betongusswerk. Wie lange musstest du denn die ganze Elbe abreißen, um dann auch diese versteckten Winkel zu finden?
1: Ja, das Schöne ist, durch das Internet kann man ja schon vorher relativ viel schauen, was es wo gibt. Und dann merkt man, was gibt's da alles? Und dann habe ich mit einem Kollegen zusammen angefangen, die alle anzuschreiben und zu fragen. Und das ist wirklich ein langer Prozess. Und dann habe ich festgestellt, wir werden nicht von Anfang bis Ende einfach reisen können und wir gehen einfach jeden Tag drehen. Mhm. Die Wahrheit ist, du musstest fast jeden einzelnen Drehtag vorbereiten, da extra hinreisen, weil manche Sachen haben ja fast anderthalb Jahre gedauert, bis uns Leute überhaupt reingelassen haben.
0: Mhm. Wir sehen die Elbe aus der Vogelperspektive. Zwischendurch geht's immer runter, dann eben an die Orte, die wir gerade beschreiben. Drohne oder Helikopter?
1: Nee, Drohne, Helikopter ist mittlerweile zu teuer und auch der Umwelt nicht mehr zuzumuten und den Vögeln auch nicht.
0: Ja.
1: Darum haben wir gesagt, komm, Drohne. Mein Drohnenpilot, der Sebastian, der hat irgendwann gedacht, du bist völlig verrückt. Weil der arme Kerl wollte natürlich wunderschöne Bilder drehen. Der wollte Rundflüge machen, der wollte sich umschauen. Und Großpietsch sagte immer nur zu ihm, nee, wir gucken einfach nur Topshot, wir gucken von oben nach unten und fliegen ganz streng jetzt über die Brücken.
0: Der Arme, wozu hat er seine ganze Jugend Videospiele gespielt?
1: Ja, und er hat 5 Tage lang das jetzt machen müssen. Das musst du dir mal vorstellen. Der hat irgendwann gedacht, was macht der Mann da für einen Film? Aber ich glaube, jetzt am Ende ist er doch gnädig mit mir.
0: Das weist schon auf was Weiteres hin. Das ist sehr ruhig erzählt. Die Bilder stehen lange. Das ist eigentlich nicht wie 2026. Das ist das Abschlussjahr der Produktion. Braucht ein bisschen Mut, das so zu drehen.
1: Nein, absolut. Ich bin im NDR da echt auch dankbar, dass wir sowas noch machen dürfen. Das ist echt ein anderer Blick. Das ist auch ein anderes Fernsehen. Das ist ruhig, das ist langsam, das ist Slow TV, das ist eher Meditation. Man hört parallel die tolle Musik von Wladislav Sendecki. Man muss sich darauf einlassen und vielleicht ein Glas alkoholfreien Rotwein nehmen, um den Film zu schauen. Ja, ich hoffe, dass wir auch genug Zuschauerinnen bekommen, dass man uns das weitermachen lässt mal.
0: Wladislav Sendecki, gutes Stichwort. Wir sprechen hier gleich noch mit ihm. Es ist eine Trilogie. Er hat jeweils die Musik gemacht. Pianist, ehemaliges Mitglied der NDR Big Band, aber eben auch Studiomusiker. Wie läuft eure Zusammenarbeit? Wann geht das los?
1: Ehrlich gesagt, völlig chaotisch. Wir haben immer wieder geplant, wir müssen früher zusammen uns absprechen. Das tun wir auch. Wir reden ganz viel. Aber es werden immer nur Bilder gedreht und bis der Film dann wirklich fertig ist und Wladislav wirklich komplett komponieren kann, ist es eigentlich schon immer zu spät, weil er braucht Zeit. Das heißt, wir arbeiten häufig parallel und es ist dann schon echter Wahnsinn und Chaos. Und da gibt es so Menschen, die dann mischen und so, die helfen uns dann wieder, das in Struktur zu bringen. Da hakt es auch mal und da wird es auch mal kurz laut, aber wir lieben uns trotzdem und arbeiten immer wieder gern zusammen.
0: Bei der ersten Folge bei Stadt, ein Porträt der Stadt Hamburg, da gab es eine große Referenz, die du jeweils genannt hast, nämlich diese Sinfonie einer Großstadt, zwar mit moderneren Mitteln, aber ein Filmklassiker. Hier muss ich da auch dran denken, wenn man dann sieht, wie Wasser irgendwo runterstürzt oder im Stahlwerk kurz hinter Dresden, dass da in Riesa, dass dann da diese Glut zu Musik stattfindet. Ist das immer noch auch die Referenz, dass es auch so ein bisschen Filmballett ist.
1: Ja, es gibt, ich glaube vom System her, ich habe mir immer gedacht, ich gucke auf uns Menschen wie so ein Alien. Lass uns mal drauf gucken, als würde man die Menschen nicht kennen und sich uns angucken, was machen die denn da auf diesem Planeten und was wuseln sie und tun sie. Und ich glaube, diesen Blick haben wir versucht zu installieren. Und Vorgänger, es gibt von Sinfonie der Großstadt bis Rivers and Tides, es gibt so viele tolle Filmbeispiele, die mich garantiert inspiriert haben. Auch der Geierhalter, da kommt man, glaube ich, nicht raus und die verlassen mich auch nicht.
0: Chronologisch geht's die Elbe runter bis zur Mündung, aber nicht ganz so chronologisch sind die Rückblenden. Warum das? Es gibt viele Archivbilder auch aus sehr vergangenen Zeiten.
1: Ich habe immer überlegt, wie kann ich diesem Fluss Herr werden? Und dann haben wir im Archiv einfach mal randommäßig gesucht, was gibt es denn da? Und es gibt im Ende, es ist ja echt ein echter Schatz, was es da alles gibt und was wir auch im Deutschen Rundfunkarchiv im Osten gefunden haben. Großartig. Und dann haben wir gesagt, das müssen wir miterzählen. Und dann hat Martin Hüskes, mein Cutter, gesagt, komm, wir machen das so in Parallelbildern, also in Doppelbildern und erzählen die Vergangenheit mit. Er hat immer gesagt, wir stechen durch die Zeit. Und was mich dabei eigentlich am meisten erstaunt hat, wie wenig sich auch in Produktionsstätten geändert hat. Wir holen Sand und Kies aus der Erde wie vor 60 Jahren. Da war schon sehr ähnlich. Klar, jetzt ein bisschen effizienter, aber es baggert immer noch ein Bagger.
0: Wenn du dich jetzt bei dieser Kinotour nach der Vorführung unter das Publikum mischst, dich erkennt ja keiner als Regisseur, was würdest du am liebsten hören von den Leuten?
1: Ich glaube schon, da ist das Ego schon da, dass ich denke, oh, hoffentlich, also mir tut es immer weh, wenn welche gehen. Und es gehen bei so eher anstrengenden Filmen dann vielleicht auch mal eins, zwei. Da muss man dann durchhalten. Aber ich finde es immer schön, wenn die am Ende wirklich sagen, wow, so habe ich die Welt und die Elbe noch nie gesehen. Und das war jetzt in Schwerin, hatten wir ja auf dem Filmfest Premiere, war das der Fall. Die waren wirklich ergriffen und ich bleibe auch immer sitzen und beobachte die Menschen. Und Kino ist halt wirklich direkt. Ich kriege ja mit, welche Emotionen, wann, wer, wo lacht, wann, wo, wer raschelt. Und das ist ein Riesenerlebnis für mich.
0: Von der Quelle im Riesengebirge bis zur Mündung in der Nordsee. Timo Großpietschs Film Fluss, der jetzt in einigen ausgewählten Kinos läuft, zum Beispiel am Sonntag, kommenden Sonntag um 11 Uhr im Kino am Aschplatz in Hannover. Gleich spreche ich hier mit dem, der die Musik dazu gemacht hat, Wladislav Sendecki.

0: So beginnt sie, die Musik zum Film Fluss von Timo Großpietsch, geschrieben von Wladislaw Sendecki, lange Jahre lang Pianist, der in der Big Band, aber wie Sie hören, eben auch Komponist, Filmkomponist und Produzent. Ich habe heute Morgen mit ihm in Polen telefoniert und zuerst gefragt, ob er in Worte fassen könne, wie die Elbe klinge.
1: Oh, so wie Kosmos, gekickte Kosmos. Ja, das ist natürlich ja, schwer zu sagen, weil das ist ein Gigant, das ist eigentlich die ganze Welt der Klänge,
0: die man da erleben kann. Denn da muss man wirklich dazu sagen, bei Fluss ist keine Filmmusik, die wir kennen im Hintergrund, sondern Musik spielt eine Hauptrolle. Das ist quasi eine Sinfonie, die da von Ihnen komponiert wurde. Wie fangen Sie an? Wie gucken Sie, dass da die Proportionen am Ende stimmen über 90 Minuten?
1: Oh, das ist ein Prozess. Das ist ein ziemlich langer Prozess gewesen. Also überhaupt in Timos Filmen Musik ist ja sehr, sehr vordergründig, würde ich sagen. Sogar wenn es nicht im Vordergrund liegen soll am Ende. Aber die Formen von seinen Filmen etc. sind sehr, sehr eigen. Und die Themen und das Ziel der Filme, das ist alles sehr komplex und muss man mit Fingerspitzen das betrachten und nehmen, weil man kann viel kaputt machen. Also ich habe vom Anfang an eigentlich, Timo ist sehr gesellschaftskritisch, würde ich sagen, wobei es ist kein Zeigefinger oder sowas, aber er zeigt, wie unser Leben aussieht in Verbindung mit unserem Environment und dass das wirklich das Kleine groß gemacht wird und dass wir uns dann bewusst werden, wollten wir so oder wollten wir doch nicht so. Und das natürlich spielen hier verschiedene Empfindungen, Assoziationen, was weiß ich, was noch an die auf der Unterbewusstsein wirkt. Das muss die Musik eigentlich leisten und ich darf das irgendwie interpretieren. Aber wie gesagt, das ist ein Prozess, der auch mit Rücksprachen und mit Inspirationen von Kollegen, eben von dem Team und Timo und anderen Kollegen, Timo ist sehr, sehr Timo-Team orientiert und das ist alles sehr tolle Zusammenarbeit, muss ich sagen, sehr konstruktiv.
0: Als Jazzpianist sind Sie zumindest auch improvisierender Musiker. Bei so einer Filmmusik geht es um Hundertstelsekunden. Haben Sie denn trotzdem auch mal improvisierend sich annähern können an diesen Soundtrack?
1: In jedem Fall. Also prinzipiell kann man nicht anders eigentlich, weil ich habe keine fertigen Melodien, die ich irgendwo wie eine Stanze dann zukleben kann und sagen, okay, das war es, sondern bei mir wirken die Bilder auch und auf jeden, der das zuschaut. Und da ich noch verstehen muss den Sinn, diese Bilder im Ganzen und im Kleinen, dann muss ich die Perspektiven irgendwie auch wahrnehmen und oder vielleicht sie überhaupt aufbauen. Interpretation, plump gesagt, also gefährlich, nicht gefährlich, schön, unschön, weit, nah, das sind natürlich so triviale Darstellungen jetzt, aber es ist schon Metaphysik irgendwo in Bildern und in Klang, also sollte sein wenigstens. So, das ist meine Anschauung an die.
0: Welche Szene haben Sie am liebsten vertont, weil sie das am ehesten angesprungen hat?
1: Oh, ich weiß es nicht. Also, dass es ja in dem Film zum Beispiel eine Erlösung gibt, natürlich eine Passage, wo es von Weitem weg die Boote fahren, also die Schiffe fahren und das ist so eine, also Loop. Viel, sehr schön ist auch, finde ich, sehr geheimnisvoll der ganze Anfang, wo es irgendwie ein Waldmännchen und eine Mutter Natur, die da irgendwie von hinten ihre Anwesenheit signalisiert, beziehungsweise ist ja greifbar alles und natürlich der Schluss, wo es irgendwie eine Kontemplation stattfinden soll nach dem Ganzen, was wir gesehen haben, wo eben diese sehnsüchtige, unglaublich tiefe und nachdenkliche Melodie in den Geigen und da sind mehrere Passagen, die mir sehr berühren. Auch finde ich gelungen. Dazwischen sind natürlich Schritte, kleine Schritte und ja, Aber vor allem eben immer diese Kontemplation, die stattfinden soll.
0: Wir
1: Also
0: sind in
1: das.
0: vielen Klangwelten, wir sind mal im Orchesterbereich, dann spielt ein Jazz-Trio, dann nur Klavier, dann elektronische Sounds. Wie
1: Ja.
0: viele Musikerinnen und Musiker haben da mitgemacht?
1: Oh, es ist ja Sängerinnen, Sänger, Violin, dann Percussion und mehr oder weniger der Rest bin ich.
0: Wladislaw Sendetzky, Musiker, der sie geschrieben hat. Die Musik zu diesem Film Fluss von Timo Großbeach ab Mittwoch in ausgewählten Kinos im Norden.

Giuseppe Tartini hat sie geschrieben, diese Musik. Flötenkonzert in G-Dur, erster Satz mit Jed Vance, Flöte und Musiker ad Renum. Joseph Haydn, jetzt hier Streichquartett B-Dur, Sonnenaufgang, Menuett.

0: Das ist schon ein fantastisches Stück Musik von Franz Schubert. Der Erlkönig, auch in dieser Klavierfassung von Franz Liszt und Daniil Trifonov war hier der Solist.
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2: Um 17 Uhr mit Astrid Fietz. Das iranische Militär hat die Angriffe gegen Israel für beendet erklärt. Eine entsprechende Meldung wurde im Staatsfernsehen veröffentlicht. Aus Istanbul, Filiz Kükrekol.
3: Man habe Israel schmerzhafte Verluste zugefügt und beende die Operation, kündigte das iranische Militär am Nachmittag in einer Erklärung im Staatsfernsehen an. Sollten Israels Aggressionen allerdings anhalten, und das auch im Süden des Libanon, werde das iranische Militär noch härtere und vernichtendere Maßnahmen ergreifen. Das Regime in Teheran besteht weiter darauf, dass die Anfang April vereinbarte Waffenruhe auch für den Libanon gilt. Israel hatte dort mutmaßliche Stellungen der Hisbollah, dem wichtigsten nichtstaatlichen Verbündeten des Iran, angegriffen. Am Nachmittag sollen US-Präsident Trump und Israels Ministerpräsident Netanyahu erneut über einen möglichen Waffenstillstand gesprochen haben.
2: Die EU hat ihre Sanktionen gegen den Iran verschärft. Betroffen ist eine Gruppe der Revolutionsgarden, die für die Kontrolle der Straße von Hormus zuständig ist. Aus Brüssel, Sabrina Fritz.
4: Das sind sozusagen ja eigentlich Militärs, die festlegen, wer darf die Straße passieren, welche Schiffe, darf man dafür Geld verlangen oder nicht. Und da sagt die EU, das ist eigentlich ein Verstoß gegen das Recht auf freie Schifffahrt, also dass Schiffe eben die Weltmeere eben ohne Bezahlung und ohne Bedrohung passieren dürfen. Und dagegen würden eben jetzt die Revolutionsgarden verstoßen. Das ist ja eine bewaffnete Einheit innerhalb des Iran, die sehr viel kontrollieren. Da wurde jetzt eben gegen bestimmte Personen wurden jetzt Sanktionen verhängt. Das heißt, die dürfen nicht mehr in die EU einreisen. Die kommen nicht an Geld, wenn sie es hier angelegt haben. Und europäische Firmen dürfen auch keine Geschäfte mit ihnen machen.
2: Bundesdigitalminister Wildberger hat mit Vertretern von Ländern, Kommunen und der Telekommunikationsbranche einen schnelleren Netzausbau in Deutschland vereinbart. Laut seinem Ministerium ist geplant, dass die Wirtschaft in diesem Jahr rund 8,5 Milliarden Euro in den Glasfaserausbau und rund 2,4 Milliarden Euro in Mobilfunknetze investiert. Mit diesen Mitteln sollen bis Jahresende mehr als 3 Millionen Glasfaseranschlüsse direkt nutzbar und weitere 2,5 Millionen vorbereitet werden. Für die kommende Jahre sind demnach weitere Milliardeninvestitionen geplant. Wildberger betonte, man wolle mehr Tempo, weniger Bürokratie und verlässliche Rahmenbedingungen, damit der Ausbau von Glasfaser und Mobilfunk in Deutschland spürbar vorankomme. Die Deutsche Bahn hat über weitere Schritte zur Verbesserung der Sicherheit in Zügen informiert. Seit dem tödlichen Angriff auf einen Zugbegleiter in der Pfalz im Februar hat das Thema im Konzern hohe Priorität. Aus Frankfurt am Main, Anne-Kathrin Hochstrat.
5: Zugbegleiterinnen und Begleiter, die zu zweit unterwegs sind oder alternativ mit Sicherheitspersonal, das testet die DB Regio aktuell auf ausgewählten Strecken. Nach Angaben des Personals bewährt sich das. Das Pilotprojekt wird noch getestet, denn wenn es in allen Zügen eingeführt werden soll, werden die Personalkosten deutlich steigen. Zusätzlich bietet die Bahn ihren Mitarbeitenden schon länger Bodycams an. Die DB Regio denkt auch darüber nach, KI einzusetzen, um damit Videos aus Regionalzügen in Echtzeit auszuwerten.
2: Wegen eines geplanten Terroranschlags ist ein 35-jähriger Mann vom Landgericht Bremen verurteilt worden. Er muss für 8,5 Jahre ins Gefängnis. Sein Neffe und Komplize wurde freigesprochen, kommt aber in eine Psychiatrie. Die Richter sahen es als erwiesen an, dass die beiden Deutschen einen dschihadistisch motivierten Anschlag konkret geplant hatten. Dabei wollten sie mit Schusswaffen und einer Sprengstoffweste möglichst viele Menschen töten. Als Ziel hätten sie unter anderem eine Synagoge ins Auge gefasst. Die Luftwaffe trainiert in dieser Woche am Hamburger Flughafen. Heute haben die ersten Tests mit Tornado-Kampfflugzeugen begonnen. Sie laufen bis Freitag. Zwischen 9 und 18 Uhr sollen Starts und Landungen sowie Abläufe an einem zivilen Flughafen geübt werden. Aus Hamburg, Annalena Ehle.
6: Vor allem Anwohnerinnen und Anwohner müssen sich auf ein paar ungewöhnlich laute Start- und Landegeräusche einstellen. Die Kampfflugzeuge kommen vom Luftwaffengeschwader Immelmann in Jagel in Schleswig-Holstein. Insgesamt nehmen etwa 100 Soldatinnen und Soldaten an der Übung mit dem Namen des Purst Operations 2026 teil. Hintergrund des Trainings: Im Ernstfall sind laut Luftwaffe militärische Basen Ziele möglicher Angriffe. Streitkräfte sollen deshalb in der Lage sein, auf zivile Flughäfen auszuweichen. Für Reisende in Fuhlsbüttel soll es laut Hamburg Airport wegen der Trainingsflüge keine Einschränkungen geben.
2: Das waren die Nachrichten. Das Wetter in Norddeutschland. Zum Teil länger trocken, gebietsweise Regen, auch Gewitter möglich, 18 bis 24 Grad. In der Nacht örtlich Schauer, ein paar Gewitter, im Osten länger trocken, Tiefstwerte 16 bis 11 Grad. Morgen und am Mittwoch teils heiter, teils wolkig, Regenschauer und einzelne Gewitter bei Höchstwerten von 16 bis 20 Grad. Es ist 17.04 Uhr.
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0: Ein Drachenboot-Team aus Ostfriesland. Die Barber Angels, eine Gruppe von Friseurinnen und Friseuren, die ihre Dienstleistungen kostenlos für bedürftige Menschen zur Verfügung stellen. Oder ein Musical-Projekt, das junge und alte Menschen zusammenbringt. All das sind Bestandteile unserer großen Aktion Vereint im Norden. Menschen, die sich engagieren in Vereinen, was so wichtig ist für den Zusammenhalt in unserer Gesellschaft. Wir berichten hier gleich von der Musical Company. Außerdem schauen wir im Schloss Bellevue vorbei. Da ist ja kein Präsident und auch nicht seine Gattin gerade, sondern es wird umgebaut. Vorher wird das Ganze aber zum Museum. Und nun doch gerettet, ein Wahrzeichen, die Schelfkirche in Schwerin hat eine unerwartete Spende bekommen.

sehr schwungvoll, diese Komposition von John Rutter, ziemlich bekannt durch seine Chormusik, hier mal mit Kammerorchester, Sinfonia Cimru und mit Catherine Finch, Harfe im Rondo aus der lyrischen Suite.

0: erster Satz aus dem Kammerkonzert Nummer 2 von Francesco Venturini, Annemarie Hara hier mit La Festa Musicale. Ja, es stimmt, es wird aufbegehrt, Unzufriedenheit wird gezeigt in unserer Gesellschaft, es wird viel gestritten und protestiert, sehe nur Nägel bzw. Metallstückchen auf einem Fahrradweg bei einer Sportveranstaltung. Allerdings, das sind in erster Linie die Lautsprecher, die sich so unumwunden hörbar machen. Wenn man dann mal auf die Zahlen guckt, dann ist unsere Gesellschaft gar nicht so gespalten. Wir haben in den letzten Wochen mal nachgefragt, wie viele von Ihnen engagieren sich ehrenamtlich? Wie viele von Ihnen sind in einem Verein tätig? Das sind viele Menschen im Norden, die ständig aktiv sind für ein besseres Zusammenhalten, ein besseres Zusammenleben. Das ist unsere Aktion Vereint im Norden. Am Wochenende war der große Aktionstag und einer dieser Vereine ist die Musical Company in Seevetal. Julia Westlake und Philipp Schmid, die beiden Kollegen aus unserem Team, die haben dort eine Musical-Probe besucht mit bis zu 50 Darstellerinnen und Darstellern, absolute Laien aus allen Altersgruppen.
1: Zu einer Probe für das Musical Blues Brothers hat The Musical Company e.V. Julia Westlake und Philipp Schmid und das NDR-Kulturteam eingeladen. Inmitten der ländlichen Idylle Seevetals begrüßt Antje Schleich

0: Larses als Regisseurin zur Schauspielprobe. Julia und Philipp selbstverständlich auch dabei.
1: Zick, zick, zoom.
2: Zick, gut, zwei Menschen bleiben auf der Bühne.
3: Den Mond schon wieder. Überall sehe ich den Mond.
4: Es hat sehr viel Spaß gemacht. Ich zweifle allerdings an meiner Begabung.
5: Es ist ja ungewohnt, wirklich ja, nicht was zu erzählen, sondern was zu spielen.
0: Der Vorstandsvorsitzende des Fördervereins, Toni Guggenheimer, ist hauptberuflich Lehrer, steht regelmäßig selbst mit auf der Bühne.
6: Das ist jetzt meine 8. Produktion in den letzten 6 Jahren und habe wirklich diese Familie hier schätzen und lieben gelernt. Vor allem das, was wir hier machen. Kultur, generationenübergreifend, niedrigschwellig eben anbieten zu können. Für viele ist es einfach ein Ausgleich zum stressigen Beruf, zum Alltag. Bei mir ist es eben ganz genauso. Und das ist der Grund, warum ich nach jedem Projekt immer wieder sage, ich möchte um jeden Preis wieder dabei sein und ich möchte mich wieder bewerben und unbedingt diesen Ausgleich haben, um mich einmal die Woche wirklich hier fallen lassen zu können.
0: Und dieses Fallen lassen klingt dann so.
7: Adi, adi, adi, adi.
0: Tanzprobe. Unter Anleitung der Tanzpädagogin und Bühnentänzerin Madeleine Julie Reichert. Es werden einzelne Elemente der Tanzszenen geprobt. Julia und Philipp mittendrin und sie halten tatsächlich die ganzen ungefähr 15 Minuten durch. Beeindruckende Choreografien, immer weiter perfektioniert. Cardio-Fitness erscheint wie ein Spaziergang dagegen. Das macht auch Julia und Philipp ganz sprachlos.
8: Alles für die Kunst, oder Philipp?
5: 2 Stunden Tanzen ist sehr anstrengend.
8: Ja.
5: Manche sagen, es waren nur 6 Minuten, aber das ist natürlich Quatsch.
8: Aber guck mal, die atmen alle ganz normal.
0: Zur Probe der Musikklasse finden beide ihre Stimme wieder.
9: Wir bleiben in der Tonart. Jeder denkt sich jetzt einen Ton, der zu diesem Akkord passt.

0: Mango.
1: Ich habe gerade wieder gedacht, wie glücklich das macht. Also dass ich habe jetzt hier keinen wertvollen Beitrag geleistet, aber es war einfach dabei zu sein, das ist richtig toll. Ja.
2: Dann die Tutti-Probe, das heißt alle zusammen auf der Bühne, das ist das große Finale. Rund 40 Menschen, TänzerInnen, SängerInnen und die Band.
3: Rechts und links mit euren Seiten, teilt euch auf. Ja. Eins, zwei, eins, zwei, eins, zwei.
2: So wie Antje Schleich lässt sich von unserem Besuch nicht aus dem Konzept bringen. Hier herrscht eine professionelle Disziplin.
4: Ich erlebe diese Arbeit hier als so wertvoll, weil du hier mit Menschen arbeitest, die wollen. Und die geben dir so viel Vertrauen entgegen. Das ist auch echt ein Riesenkompliment und auch eine große Verantwortung, die mir entgegengebracht wird und mit der ich versuche, auch sinnvoll umzugehen.
2: Und am Klavier sitzt Philipp Schmid, bekommt spontan einen Platz in der Musicalband.
5: Boah, ein Traum. Aber wirklich mit dieser Band zu spielen und die singen alle und tanzen alle, das war wirklich, es war ein Lebenstraum, echt, der für mich in Erfüllung gegangen ist. Einmal auf so einer Musicalbühne in einer Musicalband zu sein, ganz, ganz toll.

ganz viel persönlicher Einsatz, der ist da zu spüren. Der Seevetaler Broadway, heute Abend um 22.45 Uhr. Da können Sie das Ganze dann auch sehen im Fernsehen in NDR Kultur. Das Journal vereint im Norden.

auch bei einem Scherzo. Bei Beethoven geht es nicht ohne dramatischen Twist. Das Scherzo aus der Cellosonate Nummer 3 A-Dur, hier gespielt von Gautier Capuçon mit Frank Braley als Klavierbegleitung.

0: Giacomo Puccini. Storiella d'amor aus den drei Kanzonen schauen kam hier mit dem Württembergischen Kammerorchester Heilbronn. Nein, nein, nicht nur Autobahnen, Brücken, die Gleise der Deutschen Bahn müssen dringend saniert werden. Den Sanierungsstau, den gibt es zum Beispiel auch beim Sitz unseres Staatsoberhaupts, des Bundespräsidenten. Das Schloss Bellevue in Berlin-Tiergarten, das muss in den kommenden Jahren von Grund auf saniert werden und das Bundespräsidialamt wird so lange in ein Ausweichquartier ziehen. Ob das wohl wie beim Theater in Schwerin auch ein Zelt sein wird? Ich bin gespannt. Bevor die Bauarbeiten allerdings richtig beginnen in den historischen Räumen, wird dort ausgestellt. Zeitgenössische Kunst. Der Titel dieser Ausstellung ist Freiraum Kunst, Akademie der Künste Goes Bellevue. Und da kann man sich jetzt anmelden. Die Ausstellung ist zwischen dem 13. und 28. Juni kostenlos zugänglich. Man muss ein Zeitfenster-Ticket buchen. Und Andrea Handels hat sich das Ganze schon mal angeschaut.
1: Schon von Weitem wird klar, dass am Schloss Bellevue etwas anders ist als sonst. Auf dem Dach montieren zwei Männer gerade eine riesige blaue Folie, die an spritzendes Meerwasser denken lässt. Darauf ist mit weißen Buchstaben Freir geschrieben. Weiter sind sie noch nicht gekommen an diesem Mittag. Freiraum Kunst wird es heißen. Der Künstler Christian Awe ist einer der Initiatoren der Ausstellung.
2: Blau, die Farbe der Freiheit, der Sehnsucht des Träumens, durchzogen so von Wasserelementen, was eins meiner Markenzeichen ist, und Wasser eben als Quelle des Lebens. Und die Quelle der Demokratie für mich ist der Dialog, die Toleranz, das Miteinander. Und man muss eben gerade in der aktuellen Zeit aufpassen, dass das uns nicht alles zwischen den Händen zerrinnt. Und dafür sende ich hier ein Zeichen nach außen.
1: Ein Zeichen für die Freiheit und Bedeutung der Kunst. Das ist auch das, was Bundespräsident Frank-Walter Steinmeier mit der Freigabe seines Amtssitzes an die Akademie der Künste setzen will.
3: Kunst und Kultur einzuladen, ihre Gedanken, Reaktionen, Kommentierungen zu gesellschaftlichen Fragen, gerade auch in wichtigen Veränderungsprozessen beizutragen, das könnte eigentlich eine Selbstverständlichkeit sein. Denn demokratische Gesellschaften leben nun mal von unterschiedlichen Stimmen. Kunst macht unterschiedliche Erfahrungen, Prägungen, Lebensrealitäten sichtbar. Kunst ist in diesem Sinn eben kein Luxus.
1: Die vielen Säle im Schloss Bellevue sind leergeräumt, nur die Kronleuchter hängen noch. Die Kunstwerke sind locker verteilt. Im Treppenhaus ein Video über den Mauerfall des Künstlers Travalde. In einem der Säle ein mehrteiliges abstraktes Bild der Malerin Katharina Grosse, Acryl auf Sperrholz. Gregor Schneider hat seine Videos, die er im Geburtshaus des NS-Propagandaministers Josef Goebbels gedreht hat, beigesteuert. Monika Bonvicini eine wandfüllende Collage mit nackten Frauenleibern. Ein feministisches Statement. Freiraum Kunst ist keine thematische Ausstellung und doch hat sie einen politischen Unterton. An Linden Goh, der Vizepräsident der Akademie der Künste, hat die Ausstellung kuratiert.
4: Für uns als Akademie der Künste ist es zentral, dass wir sagen, Kunst ist nicht Fortsetzung der Politik mit anderen Mitteln, sondern sie schafft andere Räume, andere Freiräume, andere ästhetische Erfahrungen, die uns erst zum Denken bringen, die sozusagen die Voraussetzungen sind für das politische Denken.
1: Schließlich ist das Schloss Bellevue als Amtssitz des Bundespräsidenten ein hochpolitischer Ort. Der Präsident selbst steht als kleine Statue auf einem Sockel in einem der Säle. Die Künstlerin Karin Sander hat Frank-Walter Steinmeier so verewigt. Vielleicht als Trost, dass er jetzt umziehen muss in einen Holzmodulbau des Architekturbüros Sauerbruch-Hatten neben dem Berliner Hauptbahnhof. Der Bau ist fertig. Der Umzug von Präsidialamt und dem ebenfalls sanierungsbedürftigen, das Ei genannten Verwaltungsgebäude steht kurz bevor. Es wird eng, denn der Neubau hat nur etwa 700 Quadratmeter. Neben dem Schloss und dem Ei werden auch das Einlasskontrollgebäude und der Park saniert. Technik und Brandschutz des Schlosses Bellevue müssen auf den neuesten Stand gebracht werden. Etwa 8 Jahre soll es dauern. Frank-Walter Steinmeier.
3: Eigentlich hasse ich Umzüge, die privaten genauso wie die öffentlichen. Aber der Zustand dieses Gebäudes ist eben so, wenn man den Wert erhalten will und dieses Haus, dieses Schloss Bellevue wieder zu einem Leuchtturm der freiheitlichen Demokratie werden soll, dann muss man auch eine nicht leicht fallende Entscheidung treffen und den Zeitpunkt definieren, wann man in die Grundsanierung und Renovierung geht.
0: Frank-Walter Steinmeier hier im Beitrag von Andrea Handels. Bis zum 28. Juni könnten Sie sich das anschauen. Freiraum Kunst, Akademie der Künste, Goes Bellevue, NDR Kultur.

0: Ist das eine Shakuhachi oder eine Altflöte? Beziehungsweise zwei. Ich vermute die Altflöte, aber wer weiß. Gabriel Jaret hat diese Musik geschrieben, der Soundtrack zu Amelia, Introducing Amelia, NDR Kultur. Um die 1000 historische Kirchen und Kapellen gibt es in Mecklenburg-Vorpommern. Und eine ganz besondere ist die Schelfkirche, die Nikolaikirche in Schwerin. Sie ist der erste große Kirchenneubau nach der Reformation und sie ist die älteste barocke Backsteinkirche im Land. Wegen ihrer herausragenden Akustik ist die Schelfkirche häufig auch Spielstätte großartiger Konzerte. Und es gibt allerdings ein großes Problem: Das Gewölbe der Kirche ist akut einsturzgefährdet. Es muss sehr dringend saniert werden. Und heute gab es eine gute Nachricht. Auf der Suche nach Mitteln für die Sanierung ist die Gemeinde gestern einen riesigen Schritt vorangekommen. Wie heute mitgeteilt wurde, gibt es 750.000 Euro.
1: Die Schelfkirche war mit Besuchern voll bis auf die Emporen. Denn das Schweriner Jugendsinfonieorchester und die Schelfoniker, beides Ensemble der Schweriner Musikschulen, gaben ein Benefizkonzert. Zuvor aber hatte Pastorin Silke Dreger eine Nachricht zu verkünden, die mit tosendem Beifall aufgenommen wurde. 750.000 Euro erhält die Schelfkirche für ihre Dachsanierung von der Hamburger Hermann Remzma gemeinsam mit der Dorit und Alexander Otto Stiftung. Zur Übergabe waren Vertreter beider Stiftungen angereist. Von dem großen Einsatz der Schelfkirchengemeinde waren sie genauso begeistert wie von dem historischen Gebäude selbst.
2: Es ist eben nicht nur ein schönes Gotteshaus, eine tolle barocke Architektur, sondern eben auch eine engagierte Gemeinde, die hier viel macht, eben als Konzertsaal. Aber wir haben auch verstanden, dass es so als Einzugsort für die Umgebung, eben für die Schelfstadt, ein ganz wichtiger Punkt ist. Und insofern ist diese besondere Notlage eben nicht nur eine Sache, die Schwerin angeht, sondern auch weit darüber hinaus.
1: Begründete Sebastian Giesen, Geschäftsführer der Hermann-Remzma-Stiftung, die Entscheidung für die finanzielle Zuwendung. Und die Notlage sprang allen Kirchenbesuchern sofort ins Auge. Ein massiver Gerüstturm stützt in der Mitte des Kirchenschiffes das Gewölbe ab, das akut einsturzgefährdet ist.
3: Wir wollen also diesen Turm hier nicht mehr sehen, sondern möchten so gerne, dass das Gewölbe wieder von alleine halten kann. Aber da gab es halt immer noch eine nicht ganz kleine Versorgungslücke. Und ja, da haben wir als Hamburger Stiftungen dann gesagt, wir möchten da wahnsinnig gerne helfen.
1: Ergänzte Dorit Otto, die ihre Familienstiftung vertritt. Bei einer Routineüberprüfung war 2021 aufgefallen, dass die Dachbalken der Schelfkirche nicht mehr tragfähig sind. Provisorisch wurde das Gewölbe mit dem Gerüstturm stabilisiert. Umfangreiche Dachbaumaßnahmen sind aber unvermeidlich, erzählt Pastorin Silke Dreger.
4: Von innen sieht alles heil aus und von außen sieht man auch nur das grüne Kupferdach. Aber dazwischen sind ja die Stützbalken, die diese Decke aufbauen. Und diese Stützbalken aus Holz haben eben Schwamm. Und zwar 2 bis 3 Meter hoch ungefähr. Und das muss alles ausgewechselt werden. Das heißt, wir werden von innen ein großes Gerüst in der Kirche haben, über dem Fries aufstemmen müssen und sämtliche Balken auswechseln.
1: 3,8 Millionen Euro soll die Sanierung kosten. Etwa 60% werden von der staatlichen Städtebauförderung übernommen. Der Rest muss durch die Landeskirche, die Gemeinde sowie durch Stiftungen und Spender aufgebracht werden. Die 750.000 Euro der beiden Hamburger Stiftungen sind ein Meilenstein. Aber immer noch fehlen rund 600.000 Euro, rechnet Pastorin Dreger vor.
4: Ja, das freut uns sehr und hilft uns sehr. Aber das Geld haben wir noch nicht zusammen. Und insofern freue ich mich, sowohl heute dieses Benefizkonzert der Schelfoniker zu haben, wo Leute natürlich kommen, um die Schelfoniker zu hören, aber mit ihrer Spende dann eben auch das Schelfkirchendach unterstützen.
1: Im kommenden Jahr sollen die Baumaßnahmen nach Möglichkeit beginnen. Die Kirche wird gesperrt. Konzerte und Gottesdienste können dann nicht mehr stattfinden, bedauert die Pastorin.
4: Wir beraten jetzt gerade im Kirchengemeinderat, wie wir am besten damit umgehen, auch in der Stadt. Wir haben ja dicht beieinander auch die Kirchen und wie wir zusammen feiern können, aber wie wir gleichzeitig auch so die Gemeinde zusammenhalten können. Das ist so ein Balanceakt.
1: Rund 1600 Gemeindeglieder hat die Schweriner Schelfgemeinde, darunter viele junge Familien mit Kindern an den Musikschulen der Stadt. Bis die Baumaßnahmen beginnen, sind noch einige Benefizkonzerte geplant.
0: 750.000 Euro für die Schweriner Schelfkirche. Karin Erichsen hat von dort berichtet. 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

unverkennbar die eindrückliche Stimme von Nick Drake. Place to be war das. Und wir haben noch eine gute Nachricht, diesmal aus Flensburg. Das Augennashorn, eine große Skulptur, 180 Kilogramm schwer, originalgetreue Nachbildung eines allerdings gelben Nashorns mit ganz vielen Augen, die in alle Richtungen blicken. Geschaffen haben es vor Jahren der Flensburger Künstler Hans Sobrecht Leis und der Prenzlauer Bildhauer Klaus Lindner. Und der damalige Oberbürgermeister, dem hat es 2011 nicht mehr gefallen, hat das abbauen lassen und jetzt steht es wieder da, in 8 Meter Höhe auf dem Rathausvordach. Fabian Geier, parteiloser Oberbürgermeister, der hat gesagt, ja, unser Rathaus ist zwar nicht unbedingt eine Schönheit, da soll man doch wenigstens ein bisschen schmunzeln können. Und es gäbe ja auch Ähnlichkeiten zwischen Dickhäutern und Stadtverwaltungen. Eine gewisse Trägheit, aber manchmal kann es auch rasend schnell gehen. Na, das ist doch herrlich. Das war das Journal auf NDR Kultur. Mischa Kreiskott ist mein Name. Ich melde mich morgen wieder. Um 14 Uhr haben Sie einen schönen Montagabend. Gustavo Santaolalla kommt hier noch. Bis zu den Nachrichten.

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1: Um 18 Uhr mit Benjamin Kirsch. Deutschland und Frankreich stoppen ihr gemeinsames Projekt für einen neuen Kampfjet. Aus Regierungskreisen in Berlin heißt es, dass Kanzler Merz und der französische Präsident Macron das Rüstungsvorhaben für beendet erklärt haben. Aus Berlin Oliver Neuroth.
2: Seit Jahren streiten die beteiligten Unternehmen, wer die Führung des Projekts übernehmen darf und wer welchen Anteil an der Entwicklungsarbeit bekommt. Vor allem der französische Luftfahrtkonzern Dassault forderte mehr Kompetenzen, Airbus war dagegen. Allerdings, der Kern von FCAS soll fortgeführt werden, das übergeordnete System der Systeme. Vereinfacht gesagt, ein Kampfpilot soll künftig nicht mehr allein in einem Flugzeug kämpfen, sondern ein ganzes Netzwerk aus Drohnen, Sensoren und Waffenträgern steuern können. Die Idee ist, dass Informationen und Entscheidungen nahezu in Echtzeit zwischen allen beteiligten Systemen ausgetauscht werden können. Dafür sehen Deutschland und Frankreich laut Regierungskreisen weiter eine Zukunft.
1: Die iranischen Streitkräfte haben ihre Raketenangriffe gegen Israel eingestellt. Auch der israelische Ministerpräsident Netanyahu bestätigte eine Feuerpause. Der Iran will die Angriffe aber wieder aufnehmen, sollte Israel seine Attacken im Libanon fortsetzen. Was das für die Friedensverhandlungen zwischen dem Iran und den USA bedeutet, erklärt Gabriele Dunkel in Istanbul.
3: Also die Verhandlungen mit den USA laufen ja über einen Vermittler, über Pakistan. Und der pakistanische Innenminister, der war am Wochenende noch in Iran und hat mit den Iranern gesprochen, ist dann am Sonntagabend, also kurz bevor die Angriffe seitens Iran auf Israel losgingen, abgeflogen. Der Iran hat heute betont, dass man nach wie vor verhandlungsbereit sei und dass man nach wie vor verhandeln wollen würde mit den USA. Aber natürlich hätte das Einfluss, was in den letzten Stunden passiert sei. Und man macht aus dem Iran auch die USA dafür verantwortlich, weil man davon ausgeht, dass die Israelis nicht ohne Rückendeckung oder irgendeine Unterstützung der Amerikaner diese Kampfhandlungen in Libanon vollziehen.
1: Internet und Mobilfunk sollen in Deutschland schneller ausgebaut werden. Politik und Wirtschaft haben dazu heute ein Abkommen unterzeichnet. Aus der NDR-Nachrichtenredaktion Marius Zekri.
4: Weniger Funklöcher, bessere Handyverbindungen und schnelleres Internet. Für diese Ziele wollen die Telekommunikationsunternehmen des Landes viel Geld in die Hand nehmen. Allein in das Mobilfunknetz wird die Branche 2,4 Milliarden Euro stecken. Für Glasfaserleitungen, die eine schnellere Übertragungsgeschwindigkeit des Internets ermöglichen, sollen sogar 8,5 Milliarden Euro ausgegeben werden. Alles noch in diesem Jahr. Für 2027 sind weitere Milliardeninvestitionen geplant. Die Umsetzung des Abkommens soll durch strenge Kontrollen gewährleistet werden, hieß es.
1: Wegen eines geplanten Terroranschlags ist ein 35-jähriger Mann vom Landgericht Bremen verurteilt worden. Er muss für 8,5 Jahre ins Gefängnis. Sein Neffe und Komplize wurde freigesprochen, kommt aber in eine Psychiatrie. Die Richter sahen es als erwiesen an, dass die beiden Deutschen einen dschihadistisch motivierten Anschlag konkret geplant hatten. Dabei wollten sie mit Schusswaffen und einer Sprengstoffweste möglichst viele Menschen töten. Als Ziel hätten sie unter anderem eine Synagoge ins Auge gefasst. Nach dem mutmaßlichen Sabotageakt beim Ironman-Wettbewerb in Hamburg hat der Staatsschutz die Ermittlungen an sich gezogen. Es gehe um den Verdacht der versuchten gefährlichen Körperverletzung und der Sachbeschädigung in mehreren Fällen. Auf der Fahrradstrecke des Triathlons im Hamburger Stadtteil Kirchwerder lagen gestern zahlreiche kleine Metallsplitter verstreut. Zahlreiche Hobbyathleten fuhren darüber und mussten das Rennen abbrechen. Mindestens ein Teilnehmer stürzte und zog sich Knochenbrüche zu. Bislang ist unklar, ob die Metallsplitter absichtlich auf der Strecke verstreut wurden. Im Hamburger Südosten gibt es seit Jahren Widerstand von Anwohnern, die sich durch den Triathlon beeinträchtigt fühlen. In Wunsdorf in der Region Hannover ist die Feuerwehr noch immer in einer ehemaligen Lebensmittelfabrik im Einsatz. Glutnester flammen immer wieder auf. Anwohner in Wunsdorf sollten weiterhin Fenster und Türen geschlossen halten. Das Feuer auf dem früheren Industriegelände war in der Nacht gemeldet worden. Die Ursache ist unklar. Die Nachlöscharbeiten könnten noch mehrere Tage andauern. In der ehemaligen Fabrik an den Wunsdorfer Bahngleisen wurde bis 2013 Tiefkühlkost hergestellt. Das waren die Nachrichten. Das Wetter in Norddeutschland, zum Teil länger trocken, gebietsweise Regen, auch Gewitter, 18 bis 24 Grad, in der Nacht örtlich Schauer, ein paar Gewitter, im Osten noch länger trocken, Tiefstwerte 16 bis 11 Grad. Morgen und am Mittwoch teils heiter, teils wolkig, Regenschauer, einzelne Gewitter, Höchstwerte 16 bis 20 Grad und am Donnerstag regnet es bei 16 bis 19 Grad. Es ist jetzt 18.05 Uhr.
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5: mit Friederike Westerhaus. Hallo. Mit viel Leidenschaft und Werf bringt er sich in Hannover ein. Stefan Zielias, Generalmusikdirektor in Hannover und Chefdirigent des Niedersächsischen Staatsorchesters. Zur Spielzeit 2020-21 hat er in der Staatsoper den Taktstock übernommen. In dieser Zeit wurde die Staatsoper unter anderem als bestes Opernhaus bei den Opera Awards ausgezeichnet. Jetzt wendet sich Stefan Zielias neuen Aufgaben zu. Es zieht ihn nach Belgien. Er wird Musikdirektor der Opera Ballett Flanderen, der flämischen Oper in Antwerpen. Und ich freue mich sehr, dass er heute hier ist. Grüß dich, Stefan. Hallo.
6: Hallo, freue mich.
5: Wir wollen noch mal auf die Zeit hier in Hannover schauen, auch eine Bilanz ziehen. Aber jetzt kommst du gerade frisch von der Bühne. Du hast nämlich eben gerade noch ein Konzert dirigiert.
6: Ja, richtig. Ja, das war ein Kinderkonzert, das großen Spaß gemacht hat. Ein Pult-an-Pult-Projekt mit unserem Partnerorchester, also Staatsorchester, pultet zusammen mit dem Niedersächsischen Jugendorchester, mit dem NJO. Und die Jugendlichen waren so, ich würde sagen, ab 15. Und davon, ich glaube, es waren 35 vom NJO und der Rest war von uns. Also ein tolles Projekt.
5: Ja, und das war das letzte Konzert, das du dirigiert hast. Morgen ist nochmal der Barbiere di Siviglia dran und dann gibt's Ende Juni noch eine Tschaikowski-Schwanensee-Aufführung. Aber irgendwie finde ich das ja auch typisch, dass das letzte Konzert jetzt ein Kinderkonzert ist, weil dieses Thema Jugend dir auch schon sehr am Herzen gelegen hat in dieser Zeit hier.
6: Ja, also ich denke schon, dass wir da auch Akzente setzen konnten. Wir haben ganz zu Beginn meiner Amtsperiode auch diesen Partnerschaftsvertrag noch ein bisschen zugespitzt und ich glaube auch diese Partnerschaft tatsächlich intensiviert. Und ich habe in der Zwischenzeit auch das Privileg gehabt, eine ganze Arbeitsphase mit den Jugendlichen zu dirigieren. Ich glaube, das ist jetzt 3 Jahre her. Und jetzt im kommenden Herbst mache ich wieder eine ganze Arbeitsphase mit denen. Da lernt man die natürlich noch besser kennen. Und aber diese Pult-an-Pult-Projekte, die gab es jetzt auch vermehrt in den letzten Jahren. Also es hat sich da schon eine gewachsene Partnerschaft ergeben.
5: Jetzt diese letzten Male als Generalmusikdirektor der Staatsoper Hannover und als Chefdirigent des Niedersächsischen Staatsorchesters. Mit was für einem Gefühl gehst du?
6: Also es ist sicherlich nicht nur eins. Es sind mit Sicherheit ganz viele. Es ist ein riesen Gefühlscocktail natürlich. Eine der wichtigsten Sachen, die, glaube ich, durch meinen Kopf und durch meine Seele gehen, ist ein Gefühl der Dankbarkeit, denn das ist halt so. Und es war ja für mich die erste Stelle von dieser Art, die erste Chefstelle und dann gleich an so einem tollen Haus. Und das war schon ganz schön überwältigend auch manchmal. Aber jetzt so im Rückblick muss ich sagen, ich hätte alles genauso gemacht wie früher. Und ich bin da sehr, sehr froh, Teil dieses Hauses gewesen sein zu dürfen. Und ich werde ja nach wie vor auch dem Standpunkt Hannover auch treu bleiben. Wir bleiben hier wohnen und so. Also
5: ja, wollen wir natürlich gleich nochmal drüber sprechen, wie das alles miteinander zusammenhängt. Du hast dir gewünscht, dass wir Musik aus Wagners Parsifal hören. Das habt ihr auf die Bühne gebracht in der Saison 23. Und wir hören es erstmal und dann sprechen wir drüber.

0: Da haben wir reingehört in den Parsifal von Richard Wagner, eine Aufnahme mit dem Chor und Orchester der Bayreuther Festspiele unter Pablo Eras Casado. Und gewünscht hat sich das Stefan Zilias, scheidender Generalmusikdirektor der Staatsoper Hannover, mit dem ich im Gespräch bin hier in NDR Kultur à la carte. Wagner hat in deiner Zeit hier eine wichtige Rolle gespielt. Ihr habt den Lohengrin rausgebracht 2025, jetzt in dieser Saison als Eröffnungspremiere, und eben den Parsifal auch in der Spielzeit 23/24 als Eröffnung. Das ist ein Komponist, der dir persönlich auch eben am Herzen liegt.
1: Ja, ich glaube, man kommt ja gar nicht an ihm herum. Also wenn man sich für Musiktheater interessiert, und das ist ja wirklich nun bei mir brennend der Fall, dann ist das nun eine Figur, an der man sich irgendwie abarbeiten muss. Und man braucht dafür natürlich ein Haus, ein Orchester, einen Chor, ein Solistenensemble, mit dem man das realisieren kann. Herr Wagner wird auch in meiner belgischen Zeit weiterhin eine ganz große Rolle spielen. Darf ich noch nicht verraten, aber das geht weiter. Jetzt haben wir nun gerade auch in unserem Kinderkonzert Wagner gespielt.
0: Heute gerade,
1: ja. Frisch gewagnert heute Morgen schon.
0: Das finde ich ja auch, ehrlich gesagt, eine mutige Geschichte, in einem Kinderkonzert sich ausgerechnet für Auszüge aus dem Ring des Nibelungen zu entscheiden.
1: Ja, aber diese Musik ist so unglaublich sinnlich und es hat in den Kinderkonzerten wunderbar funktioniert. Also selbst heute, da waren 1200 Schulkinder drin. Also es war rappelvoll, es war natürlich auch laut, aber dann so ein Schluss Götterdämmerung, das packt ein. Dann ist dann natürlich auch so ein Riesenorchester auf der Bühne mit Instrumenten, die man vielleicht nicht immer sieht. Dann die Tuben, die Basstrompete, und da kommen ja auch einfach Klänge raus, die so magisch sind. Und ich glaube, das hat sogar heute Morgen ganz gut funktioniert. Und bei Parsifal war das eben für mich wirklich eine der berührendsten Erfahrungen, auch mit dem der Austausch mit dem Regie-Team. Und dann jetzt gerade der eben gehörte Schluss, wo halt, ich meine, man muss sich ja vorstellen, man steht, bevor man diese Musik dirigieren darf, ja schon, weiß ich nicht, 4 Stunden da vorne. Man hat davor 2 Pausen gemacht, man ist schon fix und alle, und dann kommt diese Erlösungsstelle, wo dann die Motive kombiniert werden. Und übrigens ja im Gegensatz zum Vorspiel vom ersten Akt, wo diese Motive auch vorkommen, aber total fragmentiert sind, da sind dann immer Generalpausen dazwischen. Und nur am Schluss, und zwar nur ein einziges Mal, setzt der Wagner das alles zusammen. Und das war für mich eigentlich auch so die Schlüsselstelle in dem Sinne, dass es, ob man das jetzt nun als ein christliches Stück liest oder als ein sonstiges, es gibt sicherlich 1000 Möglichkeiten. Fakt ist aber, es gibt von vorne bis hinten eine unglaubliche Reise, eine seelische Reise, eine spirituelle Reise. Und das miterleben zu dürfen, das war ganz großartig.
0: Das Regie-Team damals rund um den isländischen Regisseur Thorleifur Örn Arnarson, der dann ein Jahr später sein Bayreuth-Debüt gegeben hat. Ja. Da habt ihr hier vorher mit ihm zu tun gehabt. Und ja, dieses, was du beschreibst über den Parsifal und eben auch dieses unabhängig davon, welche Überzeugung man vielleicht hat, das ist etwas, was in gewisser Weise auch ein anderes Werk betrifft, bei dem ihr hier in Hannover klanglich auch wirklich in die Vollen gegangen seid, nämlich The Greek Passion von Bohuslav Martinu, nicht so oft zu erleben. Und das ist auch so ein Stück, was ja wesentliche Themen auf die Bühne bringt, aber eben auch, wo es auch eine Kunst ist, zu gucken, wie bringe ich die Leute rein, wie hole ich die Leute ab?
1: Also Greek Passion für mich war ein ganz unbeschriebenes Blatt. Ich kannte das Stück dem Namen nach, aber wirklich auch mehr auch nicht. Ich weiß, dass es Kollegen gegeben hat oder gibt, die das dirigierten, und die sagten, das ist fantastisch. Also der sehr geschätzte Dirk Kaftan, mit dem ich ganz gut befreundet bin, den habe ich gefragt. So. Und der sagt, ja, mach das, ein super Stück. Mhm. Und auch in der Fassung, die wir dann auch gemacht haben, also die Urfassung übrigens, der hat das dann irgendwann nochmal überarbeitet, Martinu, weil es dann in der Originalfassung doch nicht zur Aufführung kam. Und ich finde die aber viel besser, die Originalfassung, wesentlich spannender. Und Greek Passion auch, ein wunderbarer Spirit mit Barbara Horakova als Regisseurin, die ich jetzt gerade auch wieder getroffen habe. Das ist

0: Genau, da war es noch näher dran.
1: Genau, wo das so akut war, da war das genau das richtige Stück. Wir hören mal rein, das Kyrie Eleison, und das ist jetzt tatsächlich die Aufnahme aus der Staatsoper Hannover von der Premiere 11. April 2025.

0: Musik aus The Greek Passion von Bohuslav Martinu. Stefan Tsilias hat diese Premiere geleitet an der Staatsoper Hannover. Wir haben das damals live übertragen auf NDR Kultur. Solisten, der Chor der Staatsoper Hannover und das Niedersächsische Staatsorchester haben wir gehört. Stefan Tsilias zu Gast hier in NDR Kultur à la carte. Das war eine verrückte Geschichte, weil das eigentlich viel früher hatte stattfinden sollen. Mhm. Und dann, es war wirklich unmittelbar, stand es bevor. Und dann kam die Pandemie und hat wirklich last minute buchstäblich die Aufführung zunichte gemacht.
1: Genau, da war ich noch nicht dabei. Mhm. Das war zwar nach meiner Ernennung, ich glaube, wir sprechen jetzt gerade
0: das vom... Das war Frühjahr 2020, genau, muss das gewesen
1: richtig,
0: sein.
1: Richtig, ja. Genau. Da war ich ernannt, nur die Premiere stand, wie du sagst, ganz kurz bevor und fand aber nicht statt. Mhm. Und wir haben es aber doch geschafft, dann zum Ende der Ägide Laura Berman zum Glück das Stück auch in derselben Inszenierung dann rauszubringen.
0: Ja, und das war wirklich ja auch eins der Highlights dann in deiner Zeit hier, oder?
1: Ja, also es fällt mir immer so schwer zu sagen, was waren jetzt so die Highlights, weil man natürlich auch Sachen vergisst oder manche Sachen verklärt man irgendwie. Aber das war einfach, weil ich dieses Stück so gar nicht kannte und ich hatte auch mit Martinus Musiksprache bis jetzt nicht viel zu tun. Ich habe mal Kammermusik von ihm gemacht, das ist aber Urzeiten her.

0: und auf jeden Fall Schätze zu bergen. Mhm. Unfassbar. Also diese Greek Passion, aber gerade natürlich auch dadurch, dass es so viel Wucht hat. Doppelchörig, dann ein großer Kinderchor, dann kommt im letzten Akt, gibt es noch eine wirklich ganz fantastische Bühnenmusik dazu und es changiert ja immer so ein bisschen zwischen, ja, griechisch sozusagen, ja, so ein bisschen pseudo-sakral, aber dann doch nicht und dann aber gibt es ganz viele volksmusikalische Sachen und man weiß ja man nicht, man es ändert sich jeden Takt mhm. und das macht das Stück enorm abwechslungsreich und spannend auch zu proben.
1: Und du hast das eben schon gesagt, es war eben ein Stück, was auch wirklich genau in die Zeit gepasst hat, als es dann zur Aufführung gekommen ist, wegen dieser Thematik rund um Migration. Wie politisch sollte Theater, sollte Oper deiner Meinung nach heute sein?
0: Ja, also ich finde zum Beispiel, wenn man gerade mal Greek Passion als Stück nimmt, ist es dann schon... Das jetzt nur als reine Flüchtlingsthematik zu sehen, finde ich zu einfach, weil es immer noch, es geht ja um die zwei Dörfer, die aber, das sind alles Griechen, die sind eigentlich sich sehr ähnlich, da gibt es denselben kulturellen, geschichtlichen Background und so. Es geht eher darum, ja, wie viel Andersartigkeit verträgt so ein Gefüge, wie funktioniert Assimilierung? Und natürlich darf man in diesem Fall auch nicht vergessen, dass es ja diese Passionsgeschichte gibt, du hast erzählt, wo die Leute dann angefangen haben, sich mit ihren Rollen so zu identifizieren, dass die Grenze zwischen Realität und dem Spiel total verwischt. Insofern glaube ich, das wirklich ein Stück, das könnte man sicherlich politischer, auch als wir das damals gemacht haben, inszenieren. Wird dem dann, glaube ich, in seiner Tragweite nicht ganz gerecht. Mhm. Und ja, also ich glaube, Oper, Musik, Theater, Musik, Kunst, was auch immer. Ich weiß nicht, ob das jetzt nun immer nur politisch sein soll, aber was es auf jeden Fall nicht sein darf, ist irgendwie gleichgültig. Und ich finde auch, es muss was mit dir machen. Ich habe tausendmal lieber Abende, die ich ganz, ganz schrecklich finde, als Abende, aus denen ich rauskomme, so, eigentlich bin ich jetzt genau derselbe wie vorher. Also irgendwas, wozu ich mich positionieren kann, was eine Aussage hat. Und sei es auch eine Aussage, mit der ich überhaupt nichts anfangen kann. Aber das finde ich stark. Das
1: ja,
0: berührt mich.
1: Und da ist ja dann auch eine Frage, wie weit gehe ich da? Wie sehr fordere ich das Publikum auch? Und ihr seid ja auch sehr in die zeitgenössische Richtung gegangen. Du hast ein weiteres Stück dir gewünscht, und zwar den Lear von Aribert Reimann, den ihr auch hier in Hannover auf die Bühne gebracht habt. Wir haben das jetzt in der Aufnahme mit Dietrich Fischer Dieskau. Warum dieser Wunsch?
0: Ja, also Lear, das, wenn du nach Highlights fragst, das war vielleicht auch wirklich eins, kam so ein bisschen auch dazu, dass Reimann ja dann auch, während wir das Stück spielten, gestorben ist. Er starb, glaube ich, vor der letzten oder vor der vorletzten Vorstellung. Und ich habe dann auch, als er dann starb, habe ich dann auch eine kleine Ansprache gehalten vor der Vorstellung. Und ja. Ich hatte immer versucht, ihn zu kontaktieren, auch über den Verlag. Und ja, und ich hatte ihn in Berlin tatsächlich ab und zu mal getroffen, als ich noch in der Deutschen Oper war, weil er sehr oft dort zuhören war. Die haben ja dann auch ein Stück von ihm gespielt. Und er sagte, der Verlag sagte mir, er ist so krank, er schafft es nicht. Und dann kam irgendwann diese Nachricht und das hat mich sehr, sehr getroffen. Zusätzlich hat dieses Stück eine emotionale Wucht entfaltet, die ich selten erlebt habe. Wir hatten dann auch quasi aus der Not eine Tugend gemacht, weil dieses Orchester viel zu groß ist für den Orchestergraben.
1: Ja, das genau, passt, das genau. Passt doch da gar nicht rein.
0: Nee, das passt
1: ja.
0: Auch in keinen Orchestergraben. Also auch bei der Uraufführung in München war das wohl so, dass nicht alles reinpasste. Wir haben das ganze Schlagwerk ausquartiert, nämlich auf die Bühne gestellt und hinten auf so ein Podium gestellt und das war ein Riesenexperiment, weil bevor wir das machten, wusste man nicht, ob das funktioniert. Und es hätte auch völlig nach hinten losgehen können. Aber es hat, glaube ich, für dieses Stück gut funktioniert. Und ich glaube, dass wir auch mit dem Regie-Team damals um Joe Hill Gibbons eigentlich da gab diese Pappkartons, eigentlich total simpel. Das war so ein modulares Ding. Das Bühnenbild bestand eigentlich nur so aus großen Umzugskartons, die natürlich verschiedene Formen einnehmen konnten und Türme, die dann einstürzten und so weiter. Und ja, deshalb habe ich mir das gewünscht, weil ich glaube auch, dass das ist natürlich jetzt ein moderner Klassiker, aber diese Musik haut einen wirklich um, im wahrsten Sinne des Wortes.
1: Ihr habt die Premiere im Februar 2024 gehabt. Dies jetzt, wie gesagt, eine Aufnahme mit Dietrich Fischer-Dieskau.

0: Da blenden wir uns aus Lia von Aribert Reimann. Auch das eine wirklich eindrucksvolle Oper. Dietrich Fischer-Dieskau war das zusammen mit dem Orchester der Bayerischen Staatsoper unter Gerd Albrecht. Und Stefan, du hast eben schon gesagt, also das sind enorme Klangmassen auch. Das Orchester ist riesig besetzt. Was ist das für ein Gefühl, diese Klangmassen dann zu steuern? Denn also das hat ja schon auch was von Überwältigung. Auf der anderen Seite musst du als Dirigent ja wirklich auch wahnsinnig aufpassen, um die Zügel da in der Hand zu halten.
1: Also ne? Das bei dem Stück, man hat es ja oft so als Dirigent, dass man sich bis zum gewissen Grade dann auch dann nicht mitreißen lassen darf, weil irgendwann, ne, man muss ja den Überblick bewahren. Und das war in diesem Stück natürlich besonders herausfordernd. Ich erinnere mich, ich habe die Partituren, ich habe die noch zu Hause, ich habe die nicht zurückgegeben, lieber Schott Verlag, die sind noch bei mir. Ich habe sie abgekauft, ich weiß es nicht mehr. Die sind riesig. Die sind, also das ist, ich weiß es nicht, ist das DIN A0 oder keine Ahnung. Warum sind die so groß? Das liegt daran, dass jeder Streicher, jede Streicherstimme in diesem Stück ein eigenes System hat. Also die Geigen sind aufgefächert, ich glaube 24-fach, genau. Dann gibt es 6 Kontrabassstimmen und das, also allein der Streicherapparat, der ist schon, ich weiß es nicht, so eine DIN A2-Seite. Wahnsinn, das ist, und ich habe da versucht, irgendwie eine Partitur klein zu kopieren und das ging gar nicht. Also ich habe sowieso schlechte Augen, aber das, also Wahnsinn.
0: Da siehst du da einfach gar nichts mehr.
1: Gar nichts. Ja, so, das sind 2 so Riesenbände. Meine Kinder haben sie die gelben Monster genannt. Das war so. Ich musste mir dafür dann extra eine Tasche kaufen, dass die reinpasst. Das war sehr, sehr lustig. Aber ja, also der gerade bei dieser Szene Blast, Winde und Donner, also der von seiner engsten Familie verlassene und den Elementen ausgelieferte Lier, der dann irgendwie im Sturm steht und dem Wahnsinn immer näher kommt, das ist unglaublich.
0: Ja,
1: das ist
0: ja der Wahnsinn, was da passiert im wahrsten Sinne des Wortes. Ja, wirklich. Sind solche Szenen, die so überwältigend sind, auch auf eine gewisse Weise, auch das gewesen, was dich ganz früh schon gepackt hat an Oper? Oder was war es eigentlich, weswegen du in die Richtung gegangen bist? Du hättest ja auch als Dirigent dich noch mehr auf symphonische Repertoire konzentrieren können, aber die Oper hat dich von Anfang an schon sehr angezogen.
1: Ja, ich hatte so ein Erweckungserlebnis mit Wozzeck, war das damals. Das war damals, glaube ich, Lothar Königs in Osnabrück. Meine Tante war Cellistin dort im Orchester. Und die haben das gespielt und ich dachte, ich habe natürlich davon nichts verstanden, aber ich merkte, es gibt eine Art von Wucht und Druck, der mich wirklich in den Sessel da gedrückt hat. Und ja, also ich liebe das symphonische Repertoire gleichermaßen. Ich versuche aber durch die Beschäftigung immer mit musiktheatralen Stoffen auch in symphonische Musik sowas wie eine Art Dramaturgie zu legen, denn die gibt es natürlich. Das Wort abstrakt oder die Formulierung abstrakte Musik hält ja nicht lang. Also irgendwie hat ja alles dann, zumal bei Komponisten, die viel Oper geschrieben haben. Also Mozart-Stücke sind irgendwie alles Opern. Janáček ist genauso. Jemand, der zutiefst musiktheatral denkt, Richard Strauss auch. Ich habe auch immer jetzt gemerkt, dass es mir leichter fällt, solche Sachen auch zu proben, wo ich weiß, es gibt eine Art von Plot, einen roten Faden, an dem ich mich entlang handeln kann. Es gibt eine Art von persönlicher Beziehung, die ich aufbaue zu dem Stück. Denn ohne das kann ich nichts sinnvoll dirigieren.
0: Das eine ist die persönliche Beziehung zum Stück. Das andere ist ja aber auch die persönliche Beziehung zu den Menschen, mit denen du arbeitest. Und da ein Verhältnis zu entwickeln, du bist da der Chef, ja, und das wird ja jetzt auch an der Flämischen Oper nicht anders sein. Und andererseits ist es ein Miteinander. Wie findest du die Balance?
1: Ja, das fällt mir manchmal schwierig. Das fällt, glaube ich, allen manchmal schwierig. Weil natürlich, es gibt dann schon noch den Punkt, an dem man dann fragt, so, und was ist jetzt die Entscheidung? So, jetzt das oder das? Und dann darf man ja dann auch in der Position sein, das zu fällen dann selber. Nur, ich fand immer eigentlich den Ausdruck Verantwortung besser als der Chef sein. Also weil natürlich die musikalische Gesamtverantwortung für so eine Opernproduktion, die liegt dann bei mir. Ich bin dann insofern auch der Chef. Aber mir fällt es leichter, eben von einer Art Verantwortung auch dem der Partitur gegenüber und dem Team gegenüber zu sprechen, als von so einem hierarchischen Konstrukt wie einem Boss sein oder so.
0: In dieser Saison habt ihr eine Residenzkünstlerin in Hannover begrüßen können, die Sängerin Camilla Nylund. Ihr habt auch ein Konzert zusammengegeben am 26. April. Und das haben wir mitgeschnitten in der Kultur. Wir hören da jetzt mal rein. Malven von Richard Strauss. Du dirigierst das Niedersächsische Staatsorchester. Diese Begegnung mit Camilla Nylund, eine tolle Sängerin, ne?
1: Ja. Und eine ganz herzliche, liebe Frau. Wir hatten uns zur Eröffnung dieser Saison schon kurz kennengelernt. Und es gibt natürlich für sie, die ja nun hier im Ensemble anfing und die ihre ersten ganz, ganz wichtigen Karriereschritte gemacht hat, eine große Geschichte mit Hannover. Und es war super herzlich und völlig unkompliziert und ja, fantastische Sängerin. Mhm.

0: Camilla Nylund und das Niedersächsische Staatsorchester Hannover unter Stefan Zilias. Das war Malven von Richard Strauss, aufgenommen im April 2026, also noch eine ganz frische Aufnahme. Neue Wege erwarten dich jetzt, Stefan. Du gehst als Musikdirektor an die Opera Ballett Flandern, also das ist die flämische Oper, nach Antwerpen. Und das ist ein etwas besonderes Haus, funktioniert auch etwas anders als das Haus hier. Was ist da anders als bei uns?
1: Also der fundamentale Unterschied ist, dass es eben einen Stagione-Betrieb hat, nicht wie Hannover ein Repertoirebetrieb. Heißt, wir haben in Hannover, ich weiß gar nicht, wie viele Stücke, jenseits der 20 irgendwas so. Und die werden innerhalb einer Spielzeit gespielt mit Premieren plus Wiederaufnahmen plus Stücke im Bahnhof und so weiter. Das ist ein sehr, sehr volles, sehr tolles Programm. Und in Antwerpen wird es so sein, dass es eben eigentlich nur Premieren gibt. Wiederaufnahmen gibt es fast nicht. Und die werden dann en bloc gespielt, 2, 3, 4 Wochen. Und dann kommt das nächste Stück. Das ist einfach eine ganz andere Art zu disponieren und Musiktheater im Betrieb zu verankern. Übrigens in Frankreich und in England gibt es eigentlich nur Stagione-Betrieb. Also so ein Repertoire-Betrieb, wie wir ihn kennen, klar, Wiener Staatsoper, die machen das aus Deutschland, Österreich, in der Schweiz wahrscheinlich auch. Aber sonst viel auf der Welt wird eben Stagione-Betrieb gespielt. Und ich war sehr neugierig, wie mir das dann auch schmecken wird. Mhm. Es ist insofern auch überhaupt, es ist gar keine Konkurrenz zu Hannover, weil das Konstrukt so anders ist. Und ich glaube, mir wird es sehr gut tun, auch einfach mal einen Ort zu erleben, an dem anders über Musik nachgedacht wird. Ich bin ja nun wirklich sehr in der deutschen Kapellmeistertradition, über die ich auch sehr, sehr, sehr froh bin, verwurzelt und bin da auch groß geworden. Ich habe sehr viel an deutschen Repertoirebetrieb gearbeitet, pausenlos bis anno heute. Und jetzt mal gucken, wie der Blick dann von außen mir dann gefallen wird. Und vielleicht komme ich wieder zurück zum Repertoire. Ich weiß es nicht. Mhm. Wir werden sehen.
0: Ja, es sind neue Herausforderungen auf alle Fälle. Kannst du schon so ein bisschen sagen, was für Impulse du da gerne setzen möchtest?
1: Ja, also ich will auf jeden Fall auch dort den Konzertbetrieb ein bisschen intensivieren. Die spielen relativ wenig Konzerte. Das haben wir jetzt schon für die nächste Saison ein bisschen angekurbelt. Kommt hoffentlich ein bisschen mehr. Das Orchester ist sehr jung, sehr, sehr international. Und ich glaube, es wird sehr viel einfach darum gehen, dieses Orchester auch zu formen.
0: Ja.
1: Geht es ja immer, aber ich denke mal, wenn man jetzt hier das Staatsorchester nimmt, das ist natürlich, es gibt schon eine Art, ne, so spielen wir dieses Repertoire hier. Also bei manchen Stilen, das Orchester kennt mehr als bei anderen.
0: Also du meinst, aber, da ist irgendwie ein gewisser Stil auch in der DNA.
1: So, genau. Und ich glaube, da in Antwerpen wird es viel darum gehen, einfach auch sich selbst zu finden und was wie wollen wir eigentlich klingen, wie wollen wir spielen. Und das ist natürlich auch ein sehr reizvolles Ziel, klar.
0: War das eben auch ein Punkt, weswegen du sagtest, ja, das ist einfach nochmal neues Arbeiten.
1: Total.
0: Und weswegen du dann eben auch diesen Weg
1: total. Es ist
0: hast?
1: Was, es ist was völlig anderes und ich wollte nichts in den Vergleich oder in Konkurrenz mit Hannover setzen. Das ist mir ganz wichtig. Einfach wirklich ein anderes Buch.
0: Nun ist das ja 2020 gewesen, dass du nach Hannover gekommen bist, also durchaus noch sehr präsent, auch der Anfang von dir hier. Was braucht es, wenn man am Anfang in so eine neue Position geht, um sich da auch zu etablieren, um da gut klarzukommen?
1: Ja, also ich glaube, ich habe natürlich auch naturgemäß Fehler gemacht, viele Fehler sicherlich auch als verhältnismäßig junger Dirigent, der ich damals noch war. Dann kam direkt die Pandemie. Ich glaube aber, was man einfach immer braucht, das ist ein vorgelebtes, super vorbereitet sein. Mhm. Die Beschäftigung mit der Materie, die Partiturkenntnis, Kommunikationsgabe sowieso. Und zwar nicht nur mit dem Orchester und dem Chor, also den großen Kollektiven, sondern eben auch mit den Menschen, die in den Büros arbeiten, in der Orchesterlogistik. Denn da ist, weißt ja, das ist ein Riesenbetrieb. Und man finde ich, und das ist meine feste Meinung, man sollte schon versuchen, dass man mit allen Leuten einen Ton trifft und auch eine Verbindlichkeit herstellt und so weiter. Und das war mir sehr wichtig. Ich hoffe, ich habe das einigermaßen erfüllt. Und sicherlich, dass man mit einem künstlerischen Ziel vorangeht und das auch da nicht aus den Augen verliert, auch wenn das wirklich manchmal schwierig ist.
0: Du wirst hier demnächst noch mal ans Pult treten, nämlich jetzt muss ich hier einmal auf meinen tollen Zettel gucken. Am Freitag, 26. Juni, machst du eine Schwanensee-Vorstellung. Das ist dann sozusagen deine letzte szenische Vorstellung, die du hier in Hannover machst. Das ist ja eigentlich auch nicht so ganz dein Kern, aber ja auch irgendwie ganz schön, ne?
1: Ja, das war sehr lustig. Es hätte das dispositionelle Gründe, weshalb ich das jetzt dirigiere, aber ich bin sehr froh, das machen zu dürfen. Erstens, weil es ein fantastisches Stück ist. Die Ballet Company ist in einer super Verfassung mit Coyo Montero, den ich auch sehr, sehr mag und schätze. Und es war schon vor Monaten ausverkauft und ich glaube, das wird ein schöner Abschluss. Ja.
0: Dann hören wir jetzt noch mal ein bisschen Tschaikowski.

0: Das Pate Trois aus Schwanensee von Peter Tchaikovsky hier jetzt in der Aufnahme mit dem Royal Philharmonic Orchestra. Stefan Zilias, Dirigent, ist zu Gast heute in NDR Kultur à la carte. Und Stefan, also Oper zu dirigieren ist ja nur echt was ganz anderes als Ballett zu dirigieren. Auch schon, weil man beim Ballett ja mega auf die Tempi aufpassen muss, ne?
1: Total.
0: Sonst kann den Balletttänzerinnen und Tänzern nicht zumuten, in der Luft stehen zu bleiben.
1: Total. Also wenn man natürlich in der Oper mal komplett andere Tempi anschlägt, dann gucken wir mal runter und dann wird es auch mal schwierig mit dem Atmen oder so oder zu schnell. Aber es hat dann ja keine physischen Auswirkungen, genau. wie beim Ballett. Also ja, da werde ich mich dann schon anstrengen müssen, dass ich das genauso mache, dass es für die tanzbar ist.
0: Ja, ja, auf jeden Fall. Also das dann mit dir hier in Hannover am 26. Juni zu erleben. Du wirst Hannover treu bleiben in gewisser Weise, auch wenn du nicht mehr der Generalmusikdirektor der Staatsoper sein wirst, sondern an die Flämische Oper gehst. Aber ihr bleibt als Familie hier.
1: Genau, also die Kinder sind hier fest verwurzelt und meine Frau auch. Und wir fühlen uns sehr, sehr wohl hier. Und die Stadt hat wirklich hohen Lebensqualitätsstandard, das finde ich schon. Und es ist auch als Punkt für so eine Reiserei eigentlich gar nicht schlecht. Ne? Flughafen, Bahnhof, alles da. Aber natürlich müssen wir gucken, wie das jetzt ab dem nächsten Herbst wird. Das neue Leben, das muss erst den Praxistest bestehen.
0: Du hast ja noch den Intendantenwechsel hier am Haus der Staatsoper Hannover miterlebt, von Laura Berman hin zu Bodo Busse. Ihr habt jetzt diese Spielzeit gemeinsam gestaltet. Mhm. An was für einem Punkt steht die Staatsoper gerade?
1: Ich glaube, der Staatsoper geht sehr gut. Also die Auslastung ist wirklich prima. Bodo Busse hat, ich glaube, das sehr gut geschafft, die Oper schnell wieder sozusagen zu verankern. Ich habe trotzdem auch ganz, ganz, ganz großen Respekt auch vor dem, was Laura Berman hier gemacht hat, mit der ich immer auch noch in Kontakt bin. Wirklich tolle Produktionen und ich bin sehr froh, auch die beiden jetzt irgendwie auch als Intendanten gehabt zu haben, denn die sind völlig unterschiedlich als Typen. Und aber beides funktioniert und hat natürlich seine ganz speziellen Seiten. Und das war auch für mich sehr, sehr schön, auch beide erlebt zu haben.
0: Mhm. Bodo Busse hat sich das ja so ein bisschen auf die Fahnen geschrieben, dass er das Haus nochmal in einer anderen Art und Weise öffnen will, zum Beispiel mit dem offenen Foyer und sowas. Was
1: genau.
0: Ist da deine Erfahrung jetzt aus dieser ersten Spielzeit?
1: Überwältigend gut. Also das offene Foyer, das freut sich großer Beliebtheit. Ich weiß, dass es auch von anderen Häusern jetzt in Deutschland dann auch Interesse gibt, das zu machen. Meine Frau macht da ab und zu dann auch, sie ist ja Chorassistentin, sie macht dann Singen mit dem Publikum, die dann da kommen. Und das ist toll, tolle Stimmung. Dann gibt's Probenbesuche. Also ich glaube, da ist vieles, was auf dem richtigen Wege ist.
0: Und wir werden nicht ganz adieu sagen, denn in der kommenden Spielzeit bist du wieder hier und wirst die Wiederaufnahme vom Lohengrin dirigieren ab April 2027. Und deswegen jetzt nochmal Lohengrin.

0: Das Vorspiel zum dritten Akt aus Lohengrin von Richard Wagner. Riccardo Chailly hat hier das Konzertgebauorchester dirigiert. Und Stefan Zilias wird im April 2027 die Wiederaufnahme hier in Hannover in seine Hände nehmen. Also dann ein Wiedersehen mit Stefan Zilias, der hier bei uns zu Gast ist. Und es gibt Karten ab dem 12. Juni für die nächste Saison. Also noch in dieser Woche geht's los mit dem Vorverkauf. Ja, und Stefan, du gibst den Posten weiter als Generalmusikdirektor der Staatsoper und Chefdirigent des Niedersächsischen Staatsorchesters an Francesco Angelico. Hast du das Gefühl, den Taktstock in gute Hände weiterzugeben?
1: Ja, unbedingt. Also ich habe ihn erlebt in der Turandot-Vorstellung, die er dirigierte. Das war wirklich sehr, sehr beeindruckend. Sein Konzert habe ich leider verpasst, da war ich nicht da. Ich habe ihm dann geschrieben zur Ernennung und wir haben uns wirklich, muss man sagen, ganz, ganz nett hier getroffen im Wirtshaus und einen Abend zusammen verbracht. Und ich habe das Gefühl, dass das eine sehr gute Wahl ist. Und ich wünsche ihm da von Herzen wirklich alles, alles Gute.
0: Und dein Geheimtipp an ihn für den besten Ort, um sich zu entspannen von anstrengenden Probenprozessen und Aufführungen in Hannover?
1: Das weiß ich nicht, aber er könnte vielleicht mal darüber nachdenken, die Couch im GMD-Büro ein bisschen wieder neue Polster da zu geben, weil die sind nicht so wahnsinnig bequem. Aber das darf er gerne alles selber rausfinden.
0: Vielen Dank, Stefan Zilias, und alles, alles Gute für die Zukunft.
1: Gerne, gerne.
0: Und das war NDR Kultur à la carte mit dem Dirigenten Stefan Zilias, dem scheidenden Generalmusikdirektor aus Hannover. Schön, dass auch Sie dabei waren. Tschüss, sagt Friederike Westerhaus.

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1: um 19 Uhr mit Benjamin Kirsch. Israels Ministerpräsident Netanjahu hat eine Feuerpause mit dem Iran bestätigt. Zuvor hatte bereits der Iran verkündet, vorerst keine Ziele mehr in Israel zu attackieren. In einer Videobotschaft drohte Netanjahu Teheran allerdings, Israel werde mit aller Härte reagieren, sollte der Iran erneut angreifen. Erstmals seit April hatten sich Israel und der Iran in der Nacht wieder gegenseitig beschossen. Der Iran hatte seine Attacken mit Verstößen Israels gegen die eigentlich geltende Waffenruhe im Libanon begründet. Derweil geht Israel weiter militärisch gegen die Hisbollah-Miliz im Libanon vor. Das israelische Militär rief Bewohner in Teilen der südlibanesischen Stadt Tyros auf, ihre Häuser zu verlassen. Deutschland und Frankreich stoppen ihr gemeinsames Projekt für einen neuen Kampfjet. Aus Regierungskreisen in Berlin heißt es, dass Kanzler Merz und der französische Präsident Macron das Rüstungsvorhaben für beendet erklärt haben. Aus Berlin Oliver Neuroth.
2: Seit Jahren streiten die beteiligten Unternehmen, wer die Führung des Projekts übernehmen darf und wer welchen Anteil an der Entwicklungsarbeit bekommt. Vor allem der französische Luftfahrtkonzern Dassault forderte mehr Kompetenzen, Airbus war dagegen. Allerdings, der Kern von FCAS soll fortgeführt werden, das übergeordnete System der Systeme. Vereinfacht gesagt, ein Kampfpilot soll künftig nicht mehr allein in einem Flugzeug kämpfen, sondern ein ganzes Netzwerk aus Drohnen, Sensoren und Waffenträgern steuern können. Die Idee ist, dass Informationen und Entscheidungen nahezu in Echtzeit zwischen allen beteiligten Systemen ausgetauscht werden können. Dafür sehen Deutschland und Frankreich laut Regierungskreisen weiter eine Zukunft.
1: Bei dem schweren Erdbeben auf den Philippinen sind nach Angaben der lokalen Behörden mindestens 35 Menschen ums Leben gekommen. Rund 144 Personen seien verletzt worden. Mehr als 10 Menschen starben alleine durch einen Erdrutsch in einer besonders betroffenen Gemeinde. Das Beben ereignete sich am Morgen Ortszeit. Es hatte die Stärke 7,8 und erschütterte die südliche Insel Mindanaos. Am meisten wurde die Region rund um die Hafenstadt General Santos City. Dort wohnen rund 700.000 Menschen. Seenotretter warnen zum Start der Urlaubssommersaison vor den Gefahren des Wattenmeers. Am Wochenende waren 3 Frauen mit Hubschraubern aus dem Watt vor St. Peter-Ording gerettet worden. Seenotgesellschaften weisen vor allem darauf hin, dass Priele schnell volllaufen können. Deswegen sollte niemand bei auflaufendem Wasser ins Watt gehen. Das waren die Nachrichten. Das Wetter in Norddeutschland. Nachts gebietsweise Schauer, ein paar Gewitter, im Osten noch länger trocken, Tiefstwerte 16 bis 11 Grad. Morgen und am Mittwoch teils heiter, teils wolkig, Regenschauer und einzelne Gewitter, Höchstwerte 16 bis 20 Grad. Und am Donnerstag regnet es bei Temperaturen von 16 bis 19 Grad. Es ist jetzt 19.03 Uhr.
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3: Und mit Frédéric Chopin in dieser Stunde. Die einen sind Fans seiner Interpretationen, die anderen kritisieren seine unkonventionellen Auslegungen der Werke. Ich spreche von Ivo Pogorelić, 1958 in Belgrad geboren. Ein besonderer Vorfall in seiner Biografie machte Pogorelić schlagartig berühmt. Als der junge Pianist beim internationalen Chopin-Wettbewerb in Warschau nicht in die Endrunde gelassen wurde, gab es Aufruhr unter den Jurymitgliedern. Martha Argerich zum Beispiel, die in der Jury saß, verließ die Runde. Das ist lang her. Ivo Pogorelić spielt in den großen Konzerthäusern dieser Welt und heute spielt er für sie Chopin. Hier die Sonate H-Moll, Opus 58.

Die Klaviersonate H-Moll Opus 58 von Frédéric Chopin war das, gespielt von Ivo Pogorelic. Musiker auf NDR Kultur in dieser Stunde mit Werken von Frédéric Chopin. Seine Fantasie F-Moll Opus 49 steht hier auf dem Programm und es spielt auch hier der Pianist Ivo Pogorelic.

Ivo Pogorelitsch mit der Fantasie F-Moll Opus 49 von Frédéric Chopin. Und das war Musiker für heute mit Beate Scheibe. Einen schönen Abend wünsche ich Ihnen.

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1: Um 20 Uhr mit Benjamin Kirsch. Deutschland und Frankreich stoppen ihr gemeinsames Projekt für einen neuen Kampfjet. Aus Regierungskreisen in Berlin heißt es, dass Kanzler Merz und der französische Präsident Macron das Rüstungsvorhaben für beendet erklärt haben. Aus Berlin Oliver Neuroth.
2: Seit Jahren streiten die beteiligten Unternehmen, wer die Führung des Projekts übernehmen darf und wer welchen Anteil an der Entwicklungsarbeit bekommt. Vor allem der französische Luftfahrtkonzern Dassault forderte mehr Kompetenzen, Airbus war dagegen. Allerdings, der Kern von FCAS soll fortgeführt werden, das übergeordnete System der Systeme. Vereinfacht gesagt, ein Kampfpilot soll künftig nicht mehr allein in einem Flugzeug kämpfen, sondern ein ganzes Netzwerk aus Drohnen, Sensoren und Waffenträgern steuern können. Die Idee ist, dass Informationen und Entscheidungen nahezu in Echtzeit zwischen allen beteiligten Systemen ausgetauscht werden können. Dafür sehen Deutschland und Frankreich laut Regierungskreisen weiter eine Zukunft.
1: Israel und der Iran haben ihre gegenseitigen Angriffe erstmal wieder eingestellt. Das hat nach der Führung in Teheran jetzt auch der israelische Premier Netanyahu bestätigt. Für den Libanon gilt dies aber nicht. Dort geht das israelische Militär weiter gegen die pro-iranische Hisbollah-Miliz vor. Für den Fall, dass auch Ziele rund um die libanesische Hauptstadt Beirut attackiert werden, drohte der Iran mit neuen Angriffen auf Israel. In Nord- und Ostsee sind die Temperaturen überdurchschnittlich hoch. Damit verfestigt sich ein längerer Trend für die Maimonate der vergangenen Jahre. Das ergibt eine NDR-Auswertung anlässlich des heutigen Internationalen Tages des Meeres. Aus dem NDR-Data-Team Ada von der Degen.
3: Im Mai lag die durchschnittliche Temperatur in der Ostsee bei 8,5 Grad. Damit war das Meer 1,3 Grad wärmer als der Durchschnitt. Das ist eine der höchsten Abweichungen der vergangenen 10 Jahre. Weil die Nordsee träger reagiert, gibt es dort weniger starke Temperaturausreißer. Aber auch die Nordsee wird tendenziell immer wärmer. Im Mai lag die Temperatur mit 10,5 Grad etwa 1 Grad über dem langjährigen Mittel. Besonders warm waren die Maimonate in den vergangenen 2 Jahren mit je 1,5 Grad über dem Schnitt.
1: Deutschland will den Netzausbau für schnelles Internet und für Mobilfunk deutlich beschleunigen. Dafür haben Vertreter von Bund, Ländern und Kommunen sowie der Telekommunikationsbranche heute ein Memorandum unterzeichnet. Die Telekommunikationsbranche will allein in diesem Jahr rund 8,5 Milliarden Euro in den Glasfaserausbau und 2,4 Milliarden Euro in Mobilfunknetze investieren. Das waren die Nachrichten. Das Wetter in Norddeutschland, nachts gebietsweise Schauer, ein paar Gewitter, im Osten noch länger trocken, Tiefstwerte 16 bis 11 Grad. Morgen und am Mittwoch teils heiter, teils wolkig, Regen, Schauer und einzelne Gewitter, Höchstwerte 16 bis 20 Grad und am Donnerstag regnet es bei 16 bis 19 Grad. Es ist jetzt 20.03 Uhr.
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5: Heute mit einem Konzert von den Schwetzinger SWR-Festspielen. Ich bin Ilona Hanning und musizieren werden heute diese drei Herren.
6: Hallo, ich bin Stefan Korns, ich spiele Cello bei der Clarinet Tree Anthology.
7: Hallo, ich bin Christoph Draxler und spiele Klavier.
8: Und ich bin Daniel Ottensamer und bin hier der Klarinettist.
5: Sagt er im Tonfall eines Oberlehrers, der Daniel Ottensamer. Überhaupt haben alle drei den Schalk im Nacken sitzen. Sie kennen sich von klein auf und nehmen sich gern mal gegenseitig auf den Arm. Ihren Konzertabend am 6. Mai im Mozartsaal des Schwetzinger Schlosses haben die drei mit dem Trio Pathetik in D-Moll von Michail Glinka eröffnet. Der russische Komponist ist ziemlich rumgekommen in seinem Leben, ist nach Deutschland, Spanien, Frankreich und Italien gereist und hat das europäische Musikleben im 19. Jahrhundert in vielen Facetten kennengelernt. 3 Jahre lebt und arbeitet Glinka in Italien. Als er sein Trio Pathetik vollendet, ist er gerade in Mailand. Damals geht er fast jeden Tag in die Scala und schaut sich eine Opernaufführung an. Und er freundet sich auch mit Vincenzo Bellini an. Diese Liebe zur Oper hört man auch in dem Trio. Glinka präsentiert alle drei Instrumente wie drei Opernsänger. Das ist die eine Seite. Die andere steckt in dem Wörtchen Pathetik. Als Glinka sein Trio in Mailand vollendet, ist er 28 Jahre alt und hat nicht nur dauernd Kopfschmerzen, sondern vor allem auch Liebeskummer. Als er sein Trio mit befreundeten Musikern von der Mailänder Scala spielt, ruft einer: Ma questo è disperazione. Das ist ja die pure Verzweiflung. Das Trio Pathetique von Michael Glinka mit Daniel Ottensamer an der Klarinette, Stefan Konz am Cello und Christoph Traxler am Klavier.

0: The Clarinet Trio Anthology. Das sind Daniel Ottensamer an der Klarinette, Stefan Konz am Cello und Christoph Traxler am Klavier mit dem Trio Pathétique in D-Moll von Michail Glinka. Mit diesem Klassiker aus dem Repertoire der Klarinettentrios haben die drei ihren Abend bei den Schwetzinger SWR-Festspielen eröffnet. Sie kennen sich von klein auf, haben schon im Sandkasten miteinander gespielt und später zusammen Musik gemacht in unterschiedlichen Formationen. Sie nennen sich The Clarinet Trio Anthology und so heißt auch ihre CD-Box mit 7 CDs, auf denen Klarinettentrios aus unterschiedlichen Epochen zu hören sind. Das Ganze war ein Corona-Lockdown-Projekt, sagt Cellist Stefan Konz.
1: Wir waren eben durch die Umstände des Lockdown zufällig geografisch in absoluter Nähe und haben dann Trübsal geblasen und überlegt, was sollen wir jetzt machen? Und haben dann diese wunderbare Idee plötzlich aus dem Nichts gehabt, dass wir jetzt doch endlich für Klarinette, Cello und Klavier für diese Besetzung das Repertoire einmal durchkämmen, haben dann kilogrammweise Noten bestellt, Meter hoch und haben das dann einfach langsam durchgeschaut, was da alles vorhanden ist, weil das einfach eigentlich für uns ein bisschen ein vernachlässigtes Repertoire ist. Und sind dann draufgekommen, wie viele Meisterwerke aus unterschiedlichsten Epochen, in unterschiedlichsten Stilen, wie viele es gibt und waren dann wirklich sehr angetan und mussten dann aber leider ein bisschen aussortieren, weil es gibt da wirklich, also ich meine, wenn Sie von der Klassik bis in die Moderne gehen, reichlich Werke, aber sind dann doch auf 28 Werke gestoßen, die, wie wir finden, Meisterwerke sind und die wir dann auf 7 CDs aufgenommen haben innerhalb eines Jahres. Sie können sich vorstellen, dass dieses Jahr war ein hartes Jahr, auch besonders für unseren Pianisten Christoph Traxler, der quasi den monatelang im Keller übend verbracht hat, weil diese 28 Werke auch natürlich besonders fürs Klavier auch eine Herausforderung sind. Aber wir sind insgesamt dann sehr zusammengewachsen und haben uns einfach eigentlich auch wahnsinnig gefreut, diese intensive Zeit zu haben, Werke wirklich zu erkunden und da zum Ergebnis zu kommen, das uns letzten Endes dann auch sehr glücklich macht.
0: Das nächste Werk findet man nicht auf diesen 7 CDs. Es sind die 7 Balkantänze von Marko Tajcevic in einer Bearbeitung für Klarinette, Cello und Klavier.
2: Die deswegen interessant sind, weil sie auf der einen Seite Volksmusiken darstellen, aber in einer Miniaturform, also fast wie Minimal Music ein wenig. Es sind 7 sehr, sehr kurze Tänze, die immer nur so ein bisschen verschiedene Atmosphären dieser Volksmusik anschneiden und dann schon wieder vorbei sind. Und wir finden das sehr interessant und freuen uns drauf heute. Ich glaube, es ist originale Musik, die Marko Tajcevic aus seiner Volksmusik kennt und wahrscheinlich verinnerlicht hat. Er hat daraus einfach Miniaturformen gemacht. Er hat das einfach sehr klar strukturiert notiert. Es ist auch wirklich so, dass man hier auch nicht wirklich freie Volksmusik spielen soll, sondern es wirklich, glaube ich, so anlegen muss, dass es sehr präzise gespielt ist. Dann kommt der Gestus dieser Musik am besten zu tragen.

0: Zart schwebend haben sie begonnen, pfiffig frech hören sie auf, die 7 Balkantänze von Marko Tajčević. Eigentlich Klavierstücke, hier in der Bearbeitung für Klarinette, Cello und Klavier mit The Clarinet Trio Anthology. Das ARD-Konzert heute von SWR Kultur mit einem Mitschnitt von den Schwetzinger SWR-Festspielen. Am 6. Mai hat The Clarinet Trio Anthology im Mozartsaal des Schwetzinger Schlosses gespielt und sogar der Präsident des Bundesverfassungsgerichts aus Karlsruhe ist gekommen. Er hat's nicht weit gehabt. Schwetzingen liegt ja quasi um die Ecke von Karlsruhe. Hinter dem Namen The Clarinet Trio Anthology stehen Daniel Ottensamer, der Soloklarinettist der Wiener Philharmoniker, dann Stefan Konz, Cellist bei den Berliner Philharmonikern und der Pianist Christoph Traxler. Er erzählt uns etwas zum nächsten Stück, dem Klarinettentrio von Nino Rota. Ein Name, den man vor allem mit Filmmusik verbindet. Rota hat für Regisseure wie Federico Fellini und Francis Ford Coppola gearbeitet, hat sogar einen Oscar bekommen für seine Filmmusik zu Der Pate 2. Aber seine große Liebe, die gehörte der klassischen Musik. Er hat Opern, Sinfonien, diverse Konzerte, Chorwerke und Kammermusik geschrieben. 1973 dann sein Klarinettentrio.
1: Ich glaube, man kann sich jeden Film vorstellen, der wahnsinnig viele Elemente enthält, von Humor bis zu Emotionen, bis zu Melancholie. Also natürlich denkt man sich, es könnte in Italien spielen, es könnte in Italien passieren, im Fiat Punto und auf dem Weg zu einer Pasta im Sonnenuntergang. Aber also dieses Stück von Nino Rota hat ganz besonders viele Facetten und es ist sehr, sehr schade, dass er eigentlich nicht mehr klassische Stücke, also unter Anführungszeichen klassische Stücke komponiert hat. Seine Filmmusik ist natürlich auch fantastisch, aber gerade eben in dieser Besetzung, so wie er dieses Trio angelegt hat, wäre es wunderbar gewesen, hätte er noch ein oder zwei weitere geschrieben.
0: Sagt der Pianist Christoph Traxler. Vor allem beim langsamen Satz, einem intensiven elegischen Dialog zwischen Klarinette und Cello, hat man so manche passende Filmszene im Kopf. Der Beginn des Trios dagegen ist eher ruppig und kalt.

0: Wie ein Kind, das sich immer schneller und schneller um die eigene Achse dreht und dann hinfällt. So endet dieses Klarinettentrio von Nino Rota mit The Clarinet Trio Anthology. Blaue Nacht haben sie ihren Konzertabend bei den Schwetzinger SWR-Festspielen am 6. Mai überschrieben. Und zur Nacht kommen wir jetzt mit dem Nachtstück von Jörg Wiedmann. Was es damit auf sich hat, erzählt der Pianist Christoph Traxler.
1: Also diese verschiedenen Stimmungen, die es ja in der Nacht gibt, ob das jetzt im Wald ist oder vielleicht in der Vorstadt, die versucht Jörg Wiedmann hier in einem Stück zusammenzufassen und hineinzubekommen. Und das Stück hebt an, so wie aus der Abenddämmerung, und kommt dann zu einem großen Höhepunkt mit 12 Glockenschlägen, also offensichtlich um Mitternacht, wo dann wirklich diese ganzen, sagen wir, amikalen Geräusche zusammengeführt werden, und danach geht es wieder zurück in diese Stille eigentlich, die dann am Schluss aber je unterbrochen wird, noch einmal vom Klavier, also so eine Art letzter Blitzeinschlag am Ende der Nacht.

0: Das Nachtstück von Jörg Wiedmann, eines seiner früheren Werke, musiziert hat The Clarinet Trio Anthology. ARD-Konzert heute von SWR Kultur mit Ilona Hanning. Ans Ende ihres Schwetzinger Konzertabends haben Daniel Ottensamer, Stefan Konz und Christoph Traxler ein Werk von Karl Frühling gesetzt. 1868 wird der jüdische Komponist in Lviv in der Ukraine geboren. Damals hieß die Stadt noch Lemberg. Er geht nach Wien, studiert dort am Konservatorium der Gesellschaft der Musikfreunde Klavier, Kontrapunkt und Komposition und er bleibt dann auch in Wien. Karl Frühling beendet sein Klavierstudium sogar mit dem Liszt-Preis und danach baut er sich ein Leben als Klavierbegleiter, Komponist und Musiklehrer auf. Er steht sogar mit dem Sänger Leo Slezak und dem Geiger Pablo de Sarasate auf der Bühne, lernt auch noch Johannes Brahms kennen. Das hört man auch in seinem Klarinettentrio Opus 40. Nicht nur Brahms schwingt da ein bisschen mit, sagt der Cellist Stefan Konz.
1: Das Werk, das er für Klarinettentrio geschrieben hat, gehört, wie wir finden, zu ganz großer Musik. Hat natürlich auch seine Einflüsse, besonders aus der Brahms-Zeit, aber auch aus der böhmischen Volksmusik, irgendwie, wie Sie im Finale hören können. Und wir sind da immer sehr glücklich, das zu spielen. Also es gibt da einen tollen ersten Satz, dann einen sehr beschwingten, etwas wienerischen zweiten Satz. Dann haben Sie einen dritten Satz, der starke Wagner-Einflüsse hat. Sie können den Tristan da quasi auch ein bisschen nachverfolgen. Und dann im vierten Satz eben ein böhmischer Chär aus als Finale.
0: Es musizieren The Clarinet Trio Anthology. Das sind der Klarinettist Daniel Ottensamer, der Cellist Stefan Konz und Christoph Traxler am Klavier.

Mit einem böhmischen Kehr aus geht es zu Ende. Das Trio für Klarinette, Cello und Klavier in A-Moll von Karl Frühling. Musiziert hat The Clarinet Trio Anthology. Das sind der Klarinettist Daniel Ottensamer, der Cellist Stefan Konz und Christoph Traxler am Klavier.

Mit Schwung springen die drei von der Bühne im Mozartsaal, aber so einfach lässt das Publikum die Jungs nicht gehen. Und deshalb springen sie auch mit Schwung wieder hinauf auf die Bühne, um die Zugabe zu spielen.

zwei Miniaturen von Paul Juon. Eine Humoresque war das gerade und davor gab es eine sinnliche Rêverie. Juon ist ein Komponist, der in Moskau auf die Welt gekommen ist und 1906 in Berlin Kompositionsprofessor wurde. Und mit diesen beiden kurzen Stücken hat The Clarinet Trio Anthology seinen Abend bei den Schwetzinger SWR-Festspielen beendet. Und einer hat es ganz besonders eilig, der Klarinettist Daniel Ottensamer. Denn er ist Fußballfan und wollte unbedingt noch einen Teil des Halbfinales der Champions League FC Bayern gegen Paris Saint-Germain schauen. Es war das Rückspiel. Danach waren die Bayern draußen. Sie hören den ARD-Konzertabend heute von SWR Kultur. Der Dirigent Omer Meir Welber sagt von sich, er sei ein Wintermodell, das heißt sehr ruhig. Aber wenn es um die Musik geht, dann heißt es bei ihm No Risk, No Fun. Er war Chief Conductor des BBC Philharmonic, erster Gastdirigent an der Dresdner Semperoper und ist seit der Saison 2025/26 Generalmusikdirektor der Staatsoper Hamburg und des Philharmonischen Staatsorchesters. Daneben ist er zu Gast bei vielen Festivals und anderen Klangkörpern, wie zum Beispiel dem Symphonieorchester des SWR. Gemeinsam musizieren sie jetzt die dritte Symphonie von Franz Schubert.

Das SWR-Symphonieorchester mit der dritten Sinfonie in D-Dur von Franz Schubert. Dirigiert hat Omer Meir Welber. Und das war der ARD-Konzertabend heute von SWR Kultur. Am Mittwoch gibt's den nächsten, dann mit dem Münchner Rundfunkorchester. Bereits zum 5. Mal gehen die Musikerinnen und Musiker unter dem Motto Klassik in Bayern auf Tour. Festliche Klänge von Bach, Händel und Mozart gibt es. Es dirigiert Ivar Bolton und es singt die Sopranistin Regula Mühlemann. Mit Klaviermusik von Cécile Chaminade geht's jetzt auf die Nachrichten zu. Ich bin Ilona Hanning. Haben Sie's gut.

0: 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Um 22 Uhr mit Benjamin Kirsch. Das milliardenschwere Rüstungsprojekt eines deutsch-französischen Kampfjets ist gescheitert. Der Élysée-Palast bestätigte entsprechende Berichte. Deutsche Regierungskreise nannten als Grund anhaltende Differenzen zwischen den beiden beteiligten Konzernen Dassault und Airbus. Was das Aus des Kampfjets bedeutet, schätzt Matthias Deiß in Berlin ein.
1: Nun, im Kanzleramt spielt man die Bedeutung eher herunter. Das Projekt sei faktisch schon seit einem Jahr beerdigt gewesen, heißt es, mit Rücksicht auf Präsident Macron, aber nie ganz für tot erklärt worden. Aus Sicht der Bundesregierung zeigten die Erfahrungen des Ukraine-Kriegs außerdem, dass es gerade vor allem darum gehen müsse, bei der Beschaffung von Drohnen und unbemannten Systemen voranzukommen, die dort an der Front eine immer entscheidendere Rolle spielen. Eins ist aber auch klar, für die Bemühungen, Europa zu stärken und unabhängiger von den USA und deren Waffensystemen zu werden, ist das Aus ein Rückschlag und sicherlich auch ein Zeichen der Schwäche.
0: Israel und der Iran haben ihre gegenseitigen Angriffe erstmal wieder eingestellt. Das hat nach der Führung in Teheran jetzt auch der israelische Premier Netanyahu bestätigt. Im Libanon geht das israelische Militär allerdings weiter gegen die pro-iranische Hisbollah-Miliz vor. Der Iran hatte Israel mit neuen Angriffen gedroht, sollten die Attacken im Libanon weitergehen. Nach dem großflächigen Stromausfall in Reutlingen ist die Versorgung in der Stadt noch immer nicht wieder vollständig hergestellt. Der Staatsschutz und das Antiterrorzentrum des Landeskriminalamtes haben mittlerweile die Ermittlungen wegen Brandstiftung übernommen. Baden-Württembergs Innenminister Hagel versicherte, dass man nun alles daran setze, die Täter ausfindig zu machen.
2: Ich möchte Ihnen sagen, dass wir ergebnisoffen in alle Richtungen ermitteln. Das heißt ausdrücklich, also auch die Frage, ob ein Brandanschlag hier vorliegt oder gar ein terroristischer Akt vorliegt, möchte deshalb sehr klar sagen, für die Landesregierung, für unsere Landespolizei, für mein Ministerium, wir werden in aller Härte gegen die Täter vorgehen und unsere Ermittlungsgruppe wird jeden einzelnen Stein umdrehen und wir werden die Täter auch mit aller Härte zur Rechenschaft ziehen.
0: Baden-Württembergs Innenminister Hagel. Deutschland will den Netzausbau für schnelles Internet und für Mobilfunk deutlich beschleunigen. Dafür haben Vertreter von Bund, Ländern und Kommunen sowie der Telekommunikationsbranche heute ein Memorandum unterzeichnet. Die Telekommunikationsbranche will allein in diesem Jahr rund 8,5 Milliarden Euro in den Glasfaserausbau und 2,4 Milliarden Euro in Mobilfunknetze investieren. Das waren die Nachrichten. Das Wetter in Deutschland. In der Nacht Schauer, teils Gewitter, Tiefstwerte zwischen 17 und 6 Grad. Morgen gebietsweise Regen, zum Teil länger anhaltend, Höchstwerte 14 bis 22 Grad. Am Mittwoch Schauer, auch Gewitter, regional heitere Phasen, 15 bis 21 Grad. Und am Donnerstag im Süden trocken, im Nordwesten Regen, 16 bis 22 Grad. Es ist 22.03 Uhr.
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4: Mit Konrad Bott und einem ARD Jazz Spotlight zum Instrument des Jahres 2026, dem Akkordeon. Und wie Sie vielleicht schon an den Hintergrundgeräuschen merken, bin ich heute nicht im Studio. Ich bin in Mainz-Kastell in einer kleinen Akkordeonwerkstatt mit dem Namen Akmuton. Hier um mich herum stehen und liegen verschiedene Akkordeons, manche ganz, manche in Einzelteilen und bei mir ist Anja Bröhl. Anja, was ist deine Aufgabe hier?
5: Akkordeons verkaufen, Akkordeons reparieren, Akkordeons einkaufen, Kundenakquise, Kunden bedienen etc.
4: Was ist denn dein eigenes Verhältnis zum Akkordeon?
5: Geschäftlich ist das Verhältnis und eben durch meinen Mann bin ich viel auf Akkordeon-Konzerten, begleite ihn, er dirigiert auch. Wir kennen natürlich auch viele Künstler, die Akkordeon spielen und denen höre ich natürlich auch gerne zu. Spielen kann ich nicht.
4: Aber reparieren kannst du?
5: Aber reparieren, ja.
4: Das hast du dir selber beigebracht?
5: Viel Learning by Doing natürlich, hat mir mein Mann viel beigebracht. Ja, ich habe viel zugeguckt, wenn er repariert hat, ihm über die Schulter geguckt. Er hat dabei auch natürlich viel erklärt. So habe ich das gelernt.
4: Wie viele Teile hatten so ein Akkordeon?
5: Oh, das kommt drauf an, wie groß das Instrument ist. Wir haben da hinten ein ganz kleines stehen, das hat vielleicht 50 bis rauf zu, bei ganz großen Instrumenten, mehrere tausend Teile.

0: Der Ton, der wird ähnlich erzeugt wie bei einer Mundharmonika, nämlich durch das Durchströmen von Luft durch Kanzellen, auf denen die Stimmplatten aufgebracht sind. Und die Luft bringt dann die einzelnen Stimmzungen in Schwingung, die dann eben Töne erzeugen.
1: Hier hinter uns sind ja wahnsinnig viele kleine Schubladen, alle mit Noten versehen. Das sind die?
0: Das sind die ganzen Stimmplatten, die sortiert sind eben nach Ton.
1: Da liegen jetzt einzelne, nee, beziehungsweise immer zwei Stimmzungen nebeneinander in einem so einem Plättchen auf diesem Balken. Und der Balken ist?
0: Der Balken ist der Stimmstock. Und die liegen auf den Kanzellen, dichten die Kanzellen ab, durch die die Luft dann eben strömt.
1: Kanzellen, das sind im Grunde einfach, wenn man das so sieht, das sehen aus wie so, ja, wie so viereckige Bienenwaben im Grunde.
0: Ja, genau, ganz genau.
1: Und da kommt die Luft rein, die durch den Balk, der auf und
0: zugeht, durchgepresst wird, richtig. Der Luftzug versetzt die Stimmzunge in Schwingung und durch die Schwingung erzeugt die eben den Ton, wie bei einer Mundharmonika.

0: Hier drüben, hier liegen zwei Instrumente, die sehen ganz schön alt aus. Hier sieht man die Tastatur. Ist ein Federmechanismus, oder?
1: Ja, genau, das ist ein Federmechanismus. Die Tastatur ist jetzt natürlich auch nicht ausgerichtet, weil diesem Instrument auf der rechten Seite, die rechte Seite nennt man beim Akkordeon Diskant, die Klappen fehlen. Das wird jetzt behoben, indem die Klappen neue Filzbeläge bekommen und dann wieder auf die Klavishebel aufgeschoben werden.
0: Diese Klavishebel, die heben dann die Klappen an?
1: Die heben die Klappen an, ganz genau. Und mit Leder. Dahinter ist der Stimmstock befestigt, unten drunter. Und je nachdem, welche Klappe geöffnet wird, strömt dann eben die Luft durch die Kanzelle, durch die Stimmzunge nach außen. Und eben dann ist der Ton hörbar.
0: Und die Luft an sich, die kommt hier durch rein, oder?
1: Die kommt aus dem Balg, ja.
0: Das klingt wie so ein atmendes Tier.
1: Ja, genau.

0: Hinter dem Register, da ist noch dieses Ding hier.
1: Hinter dem Diskantverdeck.
0: Hinter dem Verdeck.
1: Genau, da ist eine Jalousie, die die Töne etwas dumpfer klingen lässt.
0: Warte mal, ich gucke mir gerade das drüben mal an, wie das mit der Jalousie dann aussieht, innen drin.
1: Das ist die von diesem Instrument die Registerleiste, ne? Die kommt da normalerweise so drauf, also montiert natürlich. Und das liegt so hier drunter und dann kann das geschlossen werden.
0: Das sieht wirklich aus wie so eine Fensterjalousie.
1: Ja, ja. Hier haben wir noch, das sind Saxophonklappen, werden von wenig Herstellern verbaut, die auch einen grelleren Ton erzeugen, weil sie mehr an Sound rauslassen.
0: Greller, wenn sie geschlossen sind oder wenn sie offen sind?
1: Wenn sie offen sind.

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1: Also der Diskant ist die rechte Seite vom Spieler aus gesehen, wo die Tasten sind und die Register. Und dann liegt zwischendrin der Balg. Und auf der anderen Seite?
2: Auf der anderen Seite ist der Bass, ebenfalls meistens mit Registern, wie du da sehen kannst. Dieses hat zwei, das hier hat drei.
1: Und die Knöpfe, die hier im Bass sind, inwiefern funktionieren die anders als die Tasten?
2: Die funktionieren eigentlich nicht anders als die Tasten, aber ein Knopf hebt dort mehrere Klappen hoch, sodass mehrere Töne auf einmal erklingen.
1: Ah, okay, das ist dann praktisch sind die Akkorde, die damit gemacht werden können. Und wenn man jetzt die Register schaltet, dann passiert Folgendes. Hier in den Regalen, was liegt denn da oben?
2: Ganz oben im Regal liegt auch Calico als große Rolle. Wir benötigen die halt in verschiedenen Längen für die Reparatur der Bälge oder eben auch für den Verkauf. Also der Kunde kann einen Meter bei uns kaufen, der kann aber auch 100 Meter bei uns kaufen. Das kommt im Übrigen aus der Buchherstellung.
1: Ah. Damit wurden Einbände?
2: Genau, damit wurden Einbände gemacht mit Calico. Wir kleben das mit Holzleim auf den Balg eben, um ihn zu schützen oder auch um ihn schön zu machen. Das gibt es wirklich in zig verschiedenen Farben. Du siehst jetzt hier schon grün, weiß, rot, schwarz, silber, blau verschiedene Töne, rot verschiedene Töne. Und man kann ja auch Muster in den Balg zaubern damit.

0: Hier liegen ganz viele verschiedene Akkordeons in verschiedenen Farben und auch Formen. Akkordeon scheint nicht gleich Akkordeon zu sein.
1: Auf gar keinen Fall. Es gibt kleine, es gibt große, es gibt welche mit Tasten auf der rechten Seite, es gibt welche mit Knöpfen auf der rechten Seite. Es gibt welche, die rechts und links Melodie spielen können oder die anderen eben mit Standardbass, mit wenig oder vielen Registern. Ja, Diatonik ist dann wiederum ein Instrument, was im Ziehen und im Drücken zwei verschiedene Töne erzeugt, im Gegensatz zu dem chromatischen Akkordeon, was eben einen Ton erzeugt im Zug und im Druck. Das Diatonische ist vergleichbar mit der Mundharmonika, mit der normalen. Wird heute nicht mehr so viel gespielt. Hier oben die steirische Harmonika wird viel gespielt, aber die Clubinstrumente nicht mehr so viel.
0: Clubinstrument, das ist sowas wie diese Hohner Piccola hier, oder?
1: Ja, genau.
0: Was ist da vom Ton der Unterschied zu einem chromatischen Akkordeon?
1: Dass im Zug und im Druck eben zwei verschiedene Töne erklingen, dass man wissen muss, wann man welchen Knopf drücken muss im Zug oder eben im Druck, wenn man den Balg aufmacht oder schließt.

0: Was ist das Besondere an der steirischen hier? Die sieht ja total schön verziert aus.
1: Besonders sind da dran vor allen Dingen die sehr tiefen Bässe. Das nennt sich Helikon-Bass.
0: Und das hat jetzt im Gegensatz zu denen, die wir auf der anderen Seite sehen, nur Knöpfe. Das heißt, ich kann da gar keine einzelnen Töne wirklich ansteuern?
1: Doch, einzelne Töne kann man schon ansteuern. Nur sind sie eben nicht chromatisch und man kann keine chromatische Tonleiter darauf spielen.
0: Das heißt, die steirische ist in einer bestimmten Art und Weise gestimmt auch?
1: Ja, ganz genau. Das Instrument, was wir hier jetzt stehen haben, ist in FBS-Ass gestimmt. Man kann keine C-Dur-Tonleiter zum Beispiel drauf spielen.
0: Muss man Akkordeons eigentlich stimmen?
1: Oh ja, doch Akkordeons sollten hin und wieder schon gestimmt werden. Nicht ganz so häufig wie eine Gitarre, die ich vor jedem Spielen stimmen sollte, aber ein Akkordeon hin und wieder sollte gestimmt werden.
0: Wie verstimmt sich das denn?
1: Zum Beispiel durch falsche Lagerung. Zum Beispiel durch die Lagerung in feuchten Räumen, wenn auf den Stimmzungen sich dann Rost niederschlägt. Aber auch durch die Lagerung bei zu hohen Temperaturen, sodass sich der Wachsverguss löst.

0: Wenn man ein Akkordeon stimmen will, wie stellt man das an?
1: Dann wird reingeguckt, woran kann es liegen. Sind es eben Beläge auf den Stimmzungen? Ist es der Wachsverguss, der knochenhart geworden ist und nicht mehr elastisch? Oder es liegt zwar möglich daran, dass eine Stimmzunge bricht. Auch, ne? Dass auch das Materialermüdung kann vorkommen. Und dann wird das Instrument eben aufgemacht. Der Stimmstock wird entnommen und auf dem Stimmbalg dann gestimmt mit Hilfe von den ganzen Werkzeugen und den Stimmgeräten.
0: Ach so, das macht Sinn. Das heißt, man legt es dann drauf, um natürlich eine Luftzufuhr zu haben.
1: Das war jetzt der Stimmstock auf dem Stimmbalg, nicht im Akkordeon verbaut.
0: Und man trägt dann von der Stimmzunge Material ab. Das bedeutet ja im Grunde, man kann den Ton nur in eine Richtung verändern, oder?
1: Nach oben und nach unten. Je nachdem, wo das Material abgetragen wird, ob vorne oder Richtung Niete. Wenn ich es vorne abtrage, dann wird der Ton höher. Und wenn ich es hinten abtrage, dann wird der Ton tiefer. Wenn ich hier vorne mehr abtrage, dann wird die Schwingung der Stimmzunge schneller und somit der Ton höher. Wenn ich hinten abtrage, wird die Schwingung eben langsamer und somit tiefer.

0: Bevor ein Akkordeon kaputt geht, müsste man es ja pflegen können, oder? Wie pflegt man ein Akkordeon?
1: Auf gar keinen Fall bei diesen Temperaturen im Auto lassen. Nach dem Spielen, wenn man vor allen Dingen lange gespielt hat, durchaus mal ein bisschen an der Luft stehen lassen. Ansonsten kann man es von außen durchaus auch pflegen, indem man es putzt. Es wäre schön, wenn wir geputzte Akkordeons zur Reparatur bekommen. Die meisten trauen sich natürlich nicht, das aufzumachen. Das ist auch nicht zwingend notwendig. Aber es kann durchaus bei uns vorkommen, dass ein Akkordeon aufgemacht wird und wir finden entweder Tannennadeln oder Konfetti da drin.
0: In Mainz wahrscheinlich vor allem Konfetti.
1: Genau, richtig, in Mainz vor allem Konfetti. Aber wenn da Tannennadeln drin sind, dann weiß man auch, wann es gespielt wurde.
0: Was kostet denn eigentlich ein Akkordeon in der Neuanschaffung?
1: In der Neuanschaffung kommt natürlich auch drauf an, wie groß es ist. Von 1.500 Euro, aber gerne auch rauf bis 20.000 und vielleicht ein bisschen mehr. Wenn man sich dann eins selber konfigurieren lässt beim Hersteller, dann darf das auch gerne in diese Höhen fliegen.
0: Das Akkordeon, ein extrem vielseitiges Instrument und das Instrument des Jahres 2026. Anja, eine Frage noch. Warum hat das Akkordeon verdient, Instrument des Jahres zu sein?
1: Weil es so vielseitig ist, wie du gesagt hast. Man kann es alleine spielen, man kann es mit Band spielen, man kann es im Orchester spielen. Man kann damit auf der Straße spielen, man kann zu Hause spielen, man kann in der Kirche damit spielen, man kann es mitnehmen im Gegensatz zum Klavier. Jede Art von Folkloremusik ist eigentlich das Akkordeon nicht wegzudenken. Es ist an der Nordseeküste nicht wegzudenken, es ist aber auch im alpenländischen Raum nicht wegzudenken. Jetzt gehen wir ein Stückchen weiter. Wenn ich da jetzt mal so blöd sagen darf, dass es Folklore ist, in der Musette ist es nicht wegzudenken, im Tango nicht. Und jeder Art von Folklore-Musik Richtung Osten ist es nicht wegzudenken. Aber genauso Rock, Pop, Jazz darf das Akkordeon seinen Platz haben.
0: Vielen lieben Dank für das Plädoyer und für die Einblicke. Damit endet unser ARD Jazz Spotlight. 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Vielen lieben Dank fürs Einschalten. Mein Name ist Konrad Bott. Machen Sie es gut und bis bald.

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1: Um 23 Uhr mit Benjamin Kirsch. Das gemeinsame Kampfjet-Projekt von Deutschland und Frankreich ist gescheitert. Der Élysée-Palast bestätigte Berichte, wonach die Pläne gestoppt sind. Aus Paris, Kai Rienecker.
2: Kern des Problems ist der Streit zwischen den beteiligten Rüstungsunternehmen Airbus und Dassault. Der Chef des französischen Kampfjetbauers Dassault hatte monatelang die Chefrolle des Projekts für sich eingefordert. Die deutsche Militärsparte von Airbus beharrte auf einer gemeinsamen Kampfjet-Entwicklung auf Augenhöhe. Nach unzähligen Aufschüben und Schlichtungsversuchen zog Berlin jetzt die Reißleine. Aus der Bundesregierung heißt es, Kern des Future Combat Air Systems, kurz FCAS, sei sowieso die Kommunikationstechnik und die werde als europäisches System weitergeführt.
1: Israels Ministerpräsident Netanyahu hat eine Feuerpause mit dem Iran bestätigt. Der gegenseitige Beschuss hatte in der vergangenen Nacht begonnen. Zuerst hatte der Iran bekannt gegeben, die Angriffe auf Israel einzustellen. Aus Tel Aviv, Jan-Christoph Kitzler.
3: Beide Seiten behalten sich aber vor, die gegenseitigen Angriffe wieder hochzufahren. Netanyahu erklärte, Israel werde weiterhin auf jeden Angriff auf sein Staatsgebiet antworten. Aus dem Iran hieß es, Akte der Aggression durch Israel auch im Südlibanon würden so wörtlich harte Maßnahmen nach sich ziehen. Netanyahu erklärte, Israels Armee werde weiterhin im Südlibanon operieren. Dort wurden den Angaben zufolge rund 600.000 Menschen vertrieben. Zahlreiche Ortschaften wurden zerstört. Israels Armee spricht von einer sogenannten Sicherheitszone.
1: Im neuen Ozeanbericht der Vereinten Nationen warnen Wissenschaftler davor, dass maritime Ökosysteme kritischen Kipppunkten immer näher kommen. Teils seien diese Schwellen in einigen Lebensräumen der Weltmeere bereits überschritten, warnen die Autoren. UN-Generalsekretär Guterres machte für den Zustand der Ozeane den Klimawandel, die Überfischung, den Verlust von Biodiversität und die Meeresverschmutzung verantwortlich. So würden jährlich rund 52 Millionen Tonnen Plastikmüll in den Meeren landen. Am Ozeanbericht haben 600 internationale Fachwissenschaftler mitgearbeitet. Die Vereinten Nationen geben ihn zum dritten Mal heraus. Nach dem großflächigen Stromausfall in Reutlingen gehen die Ermittler von Brandstiftung aus. Baden-Württembergs Innenminister Hagel sagte, man werde die Täter mit aller Härte zur Rechenschaft ziehen. Der Staatsschutz und das Antiterrorzentrum des Landeskriminalamtes hätten die Ermittlungen übernommen. Durch den Brand in einem Umspannwerk war in weiten Teilen der Stadt in der Nacht der Strom ausgefallen. Noch immer haben nicht alle der betroffenen 20.000 Haushalte wieder Strom. Das waren die Nachrichten. Das Wetter in Deutschland, in der Nacht Schauer, teils Gewitter, Tiefstwerte zwischen 17 und 6 Grad, morgen gebietsweise Regen, zum Teil länger anhaltend, Höchstwerte 14 bis 22 Grad, am Mittwoch Schauer, auch Gewitter, regional heitere Phasen 15 bis 21 Grad und am Donnerstag im Süden trocken, von Nordwesten Regen, bei Temperaturen von 16 bis 22 Grad. Es ist jetzt 23.03 Uhr.
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4: Anfang, Mitte der 70er, das war eine gute Zeit. Also für die Rockmusik. Alles ging. Man konnte herumspielen, Sachen ausprobieren, Konventionen ignorieren und trotzdem irgendwie in die Charts kommen. Ich rede von Bands wie King Crimson oder Gentle Giant, natürlich auch von Yes. Und ich rede von einem Album, das 1976 aus allen Rahmen fiel. Keine Band, kein Frontmann, keine Live-Shows, dafür sowas wie ein Hörspiel, ein Soundtrack ohne Film, Arthouse für KlangästhetInnen. Diese Tales of Mystery and Imagination, die ignorierten nun wirklich alle Spielregeln des Musikgeschäfts. Ging trotzdem gut und heute ist das Debüt des Alan Parsons Projects ein Klassiker. Und wir gucken im Nachtclub mal auf dieses Album und seine Geschichte. Fieberträume fürs Ohr. Mein Name ist Ralf Dorschel.

Ein Soundtrack ohne Film. So hatte ich das eben gesagt. Mitte der 70er, da hieß sowas Konzeptalbum. Und das war total angesagt. Gerade noch hatten Yes diese Idee mit ihren Tales from Topographic Oceans und Genesis mit The Lamp Lies Down on Broadway auf die Spitze des Elfenbeinturms getrieben. Und auch diese Tales of Mystery and Imagination, die gehören ins Genre. Weshalb ich mir nun überlegt habe, ob wir uns in der nächsten Stunde von vorn bis hinten und Song für Song durch das Album arbeiten. Aber erstens wäre das arg vorhersehbar und zweitens funktioniert diese Sammlung von Texten des US-Poeten Edgar Allan Poe auch ganz wunderbar, wenn man das Ganze verwirbelt. Weshalb ich irgendwo in der Mitte angefangen habe. The System of Dr. Tarr and Professor Feather, dies war die Version vom Originalalbum. Und auch das muss man dazu sagen, denn diese Tales, die wurden mehrfach sorgsam überarbeitet und 1987 nochmal durchaus wesentlich verändert mit neuen Instrumenten und neuem Sound. Wir hören heute Songs aus beiden Versionen plus Rares und auch eine Liveaufnahme aus jüngerer Zeit. Nur wer war das eigentlich, dieses Alan Parsons Project? Die ganze Idee, die entstand in den Kantinen und auf den Fluren der großen britischen Studios und sie entstand bei zwei Männern, die beide ganz generell am liebsten im Hintergrund blieben. Alan Parsons, damals schon gefragter Studiotüftler, und Eric Wolfson, Songwriter und Pianist. Dieses Project hatte also von Anfang an einen einzigartigen Sound, aber erstmal kein Gesicht und auch keine Stimme. Dies ist eins von Poes bekanntesten Gedichten, The Raven, hier aus der überarbeiteten Version von 1987. Es singt der britische Schauspieler Leonard Whiting. Fürs Fernsehen hatte der gerade zuvor noch den Dr. Frankenstein gegeben. Und das passte natürlich ganz wunderbar.

The Raven, die überarbeitete Version von 1987. Das heißt, nicht nur wurde alles neu und auch durchaus mit anderen Schwerpunkten abgemischt, sondern das Gitarrensolo hier, das wurde auch ganz neu aufgenommen und dann reingebastelt. In Londons Abbey Road Studios, da war Alan Parsons 1976 bereits eine Größe. Das erste Mal richtig aufgefallen war er 7 Jahre zuvor als zweiter Tontechniker beim Beatles-Album Abbey Road. Als Paul McCartney die Wings gründete, da war Parsons wieder am Pult. Er produzierte 2 Meisterwerke für Al Stewart, Time Passages und Year of the Cat, und für John Miles inszenierte er dessen ersten Hit Music. Parsons arbeitete mit Cockney Rebel, Ambrosia und den Hollies. Dann war da die schottische Band Pilot, die beim Alan Parsons Project noch eine ganz besondere Rolle spielen sollte, wozu wir nachher kommen. Und dann kam Pink Floyds The Dark Side of the Moon. Und auch hier hatte Parsons ganz wesentlich seine Finger drin. Ob als Toningenieur, wie es schließlich auf dem Cover stand, oder als faktischer Produzent, wie Parsons es selbst sah, darüber gehen die Meinungen auseinander. Und Wolfson war ebenfalls in den britischen Studios zu Hause, und zwar als Songwriter. Der Schotte arbeitete für Marianne Faithfull, die Tremolos und viele andere. Alan Parsons, den wollte er aber an sich nur als Manager betreuen. Doch dann erzählte er Parsons von einer Idee, die in seinem Hinterkopf rumschwirrte. Ein Album rund um Edgar Allan Poes Geschichten von Tod und Teufel. Parsons war begeistert, und so begann man all die irren Ärzte und morbiden Adligen, die sinistren Meuchler und eingemauerten Weinkenner in Szene zu setzen. Es war die Geburtsstunde der Tales of Mystery and Imagination. Geschichten waren das wie die vom verräterischen Herzen, eine Pathologie der Überspanntheit, für die Parsons und Wolfson sich als Sänger Arthur Brown ins Studio baten. Was vermutlich der riskanteste Moment der ganzen Sessions war. Denn Brown hatte den Ruf eines erbarmungslosen Exzentrikers. Die Idee, die ging dann aber ganz wunderbar auf. Alan Parsons erinnert sich, dass man Brown furchtsam im Auge hatte, wie der erst eine ganze Weile leise vor sich hin summte und dann verkündete, nun könne es ja losgehen. Und das war dann auch wirklich ein Erlebnis. Parsons über den Moment, Arthur Brown war in der Lage, komplett wahnsinnig rüberzukommen.

0: Am Ende unterschrieb Labelboss Russ Regan einen Vertrag, und zwar faktisch so Wolfson als Blankoscheck. Denn außer all ihren schlauen Konzepten hatten die beiden Bastler noch überhaupt nichts fertig. Es gab keine Band, es gab keine Songs, nur diese Idee und diese finsteren Geschichten von Edgar Allan Poe. Für die man dann aber gleich bei dem legendären US-Schauspieler und Regisseur Orson Welles durchklingelte. Der sollte als Erzähler durch die Geschichten führen. Welles war die perfekte Stimme für diese Poe-Stories. Da waren wir uns von Anfang an sicher, so sagt Wolfson. Welles willigte sogar ein. Er verzettelte sich dann aber im Terminkalender und wurde nicht rechtzeitig fertig. Weshalb das Album 1976 ohne seine Stimme erschien, es aber immerhin Radiospots mit Orson Welles gab. Erst beim Remix 1987, da wurden die Bänder nachträglich eingefügt und erst da machten das Intro A Dream Within a Dream und das Großwerk The Fall of the House of Usher dann auch wirklich Sinn. Hier ist die Werbung von 1976 und dann die 87er Version von A Dream Within a Dream.
1: 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The Alan Parsons Project, Tales of Mystery and Imagination, is a record album that will live in your memory forever. For my own part, I have never had a thought which I could not set down in words with even more distinctness than that which I conceived it. 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

Das Alan Parsons Project mit Orson Welles und A Dream Within a Dream. Parsons und Wolfson, die hatten 1975 ein Konzept. Sie hatten schließlich auch Songs und Arrangements. Was sie aber nicht hatten, war eine Band, waren SängerInnen. Dieses Project, das war immer noch ein Duo. Ab und an ergänzt durch Andrew Powell, den man für den Umgang mit Chor und Orchester hinzubat. Die Sache mit der Band, die ging Parsons schließlich ganz pragmatisch an. Er fragte einfach die Musiker von Pilot, die er zuvor produziert hatte. Was schon mal gut ging, Gitarrist Ian Berntsen, Bassist David Patton und Drummer Stuart Tosh, die standen von nun an für den Sound des Projects, prägten ihn auch mit. Und die Sänger, wir haben die ausgesucht, so wie andere Schauspieler für einen Film casten, so sagt Eric Wolfson. Da kam dann Arthur Brown ins Spiel, aber auch die zwei Parsons-Mündel John Miles und Terry Sylvester von den Hollies. Und so blieb das über 12 Jahre und 11 gemeinsame Alben. Für jeden Song die passende Stimme. In späteren Jahren, da sang Wolfson auch gern mal selbst, mit dabei waren dann aber auch Promis wie Steve Harley von Cockney Rebel oder Gary Brooker von Procol Harum. Hier ist The Cask of Amontillado, der Remix von 1987, es singt John Miles.

0: Edgar ist das. Und der Song, der hat es schließlich nicht aufs Album geschafft. Diese halbfertige Demo-Version, die erschien dann auf einer Deluxe-Box der Tales of Mystery and Imagination. Über deren akustische Grundidee Alan Parsons sagte, wir wollten, dass die ZuhörerInnen in einer ganz anderen Welt landen. Und wenn ein Stück diesen Anspruch einlöst, dann ist es das längste, das düsterste, The Fall of the House of Usher. Morbider Stoff über den Untergang eines alten Adelsgeschlechts inklusive mumifizierter Untoter und dem finalen Kollaps des gesamten Landsitzes. Kopfkino sollte das ganze Album sein. Kopfkino ist aber vor allem diese 16-minütige Suite mit Orchester, Chor, mit Soundeffekten und mit einem komplett authentischen Unwetter. Weil Wolfson und Parsons, die wollten sich den sturmumtosten Höhepunkt nicht aus irgendeinem Klangarchiv borgen, der sollte echt sein, den sollte man in den Knochen spüren. Weshalb die beiden bei den Sessions im Hochsommer 1975 tagelang Wetterberichte studierten und immer, wenn die Sonne gerade mal wegging, rannte man mit Aufnahmegeräten vor die Tür. Und hatte schließlich Glück. Über den Abbey Road Studios ging ein kolossales Gewitter nieder und Parsons, Wolfson und Bassist David Patton, die standen mittendrin, total durchnässt und total glücklich. Wir hören die Usher-Version des Remix-Albums von 1987, also mit der Stimme von Orson Welles.
1: 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And as always, I am absorbed with a delicate thought. 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

Horror in CinemaScope, The Fall of the House of Usher. Live wurden solche Sachen natürlich nicht aufgeführt. Live ließ sich mit der Technik der 70er und 80er generell nicht umsetzen, was das Alan Parsons Project im Studio ausgetüftelt hatte. Und das galt dann bis 1990. Da hatten Parsons und Wolfson sich getrennt, ohne viel Streit und Tamtam. Wolfson wollte eigene Projekte umsetzen, auch Musicals, hat dann 2003 sogar nochmal neue Tales of Mystery and Imagination unter seinem eigenen Namen rausgebracht. Und Alan Parsons, der machte nun Soloalben, die sich aber im Prinzip kaum unterschieden haben von den Project-Sachen. Viele der Studiomusiker blieben, die bunte Auswahl der Sänger blieb, auch der Sound. Was sich aber änderte, Parsons suchte sich parallel eine Liveband. Eine ganze Reihe von Tourneen gab es seither, bei denen singt Parsons selbst sogar ein paar Songs. Dazu kommen erstklassige Musiker, mit denen das Ganze wirklich erstaunlich frisch klingt. Hier ist das Alan Parsons Symphonic Project 2022 live in Tel Aviv. Und wir ahnen es, das Ganze ist mit Sinfonieorchester. Und da sind wir dann wieder bei Dr. Thea und Professor Feder.

Alan Parsons Live, einer der Klassiker aus den Tales of Mystery and Imagination, mit denen die Erfolgsserie des Alan Parsons Project begonnen hat. Ein paar der folgenden Alben, die können aus meiner Sicht mit Fug und Recht auf kreative Augenhöhe mithalten. I, Robot, Pyramid und Eye in the Sky, die fallen mir da ein. Die sind berechenbarer als das Debüt, auch berechnender mit einem Auge auf die Charts. Doch diese Tales, die waren der Anfang. Die waren eine dieser total unkonventionellen Ideen, mit denen man Anfang, Mitte der 70er Musikgeschichte schreiben konnte. Fieberträume fürs Ohr, das war der Nachtclub. Im Juni 1976 kamen die Tales of Mystery and Imagination auf den Markt. Ich bin Ralf Dorschel und hier ist jetzt noch das Finale. Wurde auch als Single ausgekoppelt und ist fast schon versöhnlich nach all dem Wahnwitz und Weltuntergang. To One in Paradise, es singt Terry Sylvester von den Hollies.

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1: Um 0 Uhr mit Ronald Lessig. Das gemeinsame Kampfprojekt von Deutschland und Frankreich ist gescheitert. Der Élysée-Palast bestätigte Berichte, wonach die Pläne gestoppt wurden. Aus Paris, Kai Rienecker.
2: Kern des Problems ist der Streit zwischen den beteiligten Rüstungsunternehmen Airbus und Dassault. Der Chef des französischen Kampfjetbauers Dassault hatte monatelang die Chefrolle des Projekts für sich eingefordert. Die deutsche Militärsparte von Airbus beharrte auf einer gemeinsamen Kampfjet-Entwicklung auf Augenhöhe. Nach unzähligen Aufschüben und Schlichtungsversuchen zog Berlin jetzt die Reißleine. Aus der Bundesregierung heißt es, Kern des Future Combat Air Systems, kurz FCAS, sei sowieso die Kommunikationstechnik und die werde als europäisches System weitergeführt.
1: Israels Ministerpräsident Netanyahu hat eine Feuerpause mit dem Iran bestätigt. Der gegenseitige Beschuss hatte in der vergangenen Nacht begonnen. Zuerst hatte der Iran bekannt gegeben, die Angriffe auf Israel einzustellen. Aus Tel Aviv, Jan-Christoph Kitzler.
3: Beide Seiten behalten sich aber vor, die gegenseitigen Angriffe wieder hochzufahren. Netanyahu erklärte, Israel werde weiterhin auf jeden Angriff auf sein Staatsgebiet antworten. Aus dem Iran hieß es, Akte der Aggression durch Israel auch im Südlibanon würden so wörtlich harte Maßnahmen nach sich ziehen. Netanyahu erklärte, Israels Armee werde weiterhin im Südlibanon operieren. Dort wurden den Angaben zufolge rund 600.000 Menschen vertrieben. Zahlreiche Ortschaften wurden zerstört. Israels Armee spricht von einer sogenannten Sicherheitszone.
1: Die Zahl der wehrfähigen Ukrainer in Deutschland ist deutlich gestiegen. Das ergibt sich aus aktuellen Zahlen des Bundesamtes für Migration und Flüchtlinge, die dem Redaktionsnetzwerk Deutschland vorliegen. Demnach hielten sich am Stichtag 30. Mai gut 355.000 ukrainische Männer zwischen 18 und 63 Jahren in Deutschland auf. Gut ein Jahr zuvor waren es knapp 300.000. Der Grund ist offenbar eine Lockerung des Ausreiseverbots. Seit 2025 dürfen wehrfähige Männer im Alter zwischen 18 und 22 Jahren die Ukraine verlassen. Im neuen Ozeanbericht der Vereinten Nationen warnen Wissenschaftler davor, dass maritime Ökosysteme kritischen Kipppunkten immer näher kommen. Teils seien diese Schwellen in einigen Lebensräumen der Weltmeere bereits überschritten, warnen die Autoren. UN-Generalsekretär Guterres machte für den Zustand der Ozeane den Klimawandel, die Überfischung, den Verlust von Biodiversität und die Meeresverschmutzung verantwortlich. So würden jährlich rund 52 Millionen Tonnen Plastikmüll in den Meeren landen. Am Ozeanbericht haben 600 internationale Fachwissenschaftler mitgearbeitet. Die Vereinten Nationen geben ihn zum dritten Mal heraus. Das waren die Nachrichten. Das Wetter in Deutschland. Tagsüber zeitweise Schauer, im Südwesten freundlich bei 14 bis 22 Grad. Am Mittwoch Schauer bis 21 Grad. Es ist 0:03 Uhr.
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5: Mit Sven Knappe am Mikrofon, guten Abend und herzlich willkommen. Aufnahmen aus den Archiven des Rundfunks Berlin-Brandenburg bringen wir bis zu den 2 Uhr Nachrichten mit dem Rundfunkorchester Berlin, dem Rias Kammerchor, der Kapelle Angelika und der Lautenkompanie Berlin. Mit heißen Rhythmen starten wir in die Nacht. Das Rundfunkorchester Berlin feiert die kubanische Ouvertüre von George Gershwin.

Das war die kubanische Ouvertüre von George Gershwin, zum Besten gegeben vom Rundfunkorchester Berlin unter Hans-Dieter Baum. Für emotionale Abkühlung sorgen hingegen die Geigerin Julia Fischer und der Pianist Martin Helmchen mit der Fantasie für Violine und Klavier in C-Dur von Franz Schubert.

Die Geigerin Julia Fischer und der Pianist Martin Helmchen interpretierten die Fantasie für Violine und Klavier in C-Dur von Franz Schubert. Deutschverzeichnis 934. Und es wird gesungen im ARD-Nachtkonzert. Die Männerstimmen des Rias Kammerchores bieten die Ouvertüre zur Zauberflöte von Wolfgang Amadeus Mozart. Uwe Gronostei dirigiert.

Die Männerstimmen des Rias Kammerchores sangen die Ouvertüre zur Zauberflöte von Wolfgang Amadeus Mozart. Die Leitung hatte Uwe Gronostei, von 1972 bis 1986 Chefdirigent des Ensembles. Hier ist das ARD-Nachtkonzert, präsentiert von BR Klassik, mit geistlicher Musik von Dietrich Buxtehude, einem dänisch-deutschen Organisten und Komponisten des Barocks, der als Hauptvertreter der norddeutschen Orgelschule gilt. »Herr, wenn ich nur dich hab«, lautet der Titel eines geistlichen Konzerts aus Buxtehudes Feder, vorgestellt von der Kapelle Angelika und der Lautenkompanie Berlin unter Wolfgang Katschner.

Herr, wenn ich nur dich hab. Ein geistliches Konzert von Dietrich Buxtehude, zelebriert von der Kapelle Angelika und der Lautenkompanie Berlin unter Wolfgang Katschner. Und nun eine Sinfonie des tschechischen Komponisten Josef Suk aus dem Jahr 1907. Der Titel Asrael, in der jüdischen und islamischen Tradition der Name des Engels, der die Seelen der Toten ins Paradies begleitet. Jiří Bělohlávek leitet das Rundfunksinfonieorchester Berlin.

Asrael, die Sinfonie für großes Orchester Opus 27 von Josef Suk, gespielt vom Rundfunksinfonieorchester Berlin unter Jerzy Bielochlawek, 2005 im Berliner Konzerthaus. In den vergangenen beiden Stunden brachten wir Aufnahmen aus den Archiven des Rundfunks Berlin-Brandenburg. Nach den 2 Uhr Nachrichten geht's hier im ARD-Nachtkonzert weiter mit Musik von Johannes Brahms, Heino Eller und Konradin Kreuzer.

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1: Um 2 Uhr mit Ronald Lessig. Das gemeinsame Kampfjet-Projekt von Deutschland und Frankreich ist gescheitert. Der Élysée-Palast bestätigte Berichte, wonach die Pläne gestoppt wurden. Aus Paris Kai Rienecker.
2: Kern des Problems ist der Streit zwischen den beteiligten Rüstungsunternehmen Airbus und Dassault. Der Chef des französischen Kampfjetbauers Dassault hatte monatelang die Chefrolle des Projekts für sich eingefordert. Die deutsche Militärsparte von Airbus beharrte auf einer gemeinsamen Kampfjet-Entwicklung auf Augenhöhe. Nach unzähligen Aufschüben und Schlichtungsversuchen zog Berlin jetzt die Reißleine. Aus der Bundesregierung heißt es, Kern des Future Combat Air Systems, kurz FCAS, sei sowieso die Kommunikationstechnik und die werde als europäisches System weitergeführt.
1: Der Iran und Israel haben die gegenseitigen Angriffe offiziell wieder eingestellt. Beide Seiten erklärten, sich wieder an die Anfang April vereinbarte Waffenruhe zu halten, drohten aber zugleich mit neuen Schlägen, sollte die jeweils andere Seite erneut angreifen. Korrespondentin Katharina Willinger erläutert aus Istanbul, was der Iran mit seinen Angriffen gestern auf Ziele in Israel bezweckt haben könnte.
3: Zum einen ging es dem Regime um die israelischen Angriffe auf dem Libanon. Da hatte man bereits mehrmals gedroht, dass wenn die nicht aufhören würden, dann würde man Israel direkt angreifen. So ist es dann eben geschehen. Und ich denke gleichzeitig, und das ist besonders wichtig, hat man mit dem heutigen Tag auch nochmal den US-Präsidenten ausgetestet auf relativ clevere Art und Weise. US-Präsident Trump will diesen Krieg eigentlich gar nicht mehr. Und damit hat Teheran natürlich ganz clever jetzt auch die eigene Verhandlungsposition nochmal gestärkt.
1: Der Chefankläger des Internationalen Strafgerichtshofes Khan ist mit sofortiger Wirkung von seinem Dienst suspendiert worden. Eine endgültige Entscheidung über eine mögliche Amtsenthebung sollen die Vertragsstaaten auf einer Sondersitzung treffen, teilte das Präsidium in Den Haag mit. 2024 hatte eine enge Mitarbeiterin dem britischen Juristen sexuelle Übergriffe vorgeworfen. Eine Kommission der Vereinten Nationen leitete eine Untersuchung ein. Khan weist die Vorwürfe zurück.